0: 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Um 3 Uhr mit Wolfgang Berger. Deutschland und Frankreich haben sich über den Anstieg des Bundes beim Rüstungskonzern KNDS geeinigt. Derzeit halten 2 deutsche Familien eine Hälfte, Frankreich die andere Hälfte der Aktien. Aus der Nachrichtenredaktion Heike Lüttich.
1: Zunächst will der Bund 40% der Aktien kaufen und später auf 30% reduzieren. Parallel soll auch Frankreich Anteile abgeben. Vereinbart ist, dass beide Länder gleiches Stimmrecht haben sollen, unabhängig von ihrem Anteil, damit wichtige Entscheidungen gemeinsam getroffen werden müssen. KNDS ist vor 11 Jahren entstanden aus dem Zusammenschluss des deutschen Rüstungsunternehmens Krauss-Maffei-Wegmann mit dem staatlichen französischen Rüstungsbetrieb Nexter. Der Konzern baut unter anderem den Kampfpanzer Leopard 2 und die Panzerhaubitze 2000.
0: Tech-Milliardär Elon Musk peilt mit seinem Raumfahrtunternehmen SpaceX den bisher größten Börsengang der Geschichte an. Dieser könnte laut den jetzt veröffentlichten Unterlagen rund 75 Milliarden Dollar einbringen und Hauptaktionär Musk zum ersten Billionär der Welt machen. Das Unternehmen erklärte, dass das Geld in Projekte fließen soll, um Menschen auf den Mond und möglicherweise eines Tages auf den Mars zu bringen. Nach einem mit Ebola infizierten US-amerikanischen Arzt hat die Berliner Charité nun auch 5 seiner Familienangehörigen aufgenommen. Nach Angaben des Bundesgesundheitsministeriums befinden sich die Ehefrau und 4 Kinder inzwischen auf der Sonderisolierstation des Universitätsklinikums. Der Mann hatte sich in der Demokratischen Republik Kongo mit dem Ebola-Virus angesteckt, als er Patienten behandelte. Die Weltgesundheitsorganisation stuft das Risiko einer Ebola-Ausbreitung in Zentralafrika als hoch, weltweit aber weiter als gering ein. Fußball-Bundesligist SC Freiburg hat das Finale der Europa League verloren. Die Breisgauer mussten sich Aston Villa in Istanbul mit 0:3 geschlagen geben. Aus Istanbul Jens-Jörg Rieck.
2: Nach nervösem Start fand der Sportclub nach einer Viertelstunde zwar besser ins Spiel, verteidigte aber zu luftig und machte den Weg zu 2 wahren Traumtoren für die Williams frei. Thielemans und Buendia trafen sehenswert zum 0:2 Halbzeitstand. Aber auch nach Wiederbeginn wurde es nie ein wirkliches Spiel. Es blieb ein ungleiches Duell. Dem Team von Julian Schuster fiel mit dem Ball zu wenig ein und der Tabellenvierte der Premier League blieb gnadenlos. Spätestens nach dem 3. Tor durch Rodgers, nach knapp einer Stunde, war die Sache endgültig entschieden.
0: Das waren die Nachrichten. Das Wetter in Deutschland. Vor allem im Südosten und der Mitte noch etwas Regen, Tiefstwerte 12 bis 6 Grad. Am Tage im Westen freundlich, im Osten Schauer oder Gewitter, Höchstwerte 16 Grad auf den nordfriesischen Inseln bis 26 Grad im Mittelgebirge. Am Freitag fast überall trocken bei 21 bis 30 Grad. Am Samstag im Nordosten oft sonnig, im Nordwesten später Schauer und Gewitter. Es ist 3:03 Uhr.
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0: 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Um 4 Uhr mit Wolfgang Berger. Deutschland und Frankreich haben sich über den Einstieg des Bundes beim Rüstungskonzern KNDS geeinigt. Derzeit halten zwei deutsche Familien eine Hälfte Frankreich, die andere Hälfte der Aktien. Aus der Nachrichtenredaktion Heike Lüttich.
1: Zunächst will der Bund 40% der Aktien kaufen und später auf 30% reduzieren. Parallel soll auch Frankreich Anteile abgeben. Vereinbart ist, dass beide Länder gleiches Stimmrecht haben sollen, unabhängig von ihrem Anteil, damit wichtige Entscheidungen gemeinsam getroffen werden müssen. KNDS ist vor 11 Jahren entstanden aus dem Zusammenschluss des deutschen Rüstungsunternehmens Krauss-Maffei-Wegmann mit dem staatlichen französischen Rüstungsbetrieb Nexter. Der Konzern baut unter anderem den Kampfpanzer Leopard 2 und die Panzerhaubitze 2000.
0: Nach dem Hauseinsturz in der sächsischen Stadt Görlitz ist in den Trümmern die Leiche einer Frau gefunden worden. Es handle sich um die zuvor vermisste 25 Jahre alte rumänische Touristin, sagte eine Sprecherin der Polizei. Nach den beiden anderen Vermissten werde weiterhin gesucht. Einsatzkräfte fanden die verschüttete Person am späten Abend in den Trümmern, schilderte die Sprecherin in der Nacht. Daraufhin wurden die Arbeiten erstmal gestoppt. Das Haus, in dem sich laut Polizei Miet- und Ferienwohnungen befanden, war am Montagabend aus bislang ungeklärter Ursache eingestürzt. Tech-Milliardär Elon Musk peilt mit seinem Raumfahrtunternehmen SpaceX den bisher größten Börsengang der Geschichte an. Dieser könnte laut den jetzt veröffentlichten Unterlagen rund 75 Milliarden Dollar einbringen und Hauptaktionär Musk zum ersten Billionär der Welt machen. Das Unternehmen erklärte, dass das Geld in Projekte fließen soll, um Menschen auf den Mond und möglicherweise eines Tages auf den Mars zu bringen. Fußball-Bundesligist SC Freiburg hat das Finale der Europa League verloren. Die Breisgauer mussten sich Aston Villa in Istanbul mit 0:3 geschlagen geben. Aus Istanbul Jens-Jörg Rieck.
2: Das Warten auf den ersten großen Titel der Vereinsgeschichte geht weiter, denn der SC war im Finale am Bosporus viel zu selten ein echter Gegner. Zwei Traumtore von Tielemans und Buendia vor der Pause, ein Treffer von Rodgers nach knapp einer Stunde, machten unter dem Strich ein 0:3, mit dem die Schwarzwälder sogar noch gut bedient waren. Denn in dem oft einseitigen Duell hatte der Tabellenvierte der Premier League noch weitere Topchancen.
0: Das waren die Nachrichten. Und das Wetter in Deutschland. Am Tage im Westen freundlich, im Osten Schauer oder Gewitter. Höchstwerte 16 Grad auf den nordfriesischen Inseln bis 26 Grad im Mittelgebirge. Am Freitag im Südwesten viel Sonne, im Nordosten mehr Wolken, meist trocken, 21 bis 30 Grad. Am Samstag dann im Nordosten oft sonnig, im Nordwesten später Schauer und Gewitter möglich. Das Ganze bei 20 bis 32 Grad. Es ist 4:03 Uhr.
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0: Nachrichten. Um 5 Uhr mit Wolfgang Berger. Deutschland und Frankreich haben sich über den Einstieg des Bundes beim Rüstungskonzern KNDS geeinigt. Derzeit halten zwei deutsche Familien eine Hälfte, Frankreich die andere Hälfte der Aktien. Aus der Nachrichtenredaktion Heike Lüttich.
1: Zunächst will der Bund 40% der Aktien kaufen und später auf 30% reduzieren. Parallel soll auch Frankreich Anteile abgeben. Vereinbart ist, dass beide Länder gleiches Stimmrecht haben sollen, unabhängig von ihrem Anteil, damit wichtige Entscheidungen gemeinsam getroffen werden müssen. KNDS ist vor 11 Jahren entstanden aus dem Zusammenschluss des deutschen Rüstungsunternehmens Krauss-Maffei-Wegmann mit dem staatlichen französischen Rüstungsbetrieb Nexter. Der Konzern baut unter anderem den Kampfpanzer Leopard 2 und die Panzerhaubitze 2000.
0: Nach dem Hauseinsturz in der sächsischen Stadt Görlitz ist in den Trümmern die Leiche einer Frau gefunden worden. Es handle sich um die zuvor vermisste 25 Jahre alte rumänische Touristin, sagte eine Sprecherin der Polizei. Nach den beiden anderen Vermissten werde weiterhin gesucht. Einsatzkräfte fanden die verschüttete Person am späten Abend in den Trümmern, schilderte die Sprecherin in der Nacht. Daraufhin wurden die Arbeiten erstmal gestoppt. Das Haus, in dem sich laut Polizei Miet- und Ferienwohnungen befanden, war am Montagabend aus bislang ungeklärter Ursache eingestürzt. Tech-Milliardär Elon Musk peilt mit seinem Raumfahrtunternehmen SpaceX den bisher größten Börsengang der Geschichte an. Dieser könnte laut den jetzt veröffentlichten Unterlagen rund 75 Milliarden Dollar einbringen und Hauptaktionär Musk zum ersten Billionär der Welt machen. Das Unternehmen erklärte, dass das Geld in Projekte fließen soll, um Menschen auf den Mond und möglicherweise eines Tages auf den Mars zu bringen. Fußball-Bundesligist SC Freiburg hat das Finale der Europa League verloren. Die Breisgauer mussten sich Aston Villa in Istanbul mit 0:3 geschlagen geben. Aus Istanbul Jens-Jörg Rieck.
2: Das Warten auf den ersten großen Titel der Vereinsgeschichte geht weiter, denn der SC war im Finale am Bosporus viel zu selten ein echter Gegner. Zwei Traumtore von Tielemans und Buendia vor der Pause, ein Treffer von Rodgers nach knapp einer Stunde, machten unter dem Strich ein 0:3, mit dem die Schwarzwälder sogar noch gut bedient waren. Denn in dem oft einseitigen Duell hatte der Tabellenvierte der Premier League noch weitere Topchancen.
0: Das waren die Nachrichten. Das Wetter in Deutschland. Oft trocken, einzelne Gewitter, Tiefstwerte 12 bis 6 Grad. Tagsüber im Westen freundlich, im Osten einzelne Schauer oder Gewitter. Höchstwerte 16 Grad auf den nordfriesischen Inseln bis 26 Grad im Mittelgebirge. Am Freitag fast überall trocken bei 21 bis 30 Grad. Am Samstag im Nordosten freundlich, im Nordwesten später Schauer und Gewitter möglich bei 20 bis 32 Grad. Es ist 5:03 Uhr.
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2: Um 6 Uhr mit Benjamin Kirsch. KNDS ist eine der größten Rüstungsfirmen Europas. Nun steigt die Bundesregierung beim deutsch-französischen Konzern ein. Wie KNDS-Verwaltungsratschef Enders bestätigte, will sich der Bund mit zunächst 40% an dem Unternehmen beteiligen. Nach 3 Jahren solle der Anteil auf 30% sinken. Aus der Nachrichtenredaktion Astrid Rolle.
3: Mit welcher Summe der Bund bei KNDS einsteigt, wurde nicht bekannt. Der Konzern stellt Waffensysteme wie den Kampfpanzer Leopard 2 und die Panzerhaubitze 2000 her. Zurzeit ist KNDS im Besitz der deutschen Krauss-Maffei-Wegmann GmbH und der französischen Regierung und wird in Finanzkreisen mit bis zu 20 Milliarden Euro bewertet. Frankreich hält 50% an dem Unternehmen. Beide Länder haben laut Berichten gleiche Stimmrechte vereinbart. Das betrifft zum Beispiel Standortentscheidungen. In Deutschland hat KNDS 11 Standorte, unter anderem in Hamburg, Mülheim an der Ruhr und Ebeleben.
2: Flüge von deutschen Flughäfen könnten ab Sommer etwas günstiger werden. Der Bundestag stimmt heute über eine Senkung der Ticketsteuer im Flugverkehr zum 1. Juli ab. Die Steuer fällt auf jedes verkaufte Ticket an und hängt von der Länge des Flugs ab. Sollten die Fluggesellschaften die Steuersenkung komplett an die Kundinnen und Kunden weitergeben, sind Preissenkungen zwischen 2,50 Euro und 11,40 Euro möglich. Die Regierung will mit dem Gesetz den Luftverkehrsstandort Deutschland attraktiver machen. Außerdem stimmt der Bundestag heute über den zweigleisigen Ausbau der Marschbahn in Schleswig-Holstein ab. Es geht um die Abschnitte zwischen Niebüll und Klagsbüll sowie Morsum und Tinnum auf Sylt. Nach dem Hauseinsturz in der sächsischen Stadt Görlitz ist in den Trümmern die Leiche einer Frau gefunden worden. Es handelt sich um die zuvor vermisste 25 Jahre alte rumänische Touristin, sagte eine Sprecherin der Polizei. Nach den beiden anderen Vermissten werde weiterhin gesucht. Einsatzkräfte fanden die verschüttete Person am späten Abend, sagte eine Sprecherin. Daraufhin wurden die Arbeiten erstmal gestoppt. Das Haus, in dem sich laut Polizei Miet- und Ferienwohnungen befanden, war am Montagabend aus bislang ungeklärter Ursache eingestürzt. In Niedersachsen fallen auch heute viele Busse und Bahnen aus. Der Warnstreik in Hannover geht weiter. Außerdem hat die Gewerkschaft Verdi Beschäftigte in weiteren Städten bis morgen zum Ausstand aufgerufen. In Braunschweig sind alle Stadtbahnlinien und die meisten Busse betroffen. Ausgenommen der Verkehr für Grundschüler. In Wolfsburg, Hildesheim und Delmenhorst fallen die meisten Busse aus und im Kreis Lüchow-Dannenberg gibt es Einschränkungen auch bei Schulbussen. Die Deutsche Post warnt vor dubiosen Drittanbietern für Nachsendeaufträge. Rund 20 solcher Anbieter gibt es demnach aktuell. Aus Bonn Jörg Sauerwein.
4: Statt der üblichen 31,90 Euro für 6 Monate Nachsendeservice wird häufig das 3- bis 4-fache fällig. Die Drittanbieter leiten die Daten dafür einfach nur an die Post weiter und kassieren ab. Bei dem Bonner Konzern heißt es, man könne dagegen nicht viel machen, denn man sei verpflichtet, Nachsendeanträge anzunehmen, egal ob sie direkt bei der Post oder über Drittanbieter eingereicht werden. Die Verbraucherzentralen empfehlen zum Beispiel, das Impressum auf der jeweiligen Internetseite zu prüfen. Wird dort ein gewerblicher Anbieter und nicht die Post genannt, sollte man die Finger davon lassen. Denn häufig seien die Verträge trotz der überhöhten Preise wirksam und ein Einspruch oder Widerruf kaum möglich.
2: Für Fußball-Bundesligist SC Freiburg hat es nicht gereicht für den Europa-League-Titel. Die Breisgauer mussten sich im Finale in Istanbul Aston Villa aus England mit 0:3 geschlagen geben. Aus der NDR-Sportredaktion Martin Roschitz.
5: Nur 40 Minuten konnte Freiburg mithalten. Gegen Ende der ersten Halbzeit verlor das Team von Trainer Julian Schuster den Faden und den Zugriff auf die immer stärker werdende Offensive der Engländer. Thielemans und Buendia sorgten mit 2 Traumtoren bereits kurz vor der Pause für klare Verhältnisse. Rodgers in der 58. Minute mit dem 3:0 für die Entscheidung zugunsten des Favoriten in einem ungleichen Duell. Für Aston Villa ist es der erste große Titel seit 30 Jahren. Zuletzt gewann das Team aus Birmingham 1996 den englischen Ligapokal.
2: Das waren die Nachrichten. Das Wetter in Norddeutschland, mehr Wolken als Sonne, örtlich Schauer oder Gewitter, später gebietsweise heiter. Höchstwerte 16 Grad auf den nordfriesischen Inseln bis 22 Grad in Hannover. Morgen wechselhaft, nordöstlich der Elbe etwas Regen, besonders im Süden von Niedersachsen sonnig, 16 bis 26 Grad. Am Sonnabend freundlich und trocken, später Schauer und Gewitter möglich, 18 bis 30 Grad. Und am Sonntag viel Sonne, im Süden Schauer und Gewitter, 17 bis 28 Grad. Es ist jetzt 6.05 Uhr.
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1: Um 7 Uhr mit Benjamin Kirsch. Der Bund steigt beim deutsch-französischen Rüstungsunternehmen KNDS ein. Nach Konzernangaben soll der Anteil Deutschlands zunächst 40% betragen. Aus Berlin Benjamin Großkopf.
2: KNDS stellt unter anderem den Kampfpanzer Leopard 2 her. Aktuell gehört das Unternehmen der französischen Regierung sowie deutschen Familien, die aber aussteigen wollen, im Zuge des Börsengangs jetzt. Der Wert von KNDS wird auf 20 Milliarden Euro geschätzt. Durch die weltweite Aufrüstung sind die Auftragsbücher voll. Politisch gibt es seit langem Diskussionen darüber, inwieweit sich der Staat an Rüstungsunternehmen selbst beteiligen sollte. Bundesverteidigungsminister Pistorius von der SPD will mehr Staatsbesitz und spricht von Schlüsseltechnologien, Know-how und Arbeitsplätzen, die die Bundesregierung damit sichere. Eher zurückhaltend ist Wirtschaftsministerin Reiche von der CDU bislang gewesen. Ihr Ministerium wird aber nun die Federführung für die Beteiligung bekommen.
1: Eine von der Bundesregierung eingesetzte Kommission empfiehlt laut einem Medienbericht, das Renteneintrittsalter schrittweise anzuheben. Die Experten sollen ihren Bericht Ende Juni vorlegen. Danach will sich die schwarz-rote Koalition auf eine Reform der Alterssicherung verständigen. Aus Berlin Philipp Eckstein.
3: Die Bild-Zeitung berichtet jetzt, die Kommission werde empfehlen, das Renteneintrittsalter von 67 Jahren schrittweise zu erhöhen. Und zwar bis Anfang der 2040er Jahre auf 68, bis Anfang der 2050er auf 69 und dann Anfang der 2060er schließlich auf 70 Jahre. Außerdem soll die Kommission dazu raten, das Rentenniveau nach dem Jahr 2031 schrittweise leicht abzusenken. Von 48% auf dann 46%.
1: Flüge von deutschen Flughäfen könnten ab Sommer etwas günstiger werden. Der Bundestag stimmt heute über eine Senkung der Ticketsteuer im Flugverkehr zum 1. Juli ab. Die Steuer fällt auf jedes verkaufte Ticket an und hängt von der Länge des Flugs ab. Sollten die Fluggesellschaften die Steuersenkung komplett an die Kundinnen und Kunden weitergeben, sind Preissenkungen zwischen 2,50 Euro und 11,40 Euro möglich. Die Regierung will mit dem Gesetz den Luftverkehrsstandort Deutschland attraktiver machen. Außerdem stimmt der Bundestag heute über den zweigleisigen Ausbau der Marschbahn in Schleswig-Holstein ab. Es geht um die Abschnitte zwischen Niebüll und Klangsbüll sowie Morsum und Tinnum auf Sylt. In Niedersachsen fallen auch heute viele Busse und Bahnen aus. Der Warnstreik in Hannover geht weiter. Außerdem hat die Gewerkschaft Verdi Beschäftigte in weiteren Städten bis morgen zum Ausstand aufgerufen. In Braunschweig sind alle Stadtbahnlinien und die meisten Busse betroffen, ausgenommen der Verkehr für Grundschüler. In Wolfsburg, Hildesheim und Delmenhorst fallen die meisten Busse aus und im Kreis Lüchow-Dannenberg gibt es Einschränkungen, auch bei Schulbussen. Für Fußball-Bundesligist SC Freiburg hat es nicht gereicht für den Europa-League-Titel. Die Breisgauer mussten sich im Finale in Istanbul Aston Villa aus England mit 0:3 geschlagen geben. Aus der NDR-Sportredaktion Martin Roschitz.
4: Nur 40 Minuten konnte Freiburg mithalten. Gegen Ende der ersten Halbzeit verlor das Team von Trainer Julian Schuster den Faden und den Zugriff auf die immer stärker werdende Offensive der Engländer. Thielemans und Buendia sorgten mit 2 Traumtoren bereits kurz vor der Pause für klare Verhältnisse. Rodgers in der 58. Minute mit dem 3:0 für die Entscheidung zugunsten des Favoriten in einem ungleichen Duell. Für Aston Villa ist es der erste große Titel seit 30 Jahren. Zuletzt gewann das Team aus Birmingham 1996 den englischen Ligapokal.
1: In 3 Wochen startet die Fußball-WM in den USA, Kanada und Mexiko. Wer dabei für Deutschland im Kader steht, stellt sich heute heraus. Bundestrainer Nagelsmann will am Mittag den 26er-Kader bekannt geben. Einige Plätze im Aufgebot sind schon durchgesickert. Torwart Manuel Neuer steht wohl vor seinem Comeback. Sollten seine Wadenprobleme abgeklungen sein. Die DFB-Elf muss bei dem Turnier zum ersten Mal am 14. Juni ran. Da geht's gegen Curaçao. Danach stehen noch Gruppenspiele gegen die Elfenbeinküste und Ecuador an. Das waren die Nachrichten. Das Wetter in Norddeutschland, mehr Wolken als Sonne, örtlich Schauer oder Gewitter, später gebietsweise heiter, Höchstwerte 16 Grad auf den nordfriesischen Inseln bis 22 Grad in Hannover. Morgen wechselhaft, nordöstlich der Elbe etwas Regen, besonders im Süden von Niedersachsen sonnig, 16 bis 26 Grad. Am Sonnabend freundlich und trocken, später Schauer und Gewitter möglich, 18 bis 30 Grad. Und am Sonntag viel Sonne, im Süden Schauer und Gewitter 17 bis 28 Grad. Es ist jetzt 7:05 Uhr.
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1: Um 8 Uhr mit Benjamin Kirsch. Der Bund steigt beim deutsch-französischen Rüstungsunternehmen KNDS ein. Nach Konzernangaben soll der Anteil Deutschlands zunächst 40% betragen. Aus Berlin Benjamin Großkopf.
2: KNDS stellt unter anderem den Kampfpanzer Leopard 2 her. Aktuell gehört das Unternehmen der französischen Regierung sowie deutschen Familien, die aber aussteigen wollen, im Zuge des Börsengangs jetzt. Der Wert von KNDS wird auf 20 Milliarden Euro geschätzt. Politisch gibt es seit langem Diskussionen darüber, inwieweit sich der Staat an Rüstungsunternehmen selbst beteiligen sollte. Bundesverteidigungsminister Pistorius von der SPD will mehr Staatsbesitz und spricht von Schlüsseltechnologien, Know-how und Arbeitsplätzen, die die Bundesregierung damit sichere.
1: Eine von der Bundesregierung eingesetzte Kommission empfiehlt laut einem Medienbericht, das Renteneintrittsalter schrittweise anzuheben. Die Experten sollen ihren Bericht Ende Juni vorlegen. Danach will sich die schwarz-rote Koalition auf eine Reform der Alterssicherung verständigen. Aus Berlin Philipp Eckstein.
3: Die Bild-Zeitung berichtet jetzt, die Kommission werde empfehlen, das Renteneintrittsalter von 67 Jahren schrittweise zu erhöhen. Und zwar bis Anfang der 2040er Jahre auf 68, bis Anfang der 2050er auf 69 und dann Anfang der 2060er schließlich auf 70 Jahre. Außerdem soll die Kommission dazu raten, das Rentenniveau nach dem Jahr 2031 schrittweise leicht abzusenken. Von 48% auf dann 46%.
1: Die US-Aufsichtsbehörde für den Aktienhandel hat Details zum geplanten Börsengang des Raumfahrtunternehmens SpaceX veröffentlicht. Der Schritt soll dem Konzern von Tech-Milliardär Elon Musk rund 75 Milliarden Dollar einbringen. Bisher schreibt SpaceX allerdings rote Zahlen. Aus Washington Carsten Kühntop.
4: Wenn der Weltraumkonzern an die Börse geht, wird er das mit Milliardenverlusten tun. Laut dem Börsenprospekt machte SpaceX im vergangenen Jahr ein Minus von knapp 5 Milliarden Dollar bei einem Umsatz von rund 19 Milliarden Dollar. Die Gründe für die roten Zahlen sind die hohen Kosten für die Entwicklung der großen Rakete Starship und die Investitionen in die KI-Tochter xAI. Auch nach dem Börsengang wird Elon Musk im Unternehmen das Sagen haben, denn er und einige andere Aktionäre sollen eine bestimmte Aktienklasse erhalten, die ihnen 10 Stimmen pro Aktie gewährt und so eine starke Kontrolle sichert.
1: Nach dem Hauseinsturz in der sächsischen Stadt Görlitz ist in den Trümmern die Leiche einer Frau gefunden worden. Es handle sich um die zuvor vermisste 25 Jahre alte rumänische Touristin, sagte eine Sprecherin der Polizei. Nach den beiden anderen Vermissten werde weiterhin gesucht. Einsatzkräfte fanden die verschüttete Person am späten Abend, sagte eine Sprecherin. Daraufhin wurden die Arbeiten erstmal gestoppt. Das Haus, in dem sich laut Polizei Miet- und Ferienwohnungen befanden, war am Montagabend aus bislang ungeklärter Ursache eingestürzt. Für Fußball-Bundesligist SC Freiburg hat es nicht gereicht für den Europa-League-Titel. Die Breisgauer mussten sich im Finale in Istanbul Aston Villa aus England mit 0:3 geschlagen geben. Aus der NDR Sportredaktion Martin Roschitz.
5: Nur 40 Minuten konnte Freiburg mithalten. Gegen Ende der ersten Halbzeit verlor das Team von Trainer Julian Schuster den Faden und den Zugriff auf die immer stärker werdende Offensive der Engländer. Thielemans und Buendia sorgten mit 2 Traumtoren bereits kurz vor der Pause für klare Verhältnisse. Rodgers in der 58. Minute mit dem 3:0 für die Entscheidung zugunsten des Favoriten in einem ungleichen Duell. Für Aston Villa ist es der erste große Titel seit 30 Jahren. Zuletzt gewann das Team aus Birmingham 1996 den englischen Ligapokal.
1: In 3 Wochen startet die Fußball-WM in den USA, Kanada und Mexiko. Wer dabei für Deutschland im Kader steht, stellt sich heute heraus. Bundestrainer Nagelsmann will am Mittag den 26er-Kader bekannt geben. Einige Plätze im Aufgebot wurden heute früh schon per Video auf Social Media bekannt gegeben. Sicher im WM-Kader stehen danach Kapitän Joshua Kimmich und Stürmer Dennis Undav. Die DFB-Elf muss bei dem Turnier zum ersten Mal am 14. Juni ran. Da geht's dann gegen Curaçao. Danach stehen noch Gruppenspiele gegen die Elfenbeinküste und Ecuador an. Das waren die Nachrichten. Das Wetter in Norddeutschland, mehr Wolken als Sonne, örtlich Schauer oder Gewitter, später gebietsweise heiter. 16 Grad auf den nordfriesischen Inseln bis 22 Grad in Nienburg an der Weser. Morgen wechselhaft, aber zumeist trocken, im Süden von Niedersachsen sonnig, 21 bis 26 Grad auf den Inseln deutlich kühler und am Sonnabend viel Sonne, lockere Wolken, 23 bis zu 30 Grad. Es ist jetzt 8.05 Uhr.
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1: Um 9 Uhr mit Beate Rüsapp. Der Bund steigt beim deutsch-französischen Rüstungsunternehmen KNDS ein. Nach Konzernangaben soll der Anteil Deutschlands 40% betragen. Aus Berlin Benjamin Großkopf.
2: KNDS stellt unter anderem den Kampfpanzer Leopard 2 her. Aktuell gehört das Unternehmen der französischen Regierung sowie deutschen Familien, die aber aussteigen wollen, im Zuge des Börsengangs jetzt. Der Wert von KNDS wird auf 20 Milliarden Euro geschätzt. Politisch gibt es seit langem Diskussionen darüber, inwieweit sich der Staat an Rüstungsunternehmen selbst beteiligen sollte. Bundesverteidigungsminister Pistorius von der SPD will mehr Staatsbesitz und spricht von Schlüsseltechnologien, Know-how und Arbeitsplätzen, die die Bundesregierung damit sichere.
1: Für eine Reform der Rente will die Expertenkommission laut Medienbericht empfehlen, das Renteneintrittsalter zu erhöhen, und zwar schrittweise auf 70 Jahre. Außerdem soll das Rentenniveau leicht abgesenkt werden. Die Vorsitzende des Deutschen Gewerkschaftsbundes Fahimi hat den Vorschlägen eine klare Absage erteilt. Die Rententhematik sei kein mathematisches Problem, sagte Fahimi im ARD-Morgenmagazin.
3: Wir müssen vor allem schauen, wie wir die Erwerbstätigen steigern. 2,5 Millionen Frauen in Teilzeit, die gerne mehr arbeiten möchten und es nicht dürfen. 3 Millionen junge Erwachsene, die keine abgeschlossene Ausbildung haben, nicht in den Arbeitsmarkt integriert werden. Viele 55- bis 65-Jährige, die keinen Fuß mehr an den Boden kriegen, wenn sie arbeitslos werden. Fachkräftemangel, den wir auch durch Zuwanderung aus dem Ausland verbessern müssen. Und dieses Erwerbspotenzial zu heben, würde vieles lösen in der Rentenpolitik, und darüber wollen wir reden.
1: DGB-Vorsitzende Fahimi. Das Bundesarbeitsministerium erklärte, man kommentiere keine Zwischenstände. Der Bundestag will heute über eine Senkung der Ticketsteuer im Flugverkehr abstimmen. Sollten die Abgeordneten grünes Licht geben, könnten Flüge von deutschen Flughäfen ab Sommer etwas günstiger werden. Aus der NDR-Nachrichtenredaktion Caroline Wöhlert.
4: Die Steuer fällt auf jedes verkaufte Ticket an und hängt von der Länge des Fluges ab. Konkret soll die Abgabe für die Kurzstrecke um 2,50 Euro, für die Mittelstrecke um 6,33 Euro und bei Fernflügen um 11,40 Euro sinken. Das Bundesfinanzministerium hat die Fluggesellschaften schon aufgefordert, die Senkung der Ticketsteuer ganz an die Reisenden weiterzugeben. Die Regierung will mit dem Gesetz den Luftverkehrsstandort Deutschland attraktiver machen. Der Branche gehen die Pläne nicht weit genug. Luftverkehrsverbände wollen, dass die Steuer ganz abgeschafft wird.
1: In Niedersachsen fallen auch heute viele Busse und Bahnen aus. Der Warnstreik in Hannover geht weiter. Außerdem hat die Gewerkschaft Verdi Beschäftigte in weiteren Städten bis morgen zum Ausstand aufgerufen. In Braunschweig sind alle Stadtbahnlinien und die meisten Busse betroffen, ausgenommen der Verkehr für Grundschüler. In Wolfsburg, Hildesheim und Delmenhorst fallen die meisten Busse aus, und im Kreis Lüchow-Dannenberg gibt es Einschränkungen, auch bei Schulbussen. Für Fußball-Bundesligist SC Freiburg hat es nicht gereicht für den Europa-League-Titel. Die Breisgauer mussten sich im Finale in Istanbul Aston Villa aus England mit 0:3 geschlagen geben. Aus der NDR-Sportredaktion Martin Roschitz.
5: Nur 40 Minuten konnte Freiburg mithalten. Gegen Ende der ersten Halbzeit verlor das Team von Trainer Julian Schuster den Faden und den Zugriff auf die immer stärker werdende Offensive der Engländer. Thielemans und Buendia sorgten mit 2 Traumtoren bereits kurz vor der Pause für klare Verhältnisse. Rodgers in der 58. Minute mit dem 3:0 für die Entscheidung zugunsten des Favoriten in einem ungleichen Duell. Für Aston Villa ist es der erste große Titel seit 30 Jahren. Zuletzt gewann das Team aus Birmingham 1996 den englischen Ligapokal.
1: In 3 Wochen startet die Fußball-WM in den USA, Kanada und Mexiko. Wer dabei für Deutschland im Kader steht, stellt sich heute heraus. Bundestrainer Nagelsmann will am Mittag den 26er Kader bekannt geben. Einige Plätze im Aufgebot wurden heute früh schon per Video auf Social Media bekannt gegeben. Sicher im WM-Kader stehen demnach unter anderem Kapitän Joshua Kimmich und Stürmer Dennis Undav. Die DFB 11 muss bei dem Turnier zum ersten Mal am 14. Juni ran. Da geht's gegen Curaçao. Danach stehen noch Gruppenspiele gegen die Elfenbeinküste und Ecuador an. Das waren die Nachrichten. Das Wetter in Norddeutschland. Mehr Wolken als Sonne. Örtlich Schauer oder Gewitter, später gebietsweise heiter. 16 Grad auf den nordfriesischen Inseln bis 22 Grad in Nienburg an der Weser. Morgen wechselhaft, aber zumeist trocken. Im Süden von Niedersachsen sonnig, 21 bis 26 Grad. Auf den Inseln deutlich kühler. Es ist jetzt 9.05 Uhr.
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1: Um 10 Uhr mit Beate Rüsopp. Eine von der Bundesregierung eingesetzte Kommission empfiehlt laut einem Medienbericht, das Renteneintrittsalter schrittweise anzuheben. Die Experten sollen ihren Bericht Ende Juni vorlegen. Danach will sich die schwarz-rote Koalition auf eine Reform der Alterssicherung verständigen. Aus Berlin Philipp Eckstein.
2: Die Bild-Zeitung berichtet jetzt, die Kommission werde empfehlen, das Renteneintrittsalter von 67 Jahren schrittweise zu erhöhen. Und zwar bis Anfang der 2040er Jahre auf 68, bis Anfang der 2050er auf 69 und dann Anfang der 2060er schließlich auf 70 Jahre. Außerdem soll die Kommission dazu raten, das Rentenniveau nach dem Jahr 2031 schrittweise leicht abzusenken. Von 48% auf dann 46%.
1: Der Bund steigt beim deutsch-französischen Rüstungsunternehmen KNDS ein. Nach Konzernangaben soll der Anteil Deutschlands 40% betragen. Aus Berlin Benjamin Großkopf.
3: KNDS stellt unter anderem den Kampfpanzer Leopard 2 her. Aktuell gehört das Unternehmen der französischen Regierung sowie deutschen Familien, die aber aussteigen wollen, im Zuge des Börsengangs jetzt. Der Wert von KNDS wird auf 20 Milliarden Euro geschätzt. Politisch gibt es seit langem Diskussionen darüber, inwieweit sich der Staat an Rüstungsunternehmen selbst beteiligen sollte. Bundesverteidigungsminister Pistorius von der SPD will mehr Staatsbesitz und spricht von Schlüsseltechnologien, Know-how und Arbeitsplätzen, die die Bundesregierung damit sichere.
1: Die USA und der Iran ringen weiter um eine Verhandlungslösung, um den Krieg zu beenden. Der Iran prüft nach wie vor Vorschläge der USA. Das Außenministerium in Teheran betonte allerdings, dass der Krieg nur dann ein Ende haben könne, wenn die USA-Marine aufhöre, iranische Häfen zu blockieren. Auch müsse eingefrorenes iranisches Vermögen wieder freigegeben werden. Unterdessen drohte US-Präsident Trump der Führung in Teheran mit neuen Angriffen, sollte es keine Einigung geben. Zwischen beiden Seiten gilt momentan offiziell eine Waffenruhe. Der US-Unternehmer Elon Musk könnte bald vom Milliardär zum ersten Billionär der Welt werden. Die US-Aufsichtsbehörde für den Aktienhandel hat nun Details zum geplanten Börsengang seines Raumfahrtunternehmens SpaceX veröffentlicht. Der Schritt soll dem Konzern von Tech-Milliardär Elon Musk rund 75 Milliarden Dollar einbringen. Bisher schreibt SpaceX allerdings rote Zahlen. Aus Washington Carsten Kühntop.
4: Wenn der Weltraumkonzern an die Börse geht, wird er das mit Milliardenverlusten tun. Laut dem Börsenprospekt machte SpaceX im vergangenen Jahr ein Minus von knapp 5 Milliarden Dollar bei einem Umsatz von rund 19 Milliarden Dollar. Die Gründe für die roten Zahlen sind die hohen Kosten für die Entwicklung der großen Rakete Starship und die Investitionen in die KI-Tochter xAI. Auch nach dem Börsengang wird Elon Musk im Unternehmen das Sagen haben, denn er und einige andere Aktionäre sollen eine bestimmte Aktienklasse erhalten, die ihnen 10 Stimmen pro Aktie gewährt und so eine starke Kontrolle sichert.
1: Bundespräsident Steinmeier bezweifelt, dass der freiwillige Wehrdienst zu genügend Soldaten in der Bundeswehr führt. Wenn sich das herausstelle, dann werde die Debatte über die Wehrpflicht wieder aktuell, sagte Steinmeier dem Portal T-Online. Der Bundespräsident spricht sich stattdessen für ein gesellschaftliches Pflichtjahr aus. Es soll seinen Vorstellungen nach für alle Bürger gelten und zwischen 6 und 12 Monaten dauern. Absolvieren könnte man es im sozialen, kulturellen oder ökologischen Bereich oder auch bei der Bundeswehr. Das sei die gerechteste Lösung, so Steinmeier. Die Deutsche Post warnt vor dubiosen Drittanbietern für Nachsendeaufträge. Diese leiten die Daten einfach nur an das Bonner Unternehmen weiter und kassieren dafür statt der üblichen knapp 32 Euro für 6 Monate Nachsendeservice häufig das 3- bis 4-fache ab. Schätzungsweise fallen jedes Jahr rund 350.000 Menschen auf die Masche herein. Die Verbraucherzentralen empfehlen, auf der jeweiligen Internetseite das Impressum zu prüfen. Das waren die Nachrichten. Das Wetter in Norddeutschland. Mehr Wolken als Sonne. Örtlich Schauer oder Gewitter. Später gebietsweise heiter. 16 Grad auf den nordfriesischen Inseln bis 22 Grad in Nienburg an der Weser. Morgen wechselhaft, aber zumeist trocken. Im Süden von Niedersachsen sonnig. 21 bis 26 Grad. Auf den Inseln deutlich kühler. Am Sonnabend viel Sonne, nur lockere Wolken, 23 bis nahe 30 Grad. Und am Sonntag ebenfalls viel Sonne, im Süden einzelne Schauer und Gewitter, 22 bis 28 Grad. Es ist 10.05 Uhr.
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6: Ich konnte eben die beiden, Peter Buck und Michael Stipe, der ja ewig keine Interviews gegeben hat, interviewen. Und da haben sie mir dann gleich gesagt, sie wollen keine Popsongs. Stipe sagte, ey, ich will kein Pop-Superstar sein. Wir wollen einfach keine Show machen.

0: Wir sprechen weiter heute über R.E.M. Herzlich willkommen zu Urban Pop. Herzlich willkommen, Peter.
1: Hallo, Uke.
0: Wir sind bei R.E.M. und bei dieser tollen Band, die aus einer College-Band aus Athens, Georgia, zu einer, naja, sagen wir mal, landesweit bekannten Band in den USA geworden ist, in einer Europa anerkannten Band, einer Band, die immer ein Stück größer geworden ist für Album und schon eine ganze Reihe Alben gemacht hat, bevor es dann so richtig groß wurde.
1: Ja, es ist auch so, die Band hatte das Gefühl, ja, wir haben Erfolg, obwohl es ging ihnen ja gar nicht so um Erfolg. Sie wollten natürlich trotzdem ja, dass viele Menschen ihre Musik hören und hatten das Gefühl, dass ihre Plattenfirma IRS nur beschränkt für Vermarktung in Europa und dem Rest der Welt sorgte. In Amerika ging es einigermaßen gut. Die Alben kamen in die Albencharts, es gab eine Hit-Single mit The One I Love. Aber man wollte dann doch die Firma wechseln. Und bekam einen Vertrag bei einem Major-Label, bei einem der ganz großen, bei Warner Brothers. Und dann erscheint 88 dann Green, das nächste Album, bei Warner und der Abschied von IRS.

0: In der Tat zahlte sich das aus. Also ab da wurde dann die Verbreitung von R.E.M. einfach noch größer.
1: Das zahlte sich total aus und das ist für viele auch ein echter Wendepunkt gewesen für R.E.M. Ich meinte für R.E.M. natürlich selbst auch, aber viele haben natürlich dann auch geklagt, dass sich diese Band, die ja gerade sich für so eine Gegenbewegung auch zur Verfügung stellte oder sagen wir mal für so eine Gegenbewegung stand, sich jetzt an ein Major-Label gewandt hatte. Ich finde, das ist total nachvollziehbar. IRS hatte einfach bestimmte Möglichkeiten nicht, die Warner hatte.
0: Ja.
1: Und das ist sowohl produktionsmäßig wahrscheinlich nochmal ein Schritt gewesen und auch in der Verbreitung. Und das wollten R.E.M. und das versteht man nach so vielen Jahren auch, finde ich. Aber es ist in der Tat ein großer Schritt für eine Band. Das ist natürlich total klar.
0: Das hat auch die Band so bewusst gemacht, weil es gibt da so ein Zitat von Peter Buck, der also Green beschreibt als ein Album, das wirklich ein Abschied ist von dem typischen R.E.M.-Sound der College-Zeit. Diesem bisschen Jangle-Gitarren heißt das, also viele Gitarren klängen alle im Moll, in der Molltonart, mit Tempo, so ein bisschen Folk-Rock-artig. Die wollten nun Abschied davon nehmen, wollten wirklich wichtige Rocksongs schreiben und auch noch die Instrumente austauschen. Sie machten nämlich Folgendes, da sie alle sehr, sehr virtuos auf verschiedenen Instrumenten waren, konnten sie die Instrumente austauschen. Der eine spielt mal jetzt Gitarre, der andere Bass, der andere Keyboards. Auch Michael Stipe hat seinen Bandkollegen, die ja für die Musik eher zuständig waren, gesagt, schreibt doch bald bitte nicht mehr diese typischen R.E.M.-Songs, diese typischen Songs, die sich immer doch für sie langsam wiederholten. Wir wollen nun was Überraschenderes machen.

das haben sie nun mit Green versucht. Und da gibt's dann, sagten sie, meinetwegen auch einfachere Songs. So nicht so kompliziert, sondern so ein bisschen an Bubblegum erinnern. An Bubblegum Pop ist also der, naja, der Ausdruck für ein bisschen simplere Popmusik. Aber das haben sie dann trotzdem mit ihren typischen tollen, variablen Musikstilen variiert. Also das ist nicht so geblieben, dass sie nun simpler geworden sind. Sie sind vielfältiger geworden, ja.

0: Aber ich finde trotzdem, man könnte jetzt ja erwarten, gerade nach der Beschreibung, die du geliefert hast, und auch nach dem Wechsel zum Major-Label Warner, dass es dann nicht nur karrieremäßig, sondern auch von der Platte selbst, von der Güte der Platte, der Musik, einen großen Schritt nach vorne geht. Und ich glaube, es ist eher ein kleiner. Es macht ja nichts, aber es ist nicht das Album, wo man denkt, oh, das ist eine echte Entdeckung. Es ist gute Musik, finde ich. Es ist aber nicht so, dass man also lang hinschlägt sozusagen, weil es einen so überwältigt, oder?
1: Es hat aber eine größere Mischung von Musik, eine stärkere Vermischung von verschiedenen Musikstilen. Das finde ich schon auch in den Klängen. Da hat zum Beispiel Peter Buck mal was benutzt. Der hat sich dann ein Instrument, ein italienisches Instrument gekauft, das eine Mandoline mit einer Lyra, also so einer Art kleinen Harfe, verbunden hat. Dieses sieht eigentümlich aus, dieses Gerät. Und das hat er dann da auch gespielt. Und das macht gleich eine Menge aus im Sound.

das hört man hier in einer akustischen Vielfalt, zum Beispiel bei Songs wie You Are The Everything oder The World Leader Pretend, dieser politische Song ist. Also es gibt alles Mögliche hier. Es gibt auch einen simplen Song, der heißt einfach Popsong 89. Das ist wirklich ein toller Titel für einen Popsong, der 88 veröffentlicht wurde, aber der dann für 89 gemacht wird. Ja. Ganz cleverer Zug von R.E.M.

0: Wie war das, wenn du ein neues Album angekündigt wurde? Das wurde ja dann für einen Plattenfilm, wird sowas ja angekündigt oder auch dann bemustert sozusagen. Das war, da hast du es gespielt vermutlich.
1: Ja, Pflichtübung für mich, weil ich es geschmacklich toll fand. Nicht, weil die Plattenfirma das unbedingt wollte oder gut fand, sondern ich habe mir dann immer die Stücke rausgesucht, wie immer, und die ich gerne vorstellen möchte. Und da waren hier gleich diverse. Stand zum Beispiel ist ein sehr, sehr schöner Popsong, der ein bisschen Bubblegum-mäßig ist.

0: aber auch World Leader Pretend. Ich weiß, das habe ich gerne gespielt. Und dann gibt es noch einen sehr politischen Song, Orange Crush. Da geht es um das Gift in Vietnam, im Vietnamkrieg, das versprüht wurde, das Agent Orange hieß.
1: Ganz genau, das wurde Agent Orange genannt. Genau.
0: Und das ist schon wieder ein harter, heftigerer Song, auch diesmal wieder in Moll gehalten. R.E.M. kommt davon nicht weg, aber ist ja gut so.

0: trotzdem wirkt das einfach nicht nur, es wirkt trotzdem dynamisch, nicht nur klagend, traurig. Man denkt, Mäulklingen sind immer traurig und melancholisch. Gar nicht so.
1: Nein, aber da sieht man ja auch daran, also bei einem Spaß, den wir ja schon gerade beschrieben haben oder auch in der Folge davor, es geht denen auch um manche Haltung, um manche Aussage und auch um Tiefgang. Also ne, wenn man dann vor allem auch weiß, dass Michael Stipes Vater selbst offenbar auch mit Hubschrauber-Einsätzen genau in Vietnam hatte als Pilot, dann ist das eben nichts, was, ich meine, in der amerikanischen Geschichte sowieso sehr wichtig und sehr dominant ist, aber natürlich auch einen persönlichen Bezug dazu gibt. Sie gehen lange auf Tournee danach und spielen ganz, ganz viel, und die nächste Platte danach, die kommt erst 3 Jahre später raus. Das ist ungewöhnlich.
0: Das ist sehr ungewöhnlich, ja. Sie macht fast einen Entschluss. Sie hatten eigentlich eine ewig lange Tour für Green gespielt, über ein Jahr lang, und damals waren sie noch nicht in den riesigen Hallen. Sie waren also noch auch in den Theatern, also in den mittleren Hallen und manchmal auch noch in den Clubs. Also es war anstrengend und sie fühlten sich ein bisschen, sagen wir mal, ausgelaugt, einfach erschöpft. Und dann sagte auch Stipe, er braucht jetzt mal eine Pause. Wirklich die Entscheidung dann zu sagen, nee, wir gehen jetzt einfach nicht mehr auf Tournee. Das bedeutet für so eine Band, die unglaublich viel live gespielt hat, auch eine Halbierung der Einkünfte, weil die Platten haben noch nicht so viel verkauft, dass da viel übrig blieb. Denn es ist ja so bei Plattenverträgen, auch bei Warner Brothers ist das so. Ein Album wird produziert, es kostet Studiozeit, und bei R.E.M. wurden auch die Studiozeiten immer länger. Das heißt, die Produktion kostet mehr. Das wird aber dann abgezogen von den Tantiemen, von dem Verdienst, der dann reinkommt durch die Verkäufe. Also die Einkünfte über Plattenverkäufe, Platteneinnahmen waren nicht so riesig. Und wenn die dann nicht mehr live spielen, heißt das einfach, da ist die Hälfte des Geldes weg. Das war ihnen aber echt egal. Und das ist auch wieder typisch für die Haltung. Da hatten sie ja wohl auch einen Manager, der das mit unterstützt hat, obwohl sie sich später von ihm getrennt haben. Man weiß nicht, warum.
1: Genau, das ist in der Tat
0: seltsam.
1: Auch, also das, da kommen wir auch noch an den Punkt, aber ich wollte einmal sagen, in der Tat, auch bei Jefferson Holt, das ist der Manager bis zu dem Zeitpunkt immer noch, aber auch bis bei anderen Dingen von Menschen, denen sie sich getrennt haben, sie haben so gut wie nie Menschen etwas Schlechtes nachgesagt. Ja. Sie haben da immer auch ein bisschen so eine Wagenburg-Mentalität an den Tag gelegt, also haben nie was rausgelassen aus interna, aber sie waren auch immer sehr freundlich.
0: Ja.
1: Also interessant, finde ich.
0: Auch menschlich untereinander. Man liest also selten von Streits in dieser Band oder sagen wir mal Missverständnissen. Sicherlich gab es mal Zeiten, wo die andere Interessen hatten. Mittlerweile haben sie auch ihren Lebensmittelpunkt auch verändert. Also ich weiß, dass Stipe hat häufig auch in New York gelebt, aber Buck zum Beispiel ist nach Seattle gezogen. Also insofern, sie haben also schon nicht mehr so eine Nähe gehabt, aber sie haben auch dann gesagt, mein Gott, wir sind ein Jahr lang immer zusammen, jeden Tag. Und das haben sie sehr, sehr gut bewältigt. Und dann kann man auch mal sich trennen.

0: Make it good. Genau, also das, ich will das einmal schon mal sagen, weil ich das so interessant finde. R.E.M. haben sich ja dann 2011 aufgelöst, aber sie sagen eben in der Rückschau, in vielen Interviews haben das viele, eigentlich alle vier bestätigt, dass sie gesagt haben, wir sind immer noch Freunde.
1: Ja.
0: Und das ist eine richtige, darin sind wir richtig stolz drauf, dass wir das geschafft haben.
1: Ja.
0: Und das ist ja auch ziemlich toll.
1: Ja, das ist ungewöhnlich. Sie haben auch nie, sagen wir mal, Negatives über ihre Produzenten gesagt, zum Beispiel ihre früheren. Das hast du auch nicht immer.
0: Genau, und auch nicht also, über den Miles Copeland nicht, sondern sie haben sich bedankt und sind dann aber weitergegangen.
1: Genau.
0: Also sehr anständig und auch trotzdem, ja, auch ein bisschen verschlossen, ein bisschen verschwiegen. So, und dann kommt es, das unweigerlich möchte ich fast sagen, 1991 im März kommt das große Album, das erste große Album raus, Out of Time. Viele haben es im Plattenschrank oder im CD-Regal oder wo auch immer. Kaum zu übersehen, dieser gelbe Schriftzug, viele haben das auch sicher noch im Auge. Das ist der ganz große internationale Durchbruch.
1: Genau.
0: R.E.M. kommt auf ein großes anderes Level damit.
1: Weil sie haben natürlich nach dieser langen Tournee von Green nicht so eine lange Pause gemacht, weil die Arbeit für dieses Album beginnt ja 1990 schon. Ende 89 war die Tournee zu Ende. Sie haben nur gesagt, wir gehen nicht mehr auf Tournee. Vorher hatten sie es wirklich auch so gehalten, dass sie Songs für das nächste Album während der Tournee geschrieben haben und so. Und das kann sehr anstrengend werden und so. Das haben sie jetzt hier nicht gemacht. Jetzt haben sie hier in ihrer Heimat gesessen, haben sich getroffen, haben Demos aufgenommen und haben jetzt am neuen Album gearbeitet, das dann im März 1991 erscheint.

0: Genau, das ist Out of Time und das wird ganz groß, das verkauft sich wahnsinnig gut. Es wird ganz viel im Radio gespielt und natürlich liegt das an den Songs, woran auch sonst, vor allem an dem großen Überhit Losing My Religion. Das hat aber nichts Religiöses, soll es bedeuten.
1: Auch das ist hier, sagen wir mal, ein so ein bisschen Obsession, wollte Michael Stipe beschreiben.

0: geht auch um, eine Liebes-, eine Beziehungsaffäre, wo ich kann jetzt nicht mehr, I'm losing my religion, ich bin jetzt fix und fertig mit der Welt, also ich bin aber trotzdem noch wild auf dich. Das steht dahinter. Losing my religion ist wohl eine ältliche Aussage oder so ein Common Sense Ausdruck für, ich fülle jetzt meine Nerven. Und das, ja, transportiert der Song eigentlich so musikalisch gar nicht. Der klingt schöne Mandolinen zu hören.
1: Ausgesprochen schön.
0: Ausgedachte schöne Melodielinien. Ganz grandios. Wird ein absoluter Monster-Hit. Erscheint ein paar Wochen vor dem Album. Und jetzt darf man nicht vergessen, R.E.M. war nicht untätig, obwohl sie nicht auf Tournee waren für dieses Album. Sie machten so kleine Nadelstiche, würde ich sagen. Ausgesuchte Specials wurden gemacht. Ja, sie kamen auch nach Hamburg. Am 5. März, also kurz vor Erscheinen des Albums, kamen sie nach Hamburg zum NDR hier ins Studio 11. Das ist das Studio neben Studio 12, das gibt's gar nicht mehr. Da nahm der Chor auf oft. Ein ganz schönes, großes Radiostudio. Und sie spielten einen akustischen Set, noch mit der Hilfe von Peter Holsapple. Das ist ein amerikanischer Musiker, der sie oft begleitete an den Keyboards. Und ja, ich glaube, Bill Berry spielte kein Schlagzeug, sondern Cajon. Er spielte so ein bisschen Percussion. Und da spielten sie Songs von diesem Album.

Ich erinnere mich genau, ich stand da so und mein Gott, die Bandbreite, man wusste ja nicht, was für ein mega Welterfolg dieses Album würde, aber irgendwie war das schon komisch, dass man so die Geburtsstunde dessen hautnah erlebt hat. Und dann gingen sie nach London und ein paar Tage später spielten sie in London in einem Miniclub Borderline, der mit einem mexikanischen Restaurant verbunden war, an der Charing Cross Road. Da spielten sie einen Auftritt, aber nicht als R.E.M., weil das hätte ja für Aufsehen gesorgt, nein, sondern sie traten als mexikanische Band auf, die sich Bingo Handjob nannte. Und die Musiker bekamen alle spanische Namen, auch die Gastmusiker, und dazu gehört Billy Bragg, der als irgendwie José oder so auftrat. Also das Ganze wurde so nur mit diesen Namen verbreitet und es muss sehr lustig gewesen sein. Das waren so die kleinen Specials und was wirklich für den großen, umfassenden Welterfolg auch verantwortlich war, war eine MTV Unplugged Session, die sie ein paar Wochen später aufnahmen. Und das passte ja auch zur sehr akustischen Färbung dieses Albums.

gutes Zusammenspiel, aber gar kein bewusster Schritt. R.E.M. sagten, uns war gar nicht klar, was das so bedeutet. Diese anderen Künstler, die nahmen immer MTV Unplugged Sessions auf und machten daraus große Ereignisse. Sie übten extra akustische Versionen ihrer Songs, einen Rod Stewart, alle möglichen Leute, alle möglichen Dylan, alle möglichen haben das so gemacht. Bei uns, ja, wir haben gar nicht geübt dafür. Wir sind da ins Studio gegangen, haben dann die Instrumente genommen, die wir auf dem Album spielen, und spielten dann eben so einen akustischen Set. Einfach so. Und das wurde ein riesiger Erfolg. Das verbreitete sich wirklich unglaublich wie ein Lauffeuer. Und das hat ein ganz neues Publikum für die eröffnet. Denn das MTV-Publikum war nicht unbedingt das College-Rock-Publikum von R.E.M.

0: Genau, und es lief unglaublich im Radio, aber ich will einmal noch gerade zu Losing My Religion sagen, auch da ist es ja so, Peter Buck hat die Mandoline, diese Art Mandoline, noch nicht lange in den Händen gehabt und hat aber trotzdem da Klänge rausbekommen, die vielleicht auch deswegen so ungewöhnlich sind, oder?
1: Ja, so vielleicht ist es anders, als normale Mandolinenspieler spielen würden. Er spielt sie mehr wie eine Gitarre und das ist auch schön so. Und diese Mandolinenspieler, die machen ja mehr so ein langes Tremolo, sowas, ne? Und das macht er ja gar nicht. Er spielt ja mehr so einfach die Töne und die halten nicht so lange, dann schlägt er nochmal an. Aber perfekt, diese Melodie, die kommt wunderbar rüber und das ist also ein absolutes Highlight. Das ist auch ein so prägnanter Ohrwurm gewesen, dass keiner weglaufen
0: konnte. Und viele haben natürlich auch fast erwartbar, dass die katholische Kirche, ich glaube in Irland oder so, dagegen irgendwie Stimmung machte. Das war fast zu erwarten, aber es ist egal, es hatte gar nicht diesen religiösen, diese Verbindung haben sollen. Es sind natürlich eine ganze Reihe von sehr bekannten Songs auch noch auf diesem Album. Zum Beispiel sehr beliebt ist auch Shiny Happy People, ein Song bei dem, und das ist natürlich die alte Athens-Georgia-Verbindung, Kate Pearson von den B-52s mitsingt.

0: Ja. So, endlich denkt man jetzt so, ne?
1: Ja, genau, aber man denkt natürlich, das ist so ein lustiger, fröhlicher Song. Und ja, das ist eigentlich gar nicht gemeint. Also Buck hat mir in dem Interview gesagt, ja, Shiny Happy People war ironisch gemeint und albern. Hätte Michael einen Text über Tod oder Sex mit Leichen geschrieben, wäre es dennoch ein lustiges Stück Musik geworden. Ich glaube nicht, dass Paul McCartney zum Beispiel Yellow Submarine mit ins Grab nehmen würde. Und so sehen wir diesen Song auch. Es ist ein süßer, alberner Song, ein doofer Song, aber da unser Herz hängt nicht dran. Und Stipe fügte dann noch hinzu, ja, das ist wie so ein eindimensionaler Cartoon, ohne Tiefen und Hintersinn. Das war die Absicht. Er selbst sagte, ich bin mit den Monkeys und den Banana Splits und den Archies aufgewachsen und deswegen mag ich auch sowas.
2: Wisst ihr?
1: Hat er mir damals auch schon erzählt.
2: Das ist die Mischung, ja, die sie irgendwie zusammenbringen, genau. Und das ist auch irgendwie toll, finde ich, weil in der Tat, es gibt tatsächlich ein Video davon und das ist wirklich knallbunt, das sieht wie so ein Knallbonbon, sieht das irgendwie aus und ich finde trotzdem, dass es auch da, also sehr ein fröhliches Lied, aber da ist zum Beispiel sehr ungewöhnlich, dass dieser Walzer am Anfang und am Schluss ist, bevor es losgeht und wie es aufhört. Ja. Das ist so ein bisschen, wo man denkt, ach, sie biegen immer noch um eine andere Ecke.
1: Ja.
2: Also es wäre ja gar nicht für den Song nötig gewesen, aber es macht ihn irgendwie stärker, also irgendwie reicher, ganz toll.

0: Genau. Das Ganze wird ein Riesenerfolg. Wie gesagt, andere Songs sind auch ganz toll.
1: Ja, Radio-Song. Oh Mann, Gott, ja. Und manches erinnert dann wieder ganz anders an die Doors. Zum Beispiel Low, das ist auch drauf.

Near Wild Heaven hat für mich immer sehr wie die Beach Boys geklungen. Der Einfluss taucht dann auf einmal auf. Wunderschöne Harmonien, sehr melodisch.

0: Und dann gibt es auch eine schöne Popmelodie, die ein bisschen nach 60er Jahre klingt, Texarkana. Das ist auch ein schöner Song. Also allgemein ein Album von Highlights. Eindeutig.
1: Und auf jeden Fall ganz stark. Ganz starke Songs, und toll produziert.
0: Und der, super. Ich weiß nicht, die Verkaufszahlen landeten dann schnell bei 10 Millionen verkaufter Tonträger. Am Ende sind es jetzt, glaube ich, 20, weil das wurde ja dauerhaft immer wieder gekauft. Also das sind Dimensionen, die man heute nicht mehr kennt, nachdem ja keine Platten oder CDs mehr richtig verkauft werden, sondern gestreamt wird.
1: Was sie nicht machen, ist danach eine große Tournee, was man ja eigentlich ja, sonst genau, immer so standardmäßig natürlich erwartet, weil sie das ja schon mal... Naja, hatten nach Green erstmal die Nase voll und das haben sich auch dran gehalten.
0: Ja.
1: Auch so ein typisches REM-Ding. Aber natürlich, sie machen das einfach nicht. Und sie bleiben sich dann in gewisser Weise auch treu, weil sie ein Jahr später, 1992, gibt es ein weiteres Album, das heißt Automatic for the People, auch ein Riesenerfolg. Aber es ist nicht so bunt und, wenn du so willst, oberflächlich fröhlich, wie man,
0: nein,
1: wir haben ja schon drüber gesprochen, wie Out of Time, das es ja gar nicht ist, aber du weißt, was ich meine. Es ist ein ganz anderes Album, eine ganz andere Anmutung.
0: Es ist, sagen wir mal, dunkler etwas in den Texten, in der Anmutung, trotzdem extrem beeindruckend, großartige Songs, eben aber die Prägung bleibt akustisch und ja, das fängt schon gleich mit Drive an.

0: das ist auch ganz anders auf einmal. Da ist auf einmal ein wunderbarer Groove drauf. Also das ist schon beeindruckend. Und da gibt's dann auch ein Video. Und zu Drive ein ganz prominentes Video, das in Hollywood gedreht wurde. Und da erzählt dann Michael Stipe, hat dann auch im Interview mal erzählt, ich saß in meinem Trailer und so. Sein guter Freund war River Phoenix, der hochtalentierte, wunderbare Schauspieler, der dann vorbeikam. Und wir hatten eine herrliche, lustige Stimmung, bis Oliver Stone in die Tür trat. Und Oliver Stone, immer ein sehr, sehr seltsamer, sehr, sehr harscher Charakter. Das endete dann, dass River Phoenix und Oliver Stone sich einen Faustkampf lieferten und Stipe die rausschmeißen musste. Er sagt dann, ich glaube, River Phoenix hat gewonnen. aber es war ein eindrucksvolles Video, aber eben auf hohem Niveau gedreht schon, also mit großen Produktionsmitteln.
1: Genau, und das gibt es dann öfter später auch. Das ist, glaube ich, wirklich der Einfluss auch von Michael Stipe. Es wird immer so pauschal ein bisschen gesagt, dass sich Mike Mills und Peter Buck vor allem auch Bill Berry ein bisschen um die Musik gekümmert haben, aber Michael Stipe ganz viel um Artwork, um Fotos, um Videos sozusagen. Ich habe übrigens mein Wissen, ich möchte das einmal kurz erwähnen, einmal aus einem Buch von David Buckley über R.E.M.
0: Ach, und das Buch hast du, ja.
1: Ja, genau, und ich habe noch eins, das ist auch sehr zu empfehlen, möchte ich ein anderes noch, das ist eine große, gute Quelle, ist von Birgit Fuß, einer Kollegin von Rolling Stone, die R.E.M. sehr lange begleitet hat und auch sehr viel interviewt hat. Ja. Das heißt R.E.M. Live and How to Live It, wie ein Song von R.E.M. Daraus habe ich auch noch mal Wissen, als mal Zeitschriften mal beiseite gelassen, aber da kommen eben diese Informationen auch her.
0: Ja, genau. Mir hat dann damals Buck erzählt, das Tolle an diesem Erfolg von Out of Time und auch Automatic for the People, das übrigens noch ein größerer Erfolg war, kommerziell noch mehr Platten verkaufte, war, dass es in diesen Jahren eigentlich gar keine populären Rockplatten gab. Es gab nur Platten, die man im Radio hörte, das waren Madonna oder Janet Jackson. Und man hatte eigentlich die Angst, dass Rock wie Jazz zu einer Minderheitenmusik werden würde. Und die neue Generation fing dann auch diese Musik von R.E.M. aufzupicken und daraus auch entwickelte sich ja auch dieser neue Stil aus Seattle, der dann Grunge genannt wurde. Nirvana haben ja R.E.M. oft als Vorbild bezeichnet. Also R.E.M. waren auch Vorläufer dieser Welle, die praktisch dann Rockmusik wiederbelebt hat. In Großbritannien war es Britpop, die Bands wie Oasis und andere und in den USA dann eben Nirvana, Pearl Jam und andere, die wirklich sehr eng mit R.E.M.

0: ja offenbar aber auch aus genau dieser Ecke kommen, aus diesem Alternative Rock, ist es ja ein bisschen härtere Spielart sozusagen, aber die natürlich auch dann diesen Weg weitergegangen sind. Es gab das Publikum dafür, es gab offenbar auch schon die Wege mit Plattenfirmen, die diesen Weg gegangen sind. Sehr interessant, ich habe die gar nicht zusammenbekommen, den Kurt Cobain und Michael Stipe. Die waren aber offenbar auch sehr befreundet. Aber ich will einmal kurz,
1: das kommt dann später noch.
0: Ich wollte sagen, dieses Album, um darauf nochmal einzugehen. Ja. Also viele Songs, die ganz viele Leute kennen. Everybody Hurts ist da drauf. Man on the Moon.
1: Ja, da sollte man wirklich nochmal einhalten, weil zu diesen Songs. Das ist wirklich beeindruckend. The Sidewinder Sleeps Tonight.

0: eine lustige Anspielung, wieder mal Ironie, von The Lion Sleeps Tonight. Und Sidewinder, was ist denn das bitte? Das ist eine Schlange.
1: Ah, okay.
0: Kann aber auch eine Rakete bedeuten oder eine Kurve in der Achterbahn. Also wenn eine Achterbahn geradeaus fährt und dann eine plötzliche rechte Winkelkurve macht, das ist ein Sidewinder. Was es ist, wir wissen es nicht. Vielleicht die Schlange. Dann aber eben Everybody Hurts. Das ist ja eine der genialsten Balladen, die die Rockmusik je produziert hat. Ich finde es wirklich immer noch einer der bewegendsten Songs, die es wirklich gibt.

0: In der Tat sind R.E.M. auch immer noch sehr, sehr stolz auf diesen Song. Und Stipe sagte mir in dem Interview, Mensch, dieser Song hat Leben gerettet. Es ist wirklich so, weil er Trost spendet. Und für Stipe ist also Hoffnung immer eine große, wichtige Quelle. Er sagte mir, ein Aspekt meiner Persönlichkeit in meinen Texten ist Hoffnung auszudrücken. Die Songs in Automatic sind nicht nur dunkel, traurig oder zynisch, sondern auch reinigend und erlösend. Ein bisschen wie Blues, der also befreit und erlöst. Für viele Leute, die auch sehr, sehr viel zu leiden haben, ist das ein wichtiger Song gewesen. Er zitiert dann jemanden wie Boy George, der sagt, das wäre sein liebster und wichtigster Song in seinem Leben gewesen. Und in der Tat hat dieser Song, der wurde auch wirklich nachweislich, haben Leute ihn als Trost, selbstmordgefährdete Menschen haben diesen Song gehört und haben nochmal Hoffnung geschöpft. Und so sehe ich diesen Song auch.
1: Michael Stipe verkörpert ja diesen Text auch sehr glaubwürdig und das ist eben auch einfach so geschrieben, glaube ich. Also man, nicht mit einem therapeutischen Ansatz, also das meine ich nicht, sondern wie ein guter Interpret singt er diese Zeilen ja mit so einer Inbrunst auch und so einer Echtheit. Seine Stimme bricht ja auch manchmal bei diesen Songs, dass man auch wirklich ihm das so abkauft. Also ganz interessant finde ich, dass er diese Erfahrung auch gemacht hat.
0: Und auch als Sänger hat er jetzt eine solche Stärke und ein solches Selbstbewusstsein. Er sagt selbst, er hätte jetzt gelernt, auch im Studio richtig zu singen.

0: Manchmal haben sie auch wunderbare Tricks benutzt. Sie haben zum Beispiel bei Out of Time gibt's einen Song, Belong. Den haben sie, der klingt so ein bisschen abgehoben und entfernt. Da denkt man, wie haben sie denn das aufgenommen? Den haben sie in einen Walkman reingesungen.
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0: Der Walkman steht nicht im Studio, den hat er nicht im Studio in der Hand gehalten, sondern in einer Garage, dass nochmal das wirklich seltsam klingt. Und so klingt dieser Song dann wie durch so ein abgefahrenes Megafon oder sowas. Und das sind tolle Ideen. Aber auch als Sänger im Studio weiß jetzt Stipe, was er macht, wie er ausdrückt. Deswegen ist er noch überzeugender geworden. Besonders bei Automatic for the People.
2: Ich habe gelesen, dass er bei einigen Aufnahmen manchmal auf dem Sofa gelegen hat und gesungen hat.
0: Glaub sofort.
2: Glaube ich auch sofort. Also ganz toll. Also, und das ist dann da drauf. Everybody Hurts hast du schon genannt. Man on the Moon, später auch ein Film, der so heißt. Das ist eine Verbeugung an Andy Kaufman, einen amerikanischen Komiker.
0: Einen sehr, sehr schrägen, sehr skurrilen Komiker, der dann später im Film von Jim Carrey verkörpert wurde, der auch Man on the Moon heißt, der Film. Und das bezieht sich auf den R.E.M.-Song. Das ist wirklich, also, da wird der Song auch zur Quelle für einen Film.

0: auch eine herzerweichende Ballade ist Night Swimming, finde ich. Auch ein großer Hit immer bei Konzerten. Auch da singt Michael Stipe voller Inbrunst. Also, und man hat ein Bild, ist wie ein filmischer Song. Man hat es vor Augen geradezu.
1: Ich weiß gar nicht, wie oft ich diesen Song im Radio gespielt habe. Mir geht die Seele auf, wenn ich den Song habe. Was für eine süße Geschichte auch. Wir sind da nachts über die Mauer geklettert und dann, das ist ja gerne, was Jugendliche machen. Sie gehen dann in ein Schwimmbad, das geschlossen ist. Und das war dann Night Swimming. Und das ist so schön und so unheimlich wunderbar gesungen. Eine ganz, ganz große Ballade.

0: Genau, insofern ist das ein Album ganz gespickt mit tollen, großartigen Songs. Man muss wirklich sagen, R.E.M. ist auf der Höhe ihrer Kunst, glaube ich. Also viele, viele Songs kommen noch, auch wirklich ganz großartige Dinge, aber das ist schon ganz, ganz stark, was sie hier machen.
1: Auch musikalisch, also man kann es gar nicht hoch genug loben, man, nicht nur diese königlichen Songs, sondern auch die Instrumentierung mit Oboen, mit Geigen. Unter anderem, die Geigen wurden arrangiert von John Paul Jones von Led Zeppelin.
0: Ach.
1: Der hat auf mehreren Songs die Streicherarrangements geschrieben. Und da kommen auch wieder Verbindungen zusammen. Denn auch Led Zeppelin in der, sagen wir mal, eher nicht rockigen Art, sondern eher in der sphärischen Art, der folkloristischen Art. Es sind große Einflüsse für R.E.M. gewesen. Ich kann gar nicht genug schwärmen über das Album, wirklich.
0: Genau, und das war ein Riesenerfolg. Auch viele Leute kennen das ja auch und haben das auch. Es war ein R.E.M. schließen auf, möchte man sagen, wirklich zu U2 oder so diesen Acts. Ne? Das sind einfach auf dieser Größe waren sie.
1: Also auf der Größe, ohne groß auf Tournee zu gehen. Immer noch nicht. Und das ist ja wirklich das Unglaubliche. Sie haben ja jetzt innerhalb von zweieinhalb Jahren haben sie ungefähr 30 Millionen Tonträger verkauft. Das schafft kaum jemand, ebenfalls. Jemals waren sie katapultiert in den Status der besten Band der Welt oder der besten Band Amerikas, gewinnen auch viele Polls, viele Abstimmungen und werden auch natürlich Grammy prämiert, unter anderem eben auch für Out of Time haben sie 3 Grammys gewonnen. Das lässt natürlich dann auch nicht auf sich warten. Aber es passieren dann wieder Dinge im Leben der Band, also besonders für jemanden, der sehr sensibel ist, wie Stipe, sehr, sehr große Einschläge. Im Oktober 93 stirbt an einem praktisch Drogenunfall sein Freund River Phoenix. Dann nehmen sie ein nächstes Album auf und während der Aufnahmen stirbt dann im April 94 Kurt Cobain, mit dem Michael Stipe Kontakt hatte, großen Kontakt, wollten noch zusammen Musik aufnehmen. Also die wollten Musik machen zusammen und außerdem war Peter Buck auch noch Nachbar von Cobain.
0: Ah, in Seattle.
1: In Seattle, wo er lebte. Und er sagte, er hat dann hautnah mitbekommen, wie er gestorben ist. Er hörte, dass er sich umgebracht hatte und konnte dann, also es ist ein bisschen makaber, von seinem Garten her konnte er die Leiche liegen sehen. Also er hat das brutalerweise so hautnah mitbekommen, ganz furchtbarer Schlag, weil auch Stipe natürlich wusste über die psychischen Probleme, die Depressionen von Kurt Cobain und wollte ihm auch deswegen helfen. Wollten also auch Peter Buck sagte, ich habe dauernd mit ihm geredet, gequatscht und sowas, aber ihm war nicht zu helfen, tragischerweise. Und das sind natürlich Schläge, die also auch dann auf die Musik sich später ausgewirkt haben, obwohl da war das Album schon fast fertig, das nächste Album, das dann 94 erscheint.
0: Genau, es ist offenbar so, dass Courtney Love hat das erzählt, dass Kurt Cobain wollte, oder Michael Stipe hat das ja offenbar auch erzählt, die wollten zusammen Musik machen, er hat ihm auch schon ein Ticket geschickt, damit er kommt, damit sie sich treffen.
1: Ja.
0: Und also auch das ist vielleicht so ein Fan-Detail, aber ich erzähle es jetzt trotzdem mal. Im CD-Spieler lag eben Automatic for the People. Es war eine Musik, der ihnen sehr geholfen hat, aber und diese Verbindung war ganz stark. Kurt Cobain wollte sich ja auch musikalisch weiterentwickeln, aber es ist dann nicht dazu gekommen und ja, ein schwerer Schlag für Michael Stipe, der natürlich damit auch, und das kann man ja auch verstehen, immer wieder gespiegelt bekam, wie eben auch Leben in der Öffentlichkeit als großer Star mit einem großen Druck gewesen ist. R.E.M. hatten sich ja bestimmten Dingen verweigert, aber wenn du dann so einen Erfolg hast, ist der Druck schon da. Ne?
1: Ja, klar, natürlich.

0: Nun ist es so, dass auch zwischen den Alben gehen die wieder getrennte Wege. Nicht nur, dass Peter Buck in ganz woanders lebte, an der Westküste. Der machte auch manchmal so Sachen wie, er ging mit einem alten Auto auf Tournee durch Amerika, schlief in billigen Motels, um einfach wegzukommen von diesem Druck, den die auch auf einmal zu spüren hatten, weil sie waren eine der beliebtesten Bands Amerikas geworden und die Presse und auch die Zuneigung vieler Leute, die vorher gar nicht ihre Musik gekannt hatten, die kamen jetzt einfach, bloß weil sie prominent waren. Und damit konnten R.E.M. gar nicht gut umgehen, wollten damit nichts zu tun haben, haben auch deswegen wenig Interviews gegeben und haben also die Pressearbeit sehr, sehr begrenzt gehalten. Und aber die Prominenz war einfach da. Zum Beispiel war Michael Stipe und R.E.M. so prominent, dass sie auch Bill Clinton unterstützt haben im Wahlkampf und im Kampf gegen George Bush und haben dann auch eine Rolle gespielt bei der Amtseinführung. Da ist dann Michael Stipe aufgetreten, hat eine Rede gehalten für die jüngere Generation und den haben dann mit einer Band, die aus U2-Mitgliedern zusammen war, mit Bono und R.E.M. haben als Band Automatic Baby nannten sie sich, haben sie bei einem Inaugural Ball, so heißen diese Einführungsbälle, die dann immer veranstaltet werden, sind sie aufgetreten. Und das war wohl sehr lustig. Es gab dann noch einen Streit mit Don Henley, der eigentlich als Letzter auftreten wollte.
1: Wundert mich das irgendwie nicht.
0: Also wieder solche Dinge spielten dann auch eine Rolle. Aber Stipe hat mir gesagt über seine Rolle in dem Interview, ich repräsentierte die Jugendkultur bei der Amtseinführung. Ich war so froh, dass die rechten alten Säcke weg waren, also nach Reagan und Bush. Clinton ist politisch immer noch ein radikaler Denker, aber jetzt als Präsident wird er Kompromisse machen müssen. Er sagt dann gleich schon, Clinton bewegt sich jetzt zu sehr zur Mitte. Ich hoffe, er verrät nicht seine Anhängerschaft, die ihn eigentlich gewählt hat. Also damals fing er schon an, kritisch zu werden und dieser Kritikpunkt, der nahm dann immer noch zu. Dazu kommen wir aber gleich. Monster war also das Album, das da entstand dann 1994.

0: Das machten sie nun mit dem Album Monster, das gleich ganz anders klang. Abschied vom akustischen Sound. Und das war eigentlich der Grund. Aber trotzdem war es schon gelungen. Aber knallt ja gleich rein mit What the Frequency, Bang and Blame. Das sind ehrlich Songs, die wirklich zuschlagen. Also,
1: absolut. Bang and Blame, das ist toll, finde ich, weil das hat diesen tollen Gitarrensound, der ja. So, das schwingt so rein. Das hat auch was Gefährliches und was Unheimliches.
0: Verzerrt,
1: ganz
0: ja.
1: toll. Aber kurz will ich dir mal die Geschichte, viele kennen die ja auch, von What's the Frequency, Kenneth, erzählen. Das ist eine Phrase, die auf einen Überfall zurückgeht. Dan Rather, der bekannte amerikanische Nachrichtenhost, sagt man heute wahrscheinlich News Anchor, der wurde überfallen Ende der 70er von einem offenbar verwirrten Menschen, der der Meinung war, dass die großen Networks Strahlen aussenden. Das kommt einem irgendwie bekannt vor. Und wollte eben von Dan Rather wissen, What's the Frequency, Kenneth? Wieso er ihn Kenneth genannt hat, das weiß ich nicht. Aber offenbar ist auch Dan Rather, ich weiß nicht, ob es im Video war oder beim Auftritt auch wieder bei Letterman, ist Dan Rather mit aufgetreten, was ich sehr lustig finde. What's the

0: Und das wurde so eine Formel, die eben da aufgegriffen wurde. Und da merkt man auch ein bisschen natürlich den Humor wieder von R.E.M. Aber das Album insgesamt ist sehr viel rockiger. Das geht so richtig nach vorne. Ja. Hat dann wahrscheinlich die Leute dieses Geigen-Folk-basierte Alben davor ein bisschen enttäuscht, ne?
1: Bisschen enttäuscht. Ich muss auch bekennen, dass ich also erstmal ein bisschen gefremdelt habe mit dem Album. Aber dann hatte ich ja das Glück, sie kurz nach Veröffentlichung dieses Albums oder zur Veröffentlichung ging sie dann gleich auf Tour. Also, na gut, das Album erschien Ende 94. Auf Tour ging sie Anfang 95. Es ist so, dass ich bin nach San Sebastian geflogen, habe sie dort gesehen und konnte eben die beiden Peter Buck und Michael Stipe, der ja ewig keine Interviews gegeben hat, interviewen. Und da haben sie mir dann gleich gesagt, sie wollen keine Popsongs. Stipe sagte, ey, ich will kein Pop-Superstar sein. Wir wollen einfach keine Show machen. Und so war die Show auch konzipiert. Also nicht immer die gleiche Reihenfolge von Songs, nicht inszenierte Effekte auf der Bühne, Licht, das ganz normal war, sehr untypisch für diese Superstar, Megastar Rockbands, die unterwegs waren, auch wie U2, die ja sehr immer auf ihre Show bedacht waren. Nein, also ich will nicht der Entertainer sein. Ich fühle mich nicht als so. Ich fühle mich als Sänger. Ich möchte jeden Abend so gut singen, wie ich es kann. Jedes Konzert ist wichtig. Und sie haben auch die Reihenfolge der Stücke immer gewechselt. Da wusste man vorher nicht, ach, jetzt haben sie das gespielt am Abend davor. Am nächsten gibt's was ganz anderes. Sie wollen sich flexibel halten und das war eben ihr Kompromiss. Also ihre Weigerung, die großen Superstar-Rollen anzunehmen, eben zu verbinden mit einer musikalischen Überzeugung, die sie unbedingt haben wollten. Und in dem Interview ist auch noch ganz wichtig, die politische Haltung von der Band zu sehen. Wie gesagt, wir haben ja erlebt, dass Stipe bei Clintons Amteinführung war. In meinem Gespräch 1995 haben sie aber ganz deutlich gesagt, die rechte Reaktion in den USA ist in vollem Gange. Die Faschisten waren immer besser organisiert als die Linken. Sie haben keine Ideologie, nur reaktionäre Stimmungen. Wenn, das sagte Peter Buck, jemand wie Hitler zurückkäme, die Steuern senken und den Staatshaushalt kürzen würde, würde er in Amerika gewählt werden. Da würden sie seine Vergangenheit vergessen. Mal sehen, was passiert, sagte er 95. Er sagte auch, ich kann auch meine 2 Millionen Steuern im Jahr in Neuseeland oder ganz woanders zahlen, wo das Geld nicht zum Verbrennen von Büchern, zum Schließen von Schulen, von Streichen, von Sozialfürsorge oder zum Bau von Bomben verwendet wird. Das sagten die beiden schon 1995. Man denkt, das war 30 Jahre vor unserer Zeit.
0: Das ist wirklich sehr, sehr erstaunlich. Mm.

0: Wie REM weitermacht, jetzt nach diesem ersten Schlag, wie es weitergeht später.
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2: Um 11 Uhr mit Beate Rüsopp. Mehrere Mitglieder der Rentenkommission haben einen Medienbericht über die Rente mit 70 dementiert. Es sei kein Beschluss gefasst worden, das Renteneintrittsalter schrittweise zu erhöhen, hieß es. Aus Berlin, Gabor Halasch.
3: Das Arbeitsministerium will keine vermeintlichen Zwischenstände kommentieren. Der Auftrag der Kommission sei es, Beschlüsse im Konsens, also gemeinsam zu treffen. Die Bundesregierung vertraue auf die Kompetenz und die Expertise der Vorsitzenden, einvernehmliche Beschlüsse zu erreichen. Kanzleramtsminister Thorsten Frey sprach bei Welt von Spekulationen, man müsse mit solchen Wasserstandsmeldungen sehr vorsichtig sein. Die Bild-Zeitung hatte berichtet, die Kommission würde dazu raten, dass die Rente in Zukunft erst mit 70 beginnt. Schrittweise solle das erreicht werden, erstmals greifen würde das für Menschen, die nach 1990 geboren sind.
2: KNDS ist eine der großen Rüstungsfirmen Europas. Nun steigt die Bundesregierung beim deutsch-französischen Konzern ein. Wie KNDS-Verwaltungsratschef Enders bestätigte, will sich der Bund mit zunächst 40% an dem Unternehmen beteiligen. Nach 3 Jahren solle der Anteil auf 30% sinken. Aus der NDR-Nachrichtenredaktion Astrid Rolle.
4: Mit welcher Summe der Bund bei KNDS einsteigt, wurde nicht bekannt. Der Konzern stellt Waffensysteme wie den Kampfpanzer Leopard 2 und die Panzerhaubitze 2000 her. Zurzeit ist KNDS im Besitz der deutschen Krauss-Maffei-Wegmann GmbH und der französischen Regierung und wird in Finanzkreisen mit bis zu 20 Milliarden Euro bewertet. Frankreich hält 50% an dem Unternehmen. Beide Länder haben laut Berichten gleiche Stimmrechte vereinbart. Das betrifft zum Beispiel Standortentscheidungen. In Deutschland hat KNDS 11 Standorte, unter anderem in Hamburg, Mülheim an der Ruhr und Ebeleben.
2: Der US-Unternehmer Elon Musk könnte bald vom Milliardär zum ersten Billionär der Welt werden. Die US-Aufsichtsbehörde für den Aktienhandel hat nun Details zum geplanten Börsengang seines Raumfahrtunternehmens SpaceX veröffentlicht. Der Schritt soll dem Konzern von Tech-Milliardär Elon Musk rund 75 Milliarden Dollar einbringen. Bisher schreibt SpaceX allerdings rote Zahlen. Aus Washington, Carsten Kühntop.
5: Wenn der Weltraumkonzern an die Börse geht, wird er das mit Milliardenverlusten tun. Laut dem Börsenprospekt machte SpaceX im vergangenen Jahr ein Minus von knapp 5 Milliarden Dollar bei einem Umsatz von rund 19 Milliarden Dollar. Die Gründe für die roten Zahlen sind die hohen Kosten für die Entwicklung der großen Rakete Starship und die Investitionen in die KI-Tochter xAI. Auch nach dem Börsengang wird Elon Musk im Unternehmen das Sagen haben, denn er und einige andere Aktionäre sollen eine bestimmte Aktienklasse erhalten, die ihnen 10 Stimmen pro Aktie gewährt und so eine starke Kontrolle sichert.
2: In Europa sind die Fallzahlen von bakteriellen Geschlechtskrankheiten stark gestiegen. Bei der Syphilis hätten sich die gemeldeten Infektionen zwischen 2015 und 2024 verdoppelt. Beim sogenannten Tripper sogar verdreifacht, so die EU-Gesundheitsbehörde ECDC. Am häufigsten sind Männer betroffen, die Sex mit anderen Männern haben. Es gäbe aber auch vermehrt Fälle, in denen Mütter ihr Kind mit Syphilis infiziert hätten, hieß es. Bakterielle Geschlechtskrankheiten können schwere Komplikationen wie Unfruchtbarkeit oder chronische Schmerzen hervorrufen. Der Schutz davor sei mit dem Gebrauch eines Kondoms recht einfach, so die Gesundheitsbehörde. In 3 Wochen startet die Fußball-WM in den USA, Kanada und Mexiko. Wer dabei für Deutschland im Kader steht, stellt sich heute heraus. Bundestrainer Nagelsmann will am Mittag den 26er-Kader bekannt geben. Einige Plätze im Aufgebot wurden heute früh schon per Video auf Social Media bekannt gegeben. Sicher im WM-Kader stehen demnach unter anderem Kapitän Joshua Kimmich, Stürmer Dennis Undav und Defensivmann Nathaniel Brown. Die DFB 11 muss bei dem Turnier zum ersten Mal am 14. Juni ran. Da geht's gegen Curaçao. Danach stehen noch Gruppenspiele an gegen die Elfenbeinküste und Ecuador. Das waren die Nachrichten. Das Wetter in Norddeutschland. Mehr Wolken als Sonne, örtlich Schauer oder Gewitter, 16 Grad auf den nordfriesischen Inseln bis 22 Grad in Nienburg an der Weser. Morgen wechselhaft, aber zumeist trocken, im Süden von Niedersachsen sonnig, 21 bis 26 Grad. Am Sonnabend viel Sonne, nur lockere Wolken, 23 bis nahe 30 Grad. Und am Sonntag ebenfalls viel Sonne. Im Süden einzelne Schauer oder Gewitter, 22 bis 28 Grad. Es wird jetzt 11.05 Uhr.
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7: Einen schönen Dienstagabend, hier ist Dirk. Ja, und jetzt machen wir uns das mal schön gemütlich zu eurem Feierabend, wenn ihr den schon habt. Und wenn nicht, ja, dann eben frische Musik zur Arbeit. 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Gleich Luisa mit Summer in the Woods und hier kommt was von der Hitfabrik Ryan Tedder mit One Republic Need Your Love. Ich bin Dirk, schönen Abend.

0: wieder aus Schweden. Little Lee macht wieder Musik und wer hätte das gedacht? Ihr Superhit ist schon fast 15 Jahre alt. I Follow Rivers, die Remix-Version, hat sie weltbekannt gemacht und sie tritt auch im Moment in Südamerika auf, ist gerade in Rio de Janeiro und Sao Paulo und tritt da in richtig großen Locations auf. Puh, Little Lee hier bei NDR 2. Gleich ADMT, Adam Taylor mit Burn Brighter. Vorher aber kleinen Moment.
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3: Heute besuche ich Ilse. Ilse ist 101 Jahre alt. Sie wohnt ohne Aufzug im vierten Stock eines Mietshauses. Ilse ist ein fröhlicher Mensch und sie kann sehr spannend erzählen. Mein Plan ist, ich besuche sie einmal die Woche, 10 Wochen lang. Bei jedem Besuch erzählt sie mir 10 Jahre ihres Lebens. Komm rein, ich habe schon auf dich gewartet, wird sie bestimmt auch heute wieder sagen. Geboren ist sie 1924. Meine Mutter war Witwe und sehr plietsch. Sie hat es geschafft, uns Kinder von den Nazis fernzuhalten. Wir haben aber viele 150-prozentige Nazis erlebt. Das war schlimm. Sie erzählt von Phosphorbomben und vielen Toten in Hamburgs Straßen. Und sie erzählt vom Kriegsende, von Hunger, Lebensmittelmarken. Und wie ihre Mutter es immer wieder geschafft hat, sie und ihren Bruder doch immer irgendwie zu versorgen. Ich frage sie, wie es kommt, dass sie so fröhlich geblieben ist. Sie grinst. Da hat mir der liebe Gott mit meinem Naturell einfach ein Geschenk gemacht. Und sie schildert, wie sie in den Nachkriegsjahren mit knapp 30 zum ersten Mal mit der Kirche in Kontakt kam. Da hat einer von Gottes Liebe gesprochen und es hat bei mir Klick gemacht. Dann habe ich mich taufen lassen. Mein Taufspruch heißt, befiehl dem Herrn deine Wege, er wird's wohl machen. Das kann man jetzt ja wohl wirklich sagen, dass das bei mir bestens geklappt hat. Ilse ist ganz zuversichtlich, dass ihr Leben gut weitergehen wird. Und dem Tod schaut sie auch gelassen entgegen. Danach geht es doch bei Gott gut weiter.
2: Das war ein Beitrag von Pastor Carsten Hokemer aus Hamburg für die Evangelische Kirche.

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1: Einen schönen Abend für euch am Dienstag. Schönen Feierabend mit frischer Musik. So stellen wir uns das vor. Einfach mal ein paar Sachen hören, die man den Tag über noch nicht gehört hat. Und dann einfach auch ein bisschen mitentscheiden, wie finde ich denn das? Und möchte ich das einfach auch noch mal öfter hören, das Ganze. Lou Saint haben wir gleich mit Love Bites Back. Die hat einen richtigen Satz gemacht mit dieser Single. Außerdem Melt mit dabei mit Hesitate. Und hier sind Temper City, but Self-Aware. Ich bin Dirk. Schönen Abend.

Belt mit Hesitate. Einen schönen Dienstag, NDR 2 ist hier mit frischer Musik, jetzt von Miuna. Eine Band aus L.A. besteht im Kern aus drei Damen, die sich irgendwann mal kurz nach ihrem ihrem Studium getroffen haben. Bass und Gitarre kamen so aus der Ecke Progressive Rock und Ska und dann haben sich aber auf Pop geeinigt. Und wenn man jetzt nachschaut, was das für Pop ist, dann gibt es diese tollen Schubladen, die da aufgemacht werden, wie Indie-Pop, Synthie-Pop, Elektro-Pop, Dark-Pop, Power-Pop. Ich würde sagen einfach Pop, oder? Auf jeden Fall macht das richtig Spaß, ihnen zuzuhören. Sie haben 2013 schon angefangen und jetzt ist ihr viertes Album rausgekommen. Das heißt Dancing on the Wall. Und die neue Nummer daraus heißt Eastside Girls. Hier sind Miuna.

der großartige Bosse mit Flackern. Am Dienstagabend NDR2 hier mit dem Soundcheck Neue Musik und jetzt mit Wim. Wim ist eigentlich Nina Müller und die schreibt schon ewig auch für andere, weil sie es einfach gut kann. Sie schreibt für Film- und Fernsehproduktion, sie liebt Musik, sie lebt Musik und zwischendurch, das finden wir besonders gut, macht sie eigene Musik. Hier ist Wim mit ihrer aktuellen Single, die heißt Reim auf dich.

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1: Um 12 Uhr mit Tarek Yusbashi. Ein Medienbericht über eine mögliche Anhebung des Rentenalters sorgt für Diskussionen. Laut Bild-Zeitung hat sich die Rentenkommission darauf verständigt, die Altersgrenze ab 2060 auf 70 Jahre anzuheben.

0: aus der NDR-Nachrichtenredaktion Klaas Christoffersen.
1: Kanzleramtsminister Frey wies den Medienbericht im Fernsehsender Welt als Spekulation zurück. Mehrere Mitglieder der Rentenkommission dementierten den Bericht im Handelsblatt sogar. Demnach hat sich das Gremium zwar darauf geeinigt, dass das Renteneintrittsalter steigen soll, Festlegungen gäbe es aber noch keine. Die Kommission legt ihre Empfehlungen erst Ende Juni vor. Beschlüsse wird es laut Kanzler Merz aber erst im Herbst geben. Die DGB-Vorsitzende Fahimi kritisierte Überlegungen, das Eintrittsalter der Rente deutlich anzuheben. Im Morgenmagazin von ARD und ZDF sagte sie, vielmehr komme es darauf an, die Zahl der Erwerbstätigen zu erhöhen. So gäbe es zum Beispiel viele Frauen in Teilzeitbeschäftigungen, die mehr arbeiten wollen.
0: Nach der Bundesregierung korrigiert nun auch die EU-Kommission ihre Prognose für die deutsche Wirtschaft nach unten. Die Brüsseler Behörde erwartet für das laufende Jahr nur noch 0,6% Anstieg des Bruttoinlandsprodukts. Ursprünglich war mit einem Wachstum in doppelter Höhe gerechnet worden. Als Grund führt die Kommission hohe Energiepreise an, auch infolge des Iran-Kriegs. Die Bundesregierung rechnet aktuell mit 0,5% Wachstum. Für die EU insgesamt senkt die Kommission ihre Prognose ebenfalls von 1,4 auf 1,1%. In Europa sind die Fallzahlen von bakteriellen Geschlechtskrankheiten stark gestiegen. Bei der Syphilis hätten sich die gemeldeten Infektionen zwischen 2015 und 2024 verdoppelt, beim sogenannten Tripper sogar verdreifacht, so die EU-Gesundheitsbehörde ECDC. Am häufigsten sind Männer betroffen, die Sex mit anderen Männern haben. Bakterielle Geschlechtskrankheiten können schwere Komplikationen wie Unfruchtbarkeit oder chronische Schmerzen hervorrufen. Der Schutz davor sei mit dem Gebrauch eines Kondoms recht einfach, so die Gesundheitsbehörde. Die Deutsche Post warnt vor dubiosen Drittanbietern für Nachsendeaufträge. Diese leiten die Daten einfach nur an das Bonner Unternehmen weiter und kassieren dafür statt der üblichen knapp 32 Euro für 6 Monate Nachsendeservice häufig das 3- bis 4-fache ab. Schätzungsweise fallen jedes Jahr rund 350.000 Menschen auf die Masche herein. Laut Post könne man dagegen nichts tun, weil man verpflichtet sei, Nachsendeanträge anzunehmen, egal ob sie direkt bei der Post oder über Drittanbieter eingereicht werden. Die Verbraucherzentralen empfehlen, auf der jeweiligen Internetseite das Impressum zu prüfen. Der vor der dänischen Insel Anholt angespülte Buckelwal soll noch heute aufs Festland geschleppt werden. Vorgesehen ist ein Transport in den Hafen von Grenaa, nicht weit entfernt von Aarhus. Aus Stockholm Arne Bartram.
2: Es ist der Wal, der ursprünglich in Deutschland gestrandet und dann in die Nordsee gebracht worden war. Der tote Wal liegt an einem beliebten Strand der Urlaubsinsel Anholt und sorgt laut dänischer Umweltbehörde für Probleme bei Anwohnern und Touristen. Inzwischen ist ein größerer Bereich rund um den Kadaver abgesperrt. Der ist durch Gase stark aufgebläht und könnte explodieren. Deshalb soll das Tier in einen Hafen am Festland geschleppt werden. Die Aktion dürfte den ganzen Tag dauern. Wissenschaftler und Tierärzte wollen den toten Wal danach genauer untersuchen.
0: Bundestrainer Nagelsmann gibt heute den deutschen Kader für die Fußball-WM in Nordamerika bekannt. Insgesamt kann er 26 Spieler mitnehmen. Einige Namen hat der DFB schon bestätigt. Der erste war Kapitän Joshua Kimmich. Aus der Sportredaktion Nesrin Elner-Bolski.
3: Nach und nach wurde die Liste dann weiter ergänzt. Unter anderem um Spieler wie Dennis Undaf, Nico Schlotterbeck, Kai Havertz, Jamal Musiala, Jamie Leveling, Nathaniel Brown, Alexander Pavlovic und David Raum. Besonders aufmerksam wird heute auf die Torwartfrage geschaut. Mehrere Medien berichten, dass Manuel Neuer trotz seines Rücktritts 2024 überraschend als Nummer 1 zurückkehren könnte.
0: Vor dem WM-Start stehen für Deutschland noch 2 Testspiele an. Sonntag in einer Woche gegen Finnland, das Spiel ist in Mainz, und dann am 6. Juni in Chicago gegen die USA. Das waren die Nachrichten. Das Wetter in Norddeutschland. Gebietsweise heiter, auch Schauer und einzelne Gewitter bei 16 bis 22 Grad. Morgen nach teils trübem Beginn meist trocken, nordöstlich der Elbe einzelne Schauer, Höchstwerte 16 bis 26 Grad. Am Sonnabend anfangs freundlich, später Schauer, Gewitter möglich, 18 bis nahe 30 Grad. Und am Sonntag viel Sonne, im Süden einzelne Schauer und Gewitter bei Temperaturen bis 28 Grad. Es ist 12.05 Uhr.
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6: Einen schönen Dienstagabend. Hier ist Dirk für euch mit frischer Musik gleich von Jupiter Jones. Ja, wieder mit der Originalstimme. Das war zwischendurch mal anders. Und jetzt haben sich zwei von den Herren von damals wieder zusammengetan und machen immer noch gute Musik. Ja, ganz gefühlvoll. Eine sehr, sehr eindringliche Stimme. Älter als die Steine heißt die Nummer. Hören wir gleich nach Doton. Da ist er auch wieder da mit Let You Go. Schönen Abend für euch.

Wasia Project hier bei NDR 2. Am Dienstagabend im Soundcheck neue Musik. Jetzt kommen wir zu einem jungen Mann, der ist im Südwesten von England aufgewachsen und spielte schon in einer Indie-Rockband. Da war er gerade mal erst 14. Und dann irgendwann hat er gesagt, na, vielleicht ist Pop doch eher das, was ich so möchte. Und seit er damit angefangen hat, seine Singles zu veröffentlichen, nämlich im Jahr 2022 mit Good Girl, Sad Boy, da ist Christopher Randy in Großbritannien richtig gut angekommen. Seine Single Cynical, die ist bei uns im Jahr 23 bis auf Platz 15 hochgegangen. Das heißt, wir haben ihn fast alle schon mal gehört. Denn dann wurde er im Radio auch rauf und runter gespielt. Jetzt gibt's was Neues von Christopher Randy, heißt Good Old Days. Schönen Abend für euch.

0: Tom von The Ares hier bei NDR 2 um 7:30.
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0: Wir sind erst halb durch für den Dienstagabend. Da kommt noch eine ganze Menge. Gleich die großartige Mina Richman. Ja, Mina Richman. Die hat gar nicht so lange her für NDR 2 auf einer Bühne gestanden. Da war es ziemlich kalt und trotzdem hat sie es geschafft, den Platz da richtig warm zu singen und zu spielen. Die ist großartig und die kann so viel in ihre Stimme reinpacken. Show Me Don't Tell heißt die Nummer. Die hören wir gleich. Vorher aber Cops mit Dance Alone. Ich bin Dirk, moin.

Somber mit Home Wrecker. Ja, Somber, der ist richtig bekannt geworden. Er kommt aus New York und hat dort vor ein paar Jahren angefangen, Musik rauszubringen in Form von Singles. Und das ist richtig gut eingeschlagen. Warum heißt der Somber? Das Wort Somber hinten mit E dran. Das heißt düster, das E hat er weggemacht. Und wenn man sich seinen echten Namen anguckt, Shane Michael Booth, dann ist SMB Somber. Ja, alles klar, dann wissen wir schon, warum. Der gute Mann, der wollte unbedingt Musik machen, hat sich das Geld für sein Equipment als Eisverkäufer verdient. Das finde ich ja umso besser. Und er kann nicht nur lecker Eis machen, sondern auch lecker Musik. Hier ist die neue Single von ihm, die heißt Potential. Hier ist Somber.

Alex Samson mit Misery. Ja, was haben Alex Samson, Justin Bieber, Shawn Mendes und Michael Bublé und noch viele, viele andere alle gleich? Ja, sie kommen aus Kanada, richtig. Der nächste Pop-Export aus Kanada heißt Alex Samson und wieder einer von denen, die Mädels schmelzen dahin. Er sitzt da so in seinem Mucki-Shirt und die Arme und die Gitarre ganz locker und so und dann haut er raus, was er so kann und da ist einiges. Er ist an einer Castingshow berühmt geworden, hat es da bis ins Halbfinale geschafft in den USA und das passiert ganz, ganz häufig, dass große Talente aus Kanada dann, na klar, keine Sprachbarriere, zack mal den noch größeren nordamerikanischen, also den US-Markt, mit erobern. Alex Samson ist gerade mitten dabei und unter anderem macht er das mit der Single, die wir jetzt hören. How lucky am I? Wie glücklich bin ich denn? Vor allen Dingen ist er gut. Hier ist Alex Samson. Schönen Abend für euch.

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1: Um 13 Uhr mit Tarek Yusbashi. In der Bundespolitik sorgt ein Medienbericht zur geplanten Rentenreform für Diskussionen. Die Bild-Zeitung hatte gemeldet, dass sich die Expertenkommission dafür ausspricht, das Renteneintrittsalter schrittweise auf 70 Jahre anzuheben. Aus der NDR-Nachrichtenredaktion Jonas Valentin Weber.
2: Das Bundesarbeitsministerium sprach von vermeintlichen Zwischenständen, die nicht kommentiert würden. Kanzleramtschef Frey nannte den Bericht bei Welt TV Spekulation. Mehrere Mitglieder der Kommission selbst wiesen die Darstellung sogar zurück. Zwar habe man sich darauf geeinigt, dass die Altersgrenze angehoben werde, in welchem Umfang und wann das passieren solle, sei aber noch unklar, hieß es. Die Bild hatte berichtet, dass sich die Experten dafür einsetzen würden, das Eintrittsalter zur Rente bis 2060 auf 70 Jahre anzuheben. Auch werde empfohlen, das Rentenniveau abzusenken. Offiziell vorgestellt werden die Vorschläge erst Ende Juni. Bis zu einem Gesetzentwurf dürfte es allerdings

0: allerdings bis zum Herbst dauern.
1: Nach der Bundesregierung korrigiert nun auch die EU-Kommission ihre Prognose für die deutsche Wirtschaft nach unten. Die Brüsseler Behörde erwartet für das laufende Jahr nur noch 0,6% Anstieg des Bruttoinlandsprodukts. Ursprünglich war mit einem Wachstum in doppelter Höhe gerechnet worden. Als Grund führt die Kommission hohe Energiepreise an, auch infolge des Iran-Kriegs. Die Bundesregierung rechnet aktuell mit 0,5% Wachstum. Für die EU insgesamt senkt die Kommission ihre Prognose ebenfalls von 1,4 auf 1,1%. Das Ehrenamt bleibt in Deutschland eine wichtige Institution. Aktuell engagieren sich 27 Millionen Menschen in Deutschland freiwillig für einen guten Zweck. Das sind nach Angaben der Deutschen Stiftung für Engagement und Ehrenamt allerdings 2 Millionen weniger als noch vor 5 Jahren. Der Vorsitzende Holzer sagte im RBB, viele spontane Initiativen wie Nachbarschaftsverein oder Flüchtlingshilfen hätten die Corona-Zeit nicht überstanden. Das erhöhe den Druck auf die verbliebenen Ehrenamtler. Vielen drohe ein Burnout. Um den Einsatz der vielen Freiwilligen zu würdigen und neue zu gewinnen, soll es Samstag einen bundesweiten Ehrentag geben mit 2000 Aktionen in ganz Deutschland. Anlass ist der Grundgesetzgeburtstag am 23. Mai. Der vor der dänischen Insel Anholt angespülte Buckelwal soll noch heute aufs Festland geschleppt werden. Vorgesehen ist ein Transport in den Hafen von Grenaa, nicht weit entfernt von Aarhus. Aus Stockholm, Arne Bartram.
2: Es ist der Wal, der ursprünglich in Deutschland gestrandet und dann in die Nordsee gebracht worden war. Der tote Wal liegt an einem beliebten Strand der Urlaubsinsel Anholt und sorgt laut dänischer Umweltbehörde für Probleme bei Anwohnern und Touristen. Inzwischen ist ein größerer Bereich rund um den Kadaver abgesperrt. Der ist durch Gase stark aufgebläht und könnte explodieren. Deshalb soll das Tier in einen Hafen am Festland geschleppt werden. Die Aktion dürfte den ganzen Tag dauern. Wissenschaftler und Tierärzte wollen den toten Wal danach genauer untersuchen.
1: Das Berliner Landesparlament hat das Konzept für eine Olympiabewerbung offiziell beschlossen. Im Abgeordnetenhaus stimmten die Fraktionen der CDU, SPD und AfD für einen entsprechenden Antrag. Die Grünen und die Linkspartei waren dagegen. Die Abstimmung ersetzte faktisch einen Bürgerentscheid, der im Gegensatz zu den Mitbewerbern Hamburg, München und Rhein-Ruhr in Berlin nicht vorgesehen ist. Im Berliner Konzept sollen einige Wettkämpfe auch in anderen Bundesländern stattfinden, unter anderem in Mecklenburg-Vorpommern und Niedersachsen. Der Deutsche Olympische Sportbund entscheidet Ende September, mit wem er sich beim IOC für die Austragung der Sommerspiele 2036, 2040 oder 2044 bewirbt. Bundestrainer Nagelsmann gibt in Kürze den deutschen Kader für die Fußball-WM in Nordamerika bekannt. Insgesamt kann er 26 Spieler mitnehmen. Einige Namen hat der DFB schon bestätigt. Der erste war Kapitän Joshua Kimmich. Aus der Sportredaktion Nesrin Elna Bolski.
3: Nach und nach wurde die Liste dann weiter ergänzt. Unter anderem um Spieler wie Dennis Undav, Nico Schlotterbeck, Kai Havertz, Jamal Musiala, Jamie Leveling, Nathaniel Brown, Alexander Pavlovic und David Raum. Besonders aufmerksam wird heute auf die Torwartfrage geschaut. Mehrere Medien berichten, dass Manuel Neuer trotz seines Rücktritts 2024 überraschend als Nummer 1 zurückkehren könnte.
1: Und eben hat der DFB bekannt gegeben, dass Manuel Neuer dabei ist. Vor dem WM-Start stehen für Deutschland noch 2 Testspiele an. Sonntag in einer Woche gegen Finnland, das Spiel ist in Mainz und dann am 6. Juni in Chicago gegen die USA. Das waren die Nachrichten. Das Wetter in Norddeutschland, es ist gebietsweise heiter. Auch Schauer und einzelne Gewitter sind möglich bei 16 bis 22 Grad. Morgen liegen die Höchstwerte bei 16 bis 26 Grad. Es ist 13.05 Uhr.
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7: Hier, ein Stündchen haben wir noch. Nutzen wir natürlich aus in dieser halben Stunde unter anderem mit Nico Santos. Außerdem einem der erfolgreichsten DJs überhaupt der letzten 20 Jahre, der sich mit einem der erfolgreichsten Sänger überhaupt zur Zeit zusammengetan hat. Ach komm, ich erzähl's euch. Martin Garrix und Ed Sheeran haben eine Nummer, die heißt Repeated. Und los geht's mit der großartigen Leonie Greiner, die nennt sich Loy und die kann einfach alles. Songwriting, großartiger Gesang, da passt es einfach. Red Eyes hier. Ich bin Dirk, schönen Abend.

Nico Santos, er kann auch ruhig, oder? Optimist heißt seine neue Single. Der Mann mag Musik so und alle mögen, was er aus seiner Musik so macht. Wenn man den mal live gesehen hat, ist man kuriert. Der hat so viel Spaß mit seiner Musik. Das müsstet ihr euch mal anschauen. NDR 2 am Dienstagabend mit frischer Musik im Soundcheck. Neue Musik immer 18 bis 21 Uhr. Jetzt mit Gracie Abrams. Erstes Album 2023 bei sich zu Hause in den USA ist das Album bis auf 52 hochgegangen, aber hier in Deutschland schon in die Top 20. Und im Jahr drauf kam dann The Secret of Us und die Nummer hat sie richtig bekannt gemacht. In den USA auf Platz 2 der Albumcharts, in Großbritannien auf die 1. Sie ist inzwischen ein ziemlich großer Star. Und deswegen hat sie gesagt, ich warte mal gar nicht so lange, hau mal wieder neue Musik raus. Hier ist Hit the Wall, hier ist die großartige Gracie Abrams.

Mark Atlas, You Against My Love. Den hörst du das erste Mal und denkst, alles klar, den gibt's entweder schon ewig oder den wird es ewig geben oder irgendwie beides. Mark Atlas ist so ein Riesentalent, live noch besser, als wenn man ihn im Radio hört, garantiert. You Against My Love heißt die neue Nummer. Und wir sind mittendrin im Soundcheck, neue Musik und kommen jetzt zu Rabo aus Norwegen. Die hat was Neues am Start. Wide-Eyed Wonder.

0: Youngblood mit Suburban Requiem.
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2: Mit der Musikszene Deutschland. Wir haben die Titel immer schon mal zwischendurch drin, aber manchmal gibt es halt so viele neue, gute Titel, dass wir sagen, da machen wir mal eine ganze halbe Stunde von und haben gleich Clouseau, außerdem die großartige Esther Graf. Und hier ist einer, ja, das ist eine Rampensau, der macht so viel Spaß, das ist eine Hammertyp ist. Gut, das letzte Konzert, als er bei uns gespielt hat, da kam er extra aus Köln, da war es richtig schön warm und bei uns war so irgendwie vorwinterliche Temperatur. Das ist gar nicht lange her, vor ein paar Wochen, war so ein richtig kalter Tag mit Wind, so 7 Grad und er steht da in seinem T-Shirt und sagt, irgendwie ist es irgendwie ziemlich kalt hier und trotzdem hat er die Bude gerockt. Er war noch ein bisschen heiser von seinem letzten Konzert, aber das hat er dann auch wieder in den Griff bekommen. Auf dich heißt die neue Nummer von Scoot. Schönen Abend für euch.

Esther Graf mit Wofür es sich zu leben lohnt, vor allen Dingen für gute Musik. Sie kommt aus Österreich, lebt seit ein paar Jahren in Berlin und spätestens seit dem Jahr 2022, da kennen wir sie, da hat sie die EP Red Flags rausgebracht. Eine Musikverrückte, arbeitet nebenbei noch als Model, hat also auch wirklich zu tun und die Musik hört sich gut an. Da ist Pop dabei, da ist ein bisschen Hip-Hop dabei, da hat man gesehen, sehr sprachgewandt, auf jeden Fall eine Dame, die wir im Blick behalten. Bleiben wir doch mal in Österreich. Salo ist dran jetzt mit Ich streichle Tauben. Ja, dann mal los. Ich mach mit.

Provinz mit Shotgun. Und das war schon fast der NDR 2 Soundcheck, neue Musik am Dienstagabend, aber nur fast, noch nicht ganz. Wir haben wunderschön noch für euch Frieda Gold, was Neues, ja, die Band neu am Start und das, wo es doch diesen Schicksalsschlag dann nochmal gab in diesem Februar. Sie kam gerade wieder, Alida Sögeler, sie kam gerade wieder aus Südafrika von Sing Mein Song und dann wurde bei ihr ein Aneurysma festgestellt und sie musste notoperiert werden und inzwischen geht es ihr wieder zum Glück ein bisschen besser. Ich bin Dirk, wünsche euch einen wunderschönen Abend. Hier sind Frieda Gold mit Wiedersehen danach Haus F und Philipp Dittberner. Schönen Abend für euch noch.

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1: Um 14 Uhr mit Tarek Yusbashi. Wer fährt für Deutschland zur Fußball-WM nach Nordamerika? Bundestrainer Julian Nagelsmann hat offiziell seinen Kader bekannt gegeben. Nominiert sind unter anderem die Stürmer Dennis Undaff und Nick Woltemade, der Mainzer Nadim Amiri und Felix Netscher von Borussia Dortmund. Im Tor kommt es wie erwartet zum Comeback von Manuel Neuer. Nagelsmann zur Frage, warum er den 40-Jährigen zurückholt.
2: Ja, über allem steht oder stand generell die Aufgabe als Trainerteam, die besten drei Torhüter des Landes für eine Weltmeisterschaft zu nominieren. Und da haben wir uns dafür entschieden, dass zu den besten drei Torhütern des Landes der Manu gehört. Jeder weiß, glaube ich, welche Aura den Manu umgibt, welche Qualitäten er hat, was auch einer Mannschaft gibt. Wir planen mit ihm als Nummer eins. Die Entscheidung steht so und sie ist in meiner Augen auch die richtige.
1: Bundestrainer Nagelsmann. Das Turnier in den USA, Mexiko und Kanada beginnt am 11. Juni. Mehrere Mitglieder der Rentenkommission haben einen Medienbericht über die Rente mit 70 dementiert. Es sei kein Beschluss gefasst worden, das Renteneintrittsalter schrittweise zu erhöhen, hieß es. Aus Berlin, Gabor Hallas.
3: Das Arbeitsministerium will keine vermeintlichen Zwischenstände kommentieren. Der Auftrag der Kommission sei es, Beschlüsse im Konsens, also gemeinsam zu treffen. Die Bundesregierung vertraue auf die Kompetenz und die Expertise der Vorsitzenden, einvernehmliche Beschlüsse zu erreichen. Kanzleramtsminister Thorsten Frey sprach bei Welt von Spekulationen, man müsse mit solchen Wasserstandsmeldungen sehr vorsichtig sein. Die Bild-Zeitung hatte berichtet, die Kommission

0: Die Kommission würde dazu raten, dass die Rente in Zukunft erst mit 70 beginnt. Schrittweise solle das erreicht werden. Erstmals greifen würde das für Menschen, die nach 1990 geboren sind.
1: Nach der Bundesregierung korrigiert nun auch die EU-Kommission ihre Prognose für die deutsche Wirtschaft nach unten. Die Brüsseler Behörde erwartet für das laufende Jahr nur noch 0,6% Anstieg des Bruttoinlandsprodukts. Ursprünglich war mit einem Wachstum in doppelter Höhe gerechnet worden. Als Grund führt die Kommission hohe Energiepreise an, auch infolge des Iran-Kriegs. Die Bundesregierung rechnet aktuell mit 0,5% Wachstum. Für die EU insgesamt senkt die Kommission ihre Prognose ebenfalls von 1,4 auf 1,1%. Die Fallzahlen bakterieller, sexuell übertragbarer Krankheiten sind in Europa stark angestiegen. Das hat heute die EU-Gesundheitsbehörde ECDC mit Sitz im schwedischen Solna mitgeteilt. Ulrike Till aus der ARD-Wissenschaftsredaktion.
2: Bei der Gonorrhoe, landläufig auch Tripper genannt, haben sich die Zahlen seit 2015 in Europa verdreifacht. Im Jahr 2024 wurden rund 106.000 Fälle gemeldet. Auch die Syphilis ist auf dem Vormarsch. In Europa haben sich die Infektionen innerhalb von 10 Jahren mehr als verdoppelt, auf über 45.000 Fälle. In Deutschland wurden dem RKI rund 9.500 Erkrankte gemeldet, ein neuer Höchststand.
1: Das Ehrenamt bleibt in Deutschland eine wichtige Institution. Aktuell engagieren sich 27 Millionen Menschen in Deutschland freiwillig für einen guten Zweck. Das sind nach Angaben der Deutschen Stiftung für Engagement und Ehrenamt allerdings 2 Millionen weniger als noch vor 5 Jahren. Der Vorsitzende Holzer sagte im RBB, viele spontane Initiativen wie Nachbarschaftsvereine oder Flüchtlingshilfen hätten die Corona-Zeit nicht überstanden. Das erhöhe den Druck auf die verbliebenen Ehrenamtler. Vielen drohe ein Burnout. Um den Einsatz der vielen Freiwilligen zu würdigen und neue zu gewinnen, soll es Samstag einen bundesweiten Ehrentag geben mit 2000 Aktionen in ganz Deutschland. Anlass ist der Grundgesetzgeburtstag am 23. Mai. Vor der dänischen Insel Anholt ist der Versuch vorerst abgebrochen worden, den angespülten Buckelwal zu bergen. Das Tier soll eigentlich Richtung Festland geschleppt und dort obduziert werden. Nach Medienberichten wurde mehrmals versucht, den Buckelwal mit einem Seil an der Fluke abzuschleppen. Das Tier ließ sich so aber nicht bewegen. Die Behörden wollen den Buckelwal vor Anholt wegschaffen, weil Urlauber sich gestört fühlen. Außerdem besteht akute Explosionsgefahr wegen Fäulnisgasen. Das Tier war durch eine wochenlange Odyssee in der Wismarer Bucht berühmt geworden. Das waren die Nachrichten. Das Wetter in Norddeutschland, teils heiter, teils Schauer und einzelne Gewitter, 16 bis 22 Grad. Nachts bald überall trocken bei Tiefstwerten um 10 Grad. Morgen nach trübem Beginn teilweise heiter. Nordöstlich der Elbe einzelne Schauer, Höchstwerte 16 bis 26 Grad. Und am Sonnabend anfangs freundlich, später Schauer und Gewitter möglich, dann bei 18 bis nahe 30 Grad. Es ist 14.05 Uhr.
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8: Hallo, habt ihr euch jetzt auch verdient, was jetzt kommt? 3 Stunden lang Pop-News und neue Songs. Besser geht's doch nicht in den Abend, oder?
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0: Ist das bei der nächsten Künstlerin jetzt noch Tierliebe oder vielleicht schon Tierobsession? Es geht um Tove Lo. Sie ist seit Freitag mit neuer Musik zurück und alles steht halt irgendwie unter einem tierischen Motto.
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0: Aber keine Sorge, ne, da werden jetzt in dem neuen Song keine wiehernden Pferde oder muhende Kühe oder sowas zu hören sein. Nein, nein, es geht eher so um ein tierisches Gefühl. I'm Your Girl, Right? Heißt der neue Song. So, von Tove Lo. Und der wird eben auch auf einem neuen kommenden Album drauf sein, das halt irgendwie tierisch sein wird. Weil sie hat es Estrus getauft. Estrus wird es vielleicht ausgesprochen. Ich bin mir da so unsicher. Das bedeutet auf jeden Fall übersetzt Brunft. Also die Brunft bei Tieren, in denen die halt paarungsbereit sind. Und dazu schreibt Tove Lo auf Insta auch, dass halt dass es so ein Tier in der Brunft ist, das Album. Ein ursprüngliches, widersprüchliches und emotionales Chaos. So beschreibt sie es. Also, sie sagt dazu dann auch, das Album soll ungefähr widerspiegeln, dass ihr Körper und ihr Verstand unterschiedliche Dinge wollen. Im September werden wir erst wissen, wie sehr dieses Brunft-Thema musikalisch dann umgesetzt wird auf diesem Album. Dann kommt es nämlich, hier auf jeden Fall schon mal ein kleiner Vorgeschmack, der jetzt nicht so tierisch auf mich wirkt, um ehrlich zu sein. Ihr neuer Song eben I'm Your Girl, Right, ist auch einer, wie ich finde, von Tove Lo's bisher besten Songs. Seit Freitag neu raus, deswegen hier als Song des Abends bei Enjoy Play. 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

läuft. Oh, Light, ihr seid hier bei Enjoy Play. So schnell kann's gehen, ne? Vor 2 Jahren war Noah Kagan noch ein Newcomer. Jetzt gibt's mittlerweile eine Doku über ihn. Er ist in den USA mit seinem neuen Album auf Platz 1 der Charts. Und seine Tour zu diesem Album ist auch noch ausverkauft. Absolut zu Recht, kann man da nur noch sagen, wahnsinnig guter Musiker. Hier sein Song The Great Divide für euch bei Enjoy Play. Noah K.

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0: hat ihr Versprechen gehalten.
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0: Weil sie hat ja jetzt nicht mit dem Musikmachen aufgehört. Vor einiger Zeit, als sie ja den Musicalfilm Wicked gedreht hat, da hat sie ja länger keine Musik rausgebracht und die Fans haben dann schon direkt Schiss bekommen, dass sie jetzt nur noch Schauspieler hat. Aber sie hat dann vor 2 Jahren ein Album rausgebracht und jetzt hat sie uns wieder etwas Neues geliefert. Moritz aus dem Enjoy-Team, was denn?
2: Einen kleinen Mini-Ausschnitt aus dem neuen Song. Okay, also es ist eher ein Mini-Ausschnitt der Melodie von dem neuen Song.
0: Wirklich?
2: Die ausführliche Version gibt's dann nächste Woche Freitag. Da wird Ariana Grandes neuer Song namens Hate That I Made You Love Me rauskommen.
0: Und es ist ja dann aber auch das erste aus einem neuen Album, das der dann auch vor kurzem angekündigt hat, ne?
2: Genau, 31. Juli kommt das und es wird Petal heißen, also Blütenblatt. Auf Insta hat sie auch direkt das Albumcover gezeigt. Wir sehen da in schwarz-weiß Ariana Grandes Gesicht. Sie lacht, hat die Augen zu und sie hat ihre Haare offen. Das ist ganz, ganz wichtig.
0: Oh, warum das?
2: Weil es tatsächlich noch nie ein Ariana Grande Albumcover gegeben hat, auf dem sie ihre Haare offen trägt. Sonst hat sie immer so, ne, diesen typischen langen Zopf
0: eben.
2: Deswegen vermuten ihre Fans auch, dass sie auf diesem Album eine ganz andere Seite von sich selbst zeigt.
0: Ach, ich liebe ja so Fanvermutungen. Ne? Einfach nur so ein Bild und alle so, wir wissen genau, wie das Album klingen wird. Bis wir nächste Woche den neuen Song von Ariana Grande hier bei Enjoy Play hören, gibt es noch einen aus dem letzten Album Eternal Sunshine. Das ist der Song Yes And von ihr.

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0: Lena aus Hamburg, die würde zu der Frisur vom britischen DJ Bless, würde sie das hier sagen.
1: Dein Haarschnitt ist witzig.
2: Ja, witzig.
1: Aber das ist doch nett, finde ich, ja. Sieht irgendwie originell aus.
2: Ja, danke schön.
0: Lena betreibt einen Kultimbiss in Hamburg und hat dieses tolle norddeutsche Kompliment unserem Enjoy-Kollegen Finn gemacht. Der hat nämlich genau die gleiche Frisur wie DJ Bless. Und zwar kurz geschoren und platinblond gefärbt. Ey, also wirklich, die Frau Lena ist eh der Hammer und gibt noch mehr Videos von ihr auf unserem Enjoy TikTok und Insta-Kanal. Könnt ihr euch da gerne mal angucken. Ich fand die Vorstellung so lustig, dass wenn DJ Blaster jetzt mal reinläuft in ihren Imbiss und die den einfach so richtig, richtig schön wegbeleidigt. Schön, das ist Bless jetzt für euch mit seinem Song Terms and Conditions bei Enjoy Play.

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1: Um 15 Uhr mit Sönke Peters. Wer fährt für Deutschland zur Fußball-WM nach Nordamerika? Bundestrainer Julian Nagelsmann hat offiziell seinen Kader bekannt gegeben. Nominiert sind unter anderem die Stürmer Dennis Undaff und Nick Woltemade, der Mainzer Nadim Amiri und Felix Nmenscha von Borussia Dortmund. Im Tor kommt es, wie erwartet, zum Comeback von Manuel Neuer. Nagelsmann zur Frage, warum er den 40-Jährigen zurückholt.
2: Ja, über allem steht oder stand generell die Aufgabe als Trainerteam, die besten drei Torhüter des Landes für eine Weltmeisterschaft zu nominieren. Und da haben wir uns dafür entschieden, dass zu den besten drei Torhütern des Landes der Manu gehört. Jeder weiß, glaube ich, welche Aura den Manu umgibt, welche Qualitäten er hat, was auch einer Mannschaft gibt. Wir planen mit ihm als Nummer eins. Die Entscheidung steht so und sie ist in meiner Augen auch die richtige.
1: Bundestrainer Nagelsmann. In der Bundespolitik sorgt ein Medienbericht zur geplanten Rentenreform für Diskussionen. Die Bild-Zeitung hatte gemeldet, dass sich die Expertenkommission dafür ausspricht, das Renteneintrittsalter schrittweise auf 70 Jahre anzuheben. Aus der NDR-Nachrichtenredaktion Jonas Valentin Weber.
3: Das Bundesarbeitsministerium sprach von vermeintlichen Zwischenständen, die nicht kommentiert würden. Kanzleramtschef Frey nannte den Bericht bei Welt TV Spekulation. Mehrere Mitglieder der Kommission selbst wiesen die Darstellung sogar zurück. Zwar habe man sich darauf geeinigt, dass die Altersgrenze angehoben werde, in welchem Umfang und wann das passieren solle, sei aber noch unklar, hieß es. Die Bild hatte berichtet, dass sich die Experten dafür einsetzen würden, das Eintrittsalter zur Rente bis 2060 auf 70 Jahre anzuheben. Auch werde empfohlen, das Rentenniveau abzusenken. Offiziell vorgestellt werden die Vorschläge erst Ende Juni. Bis zu einem Gesetzentwurf dürfte es allerdings bis zum Herbst dauern.
1: Das Ehrenamt bleibt in Deutschland eine wichtige Institution. Aktuell engagieren sich 27 Millionen Menschen in Deutschland freiwillig für einen guten Zweck. Das sind nach Angaben der Deutschen Stiftung für Engagement und Ehrenamt allerdings 2 Millionen weniger als noch vor 5 Jahren. Der Vorsitzende Holzer sagte im RBB, viele spontane Initiativen wie Nachbarschaftsvereine oder Flüchtlingshilfen hätten die Corona-Zeit nicht überstanden. Das erhöhe den Druck

0: auf die verbliebenen Ehrenamtler. Vielen drohe ein Burnout. Um den Einsatz der vielen Freiwilligen zu würdigen und neue zu gewinnen, soll es Samstag einen bundesweiten Ehrentag geben mit 2000 Aktionen in ganz Deutschland. Anlass ist der Grundgesetz-Geburtstag am 23. Mai. Die EU-Kommission korrigiert ihre Wachstumsprognose für die deutsche Wirtschaft nach unten. Im laufenden Jahr werde es nur noch einen Anstieg von 0,6% geben. Ursprünglich war mit einer Zahl doppelt so hoch gerechnet worden. Grund seien die Energiepreise auch infolge des Iran-Kriegs. Aus Brüssel Vincent Tandler-Schneider.
1: Die Energiekosten würden die Preise in der ganzen europäischen Wirtschaft hochtreiben. Viele europäische Staaten liegen bei unter 1% erwartetem Wirtschaftswachstum, so auch Deutschland. Manche Länder schneiden aber besser ab, zum Beispiel Polen, Litauen und Malta. Auch für Verbraucher wird es teurer. Für dieses Jahr schätzt die Kommission die Inflationsrate auf 3,1%, ein ganzer Prozentpunkt mehr als in der letzten Prognose. Für 2027 erwartet die Kommission wieder mehr Wachstum. Das sei allerdings abhängig von den Energiepreisen und der Entwicklung in Nahost.
0: In Schwerin sind bei einem Zwischenfall mit der Stadtrundfahrtenbahn 8 Menschen leicht verletzt worden. Die Bahn musste eine Vollbremsung machen, weil eine Autofahrerin vermutlich die Vorfahrt genommen hat. Der Vorfall mit der Touristenbahn ereignete sich bereits gestern in der Schweriner Innenstadt östlich des Pfaffenteichs. Erst heute hat die Polizei Bilanz gezogen, gegen die Autofahrerin wird ermittelt. Vor der dänischen Insel Anholt ist der Versuch vorerst abgebrochen worden, den angespülten Buckelwal zu bergen. Das Tier soll eigentlich Richtung Festland geschleppt und dort obduziert werden. Nach Medienberichten wurde mehrmals versucht, den Buckelwal mit einem Seil an der Fluke abzuschleppen. Das Tier ließ sich so aber nicht bewegen. Die Behörden wollen den Buckelwal vor Anholt wegschaffen, weil Urlauber sich gestört fühlen. Außerdem besteht akute Explosionsgefahr wegen Fäulnisgasen. Das Tier war durch eine wochenlange Odyssee in der Wismarer Bucht berühmt geworden. Das waren die Nachrichten. Das Wetter in Norddeutschland. Teils heiter, teils Schauer, einzelne Gewitter, 16 bis 22 Grad. Nachts überall trocken, Tiefstwerte um 10 Grad. Morgen nach trüben Beginnen, teilweise heiter. Nordöstlich der Elbe, einzelne Schauer, Höchstwerte 16 bis 26 Grad. Es ist 15.05 Uhr.
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6: Hallo, solltet ihr jetzt hier so einen Song entdecken, den ihr richtig, richtig gut findet? Dann ist die Wahrscheinlichkeit sehr hoch, dass da vielleicht jemand aus Schweden seine Finger im Spiel hatte. Weil keine Ahnung, was die da ins Wasser tun. Schwedische Musikmenschen, einfach immer krass. Hier die beiden von Naked, direkt auch mal, ne? Ihr neuer Song Looking for Something zusammen mit Rapper Arden Jones. Gutes Teil hier bei Enjoy Play. 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

Die Frau, die gerade allen Leuten den Kopf verdreht hat hier in Deutschland. Olivia Dean, Man I Need bei Enjoy Play. Sie hat ja gerade mehrere Termine in Deutschland gehabt, Shows gegeben und die Leute waren hin und weg. Habe ich ganz viel gesehen online und habe mich sehr daran erfreut, weil es eine tolle Frau. Kommen wir zu der nächsten Kombi hier bei Enjoy Play. Oh mein Gott, ich weiß gar nicht, wo ich anfangen soll. Also, der nächste Song, der kommt von Jason Derulo und Newcomer Jazeek. So, und ich kann mir sehr gut vorstellen, wie der entstanden ist. Denn ich bin der festen Überzeugung, dass die beiden sich in einem Fitnessstudio in meiner Heimatstadt Aachen getroffen und angefreundet haben. Aber hier kommt meine Begründung, weil... So, also, Jazeek kommt aus Aachen. Ich habe auch manchmal das Gefühl, der ist überall. Der hat so einen Promo-Van, der fährt immer durch Aachen durch. Und Jason Derulo, der war vor 2 Jahren auch mal in Aachen in einem Fitnessstudio. Ist wirklich wahr, es ist wirklich passiert. Und ich kann mir sehr gut vorstellen, dass die beiden sich da vielleicht getroffen haben, ne? Weil Jazeek ist Rapper, Rapper gehen doch immer in Fitnessstudios. Dann haben sie da gesagt, hey, du auch hier, ja, ich auch hier. Sind in Kontakt geblieben und haben jetzt eben beschlossen, den Song von Jason Derulo namens Sexy For Me nochmal neu als gemeinsamen Remix rauszubringen. So. Story klingt doch logisch, oder? Das sind die beiden hier bei Enjoy Play. Jason Derulo und Jazeek mit Sexy For Me. 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

falls ihr euch jetzt bei dem Regen, der hier ab und an runterkommt im Norden, so ein bisschen wieder in das Emo-Feeling hineinversetzen wollt, dann habe ich eine Empfehlung für euch, und zwar die EP When a Girl Cries von Olga Mykko. Hat sie letztes Jahr herausgebracht und sogar mit ihrer besten Freundin, also wie geil, einfach mit der besten Person zusammen an einer EP zu schreiben. Und da sind so düstere Songs drauf, die sind traurig, mal mit einem elektronischen Beat, mal mit Autotune, mal aber auch einfach akustisch. Also da könnt ihr euch so komplett in dieses Gefühl reinfallen lassen. Das ist sie hier mit Who's That Calling, Olga Mykko, für euch bei Enjoy Play.

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der Freitag wird so krass hier bei Enjoy Play. Ihr könnt es euch gar nicht vorstellen. Charlie XCX bringt einen neuen Song raus. Kitsch Creek, Blumengarten zusammen mit Shireen David auch noch. Lola Young auch. Und es wird auch etwas Neues von ihr hier geben. Olivia Rodrigo, sie hat auch für Freitag einen neuen Song angekündigt. Oh mein Gott, ey. Und ich bin auch so ein richtiges Pop-Girlie. Ich weiß gar nicht, wie ich das am Freitag... das wird geil. Das wird geil. So, sie hat den Song angekündigt, einen neuen für Freitag. Der heißt The Cure. Und sie hat dazu auch noch etwas geschrieben, bei dem ich mir sehr sicher bin, dass ihre Fans bestimmt geschluckt haben, weil sie hat geschrieben, The Cure ist einer meiner Lieblingssongs, die ich je gemacht habe. So, also mit dieser Ansage sorgt sie auf jeden Fall schon mal für einen Mega-Hype, auch wegen des Titels. Da rätseln jetzt ganz viele, weil The Cure könnte ja eine Anspielung auf die iconic Goth-Band rund um Robert Smith sein. Das sind ja die hier.

Ja, diese Band feiert Olivia ja auch seit Jahren schon komplett ab. Und der Release ist ja auch ausgerechnet am Weltgoth-Tag. Ich bin sehr gespannt, also wie der Song dann klingen wird. Vielleicht hat er da ja so einen Anschlag. Eben hat es ja noch ein Video auf Insta gepostet, in dem wir so eine Art Krankenhaus, glaube ich, sehen. Ich bin mir nicht ganz sicher. Also vielleicht hat der Titel dann ja auch gar nichts zu tun mit der Band The Cure. Vielleicht geht es auch einfach nur um das Heilmittel, weil The Cure heißt ja Heilung. So oder so. Wenn man bedenkt, dass ihre letzte Single direkt auf Platz 1 eingestiegen ist, dann dürfte The Cure auf jeden Fall krass werden. Hier ist Drop Dead von Olivia Rodrigo jetzt hier bei Enjoy Play.

Attacke, DJ Snake, Worship, ihr seid hier bei Enjoy Play. Da wird jetzt die Frequenz ein bisschen hochgedreht bei Charlie XCX, habe ich das Gefühl. Vor zwei Wochen hat sie ja erst noch einen neuen Song rausgebracht und jetzt soll eben übermorgen direkt wieder ein neuer kommen. Anscheinend wird der SS26 heißen, was ja die Abkürzung für Spring Summer Collection 2026 ist. Also Frühlings- und Sommerkollektion, nur so für euch. Dazu hat sie dann auf Insta noch geschrieben, dass sie den Song während eben der gleichnamigen Fashion Week in Paris im Oktober letztes Jahr aufgenommen hat. Wird der Song dann eventuell also irgendwas mit Mode zu tun haben? Wissen wir übermorgen erst. Hier erstmal noch der Song Dying for You von Charlie XCX bei Enjoy Play.

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1: Um 16 Uhr mit Sönke Peters. Bundestrainer Julian Nagelsmann hat den deutschen Kader für die Fußball-WM in Nordamerika bekannt gegeben. Torwart Manuel Neuer kehrt mit 40 Jahren als Nummer 1 ins Tor zurück. Joshua Kimmich bleibt Kapitän. Auch die meisten anderen Namen waren erwartbar, meint Stefan Ley aus der Sportredaktion.
2: Ein wenig überraschend vielleicht, dass Leroy Sané von Galatasaray Istanbul dabei ist. Die meisten Spieler des deutschen Aufgebots stellt mit 7 Profis der FC Bayern München. Da sind im Mittelfeld bekannte Namen vertreten wie Musiala, Pavlovic, Goretzka. Auch Youngster Lennart Kahl ist dabei. Dazu im Mittelfeld Jamie Leveling vom VfB Stuttgart und ein bisschen überraschend Nadim Amiri aus Mainz. Im Sturm werden wir Dennis Undav sehen vom VfB Stuttgart, genauso wie Kai Havertz vom englischen Meister Arsenal London und Maximilian Bayer vom BVB. Und natürlich auch Nick Woltemade von Newcastle United.
1: In Hamburg ist ein Mann angeklagt worden, der Anschläge auf Juden vorbereitet haben soll. Laut Bundesanwaltschaft hat er mögliche Anschlagsziele geprüft, und zwar im Auftrag der iranischen Revolutionsgarden. Im Fokus stand laut Behörden auch der Präsident des Zentralrats der Juden in Deutschland, Schuster. Außerdem sollen jüdische Lebensmittelhändler in Berlin ausgespäht worden sein. Der Verdächtige ist dänischer Staatsbürger, ebenfalls in Hamburg angeklagt wurde ein Afghane, der als Komplize im Einsatz gewesen sein soll. Ein Bericht zur Zukunft der Rente hat politische Diskussion ausgelöst. Die Bild-Zeitung hatte gemeldet, dass das Renteneintrittsalter bis 2061 schrittweise auf 70 Jahre heraufgesetzt werden soll. Anne-Kathrin Mellmann erläutert aus Berlin die Reaktionen auf den Bericht.
3: Der Bericht verweist auf Mitglieder der Rentenkommission, die das angeblich gesagt haben. Allerdings gab es dazu sofort ein Dementi. Da haben Mitglieder der Rentenkommission diesen Bericht zurückgewiesen. Verschiedene waren das, unter anderem auch Pascal Reddich von der CDU. Der hat gesagt, es gebe noch keine Beschlüsse und schon gar nicht über das Renteneintrittsalter. Auch Thorsten Frey, der CDU-Kanzleramtsminister, hat von Spekulationen gesprochen. Und Mitglieder der Kommission haben auch darauf verwiesen, dass möglicherweise hier der politische Druck auf das Gremium erhöht werden sollte durch diesen Bericht.
1: Im Bundestag stehen heute Abend noch wichtige Abstimmungen an. Unter anderem soll das Parlament den Weg für milliardenschwere Bahnprojekte freimachen. Das betrifft zum Beispiel den Ausbau der Marschbahn auf dem Abschnitt Niebüll-Westerland. Abgestimmt wird zudem über die Absenkung der Luftverkehrssteuer. Davon sollen Flughäfen und Airlines profitieren. Ob durch die Entlastung auch die Ticketpreise sinken, gilt allerdings als unwahrscheinlich. Israel hat alle Aktivisten der sogenannten Gaza-Hilfsflotte aus dem Land abgeschoben. Das hat das Außenministerium mitgeteilt. Menschenrechtsorganisationen werfen

0: Israels Behörden vor, die Aktivisten auch nach der Festnahme körperlich misshandelt zu haben. Die Flotte wollte Lebensmittel für Palästinenser in den immer noch abgeriegelten Gazastreifen bringen. Aus Tel Aviv, Bettina Meyer.
1: Israel begründete die Festnahme der mehr als 400 Aktivisten damit, dass diese die Souveränität des Staates Israel und die Seeblockade von Gaza untergraben wollten. Unterdessen hat Italien die EU-Chefdiplomatin Kaya Kallas aufgerufen, eine Diskussion auf Unionsebene über mögliche Sanktionen gegen Israels Polizeiminister Ben-Gvir auszusprechen. Der Grund seien dessen inakzeptable Handlungen, bei denen die Aktivisten in internationalen Gewässern festgesetzt und Schikanen sowie Demütigungen ausgesetzt wurden, unter Verletzung der grundlegendsten Menschenrechte, so Italiens Außenminister Tajani. Das Vorgehen des rechtsextremen Regierungspolitikers Ben-Gvir war international auf heftige Kritik gestoßen.
0: In Görlitz in Sachsen ist nach dem Einsturz eines Hauses eine weitere Leiche gefunden worden. Ein Polizeisprecher bestätigte, dass es sich um die vermisste 26-Jährige aus Rumänien handelt. Vergangene Nacht war schon die Leiche einer 25 Jahre alten Frau gefunden worden. Die Suche nach dem dritten Vermissten läuft noch. Das Haus in Görlitz war Montagabend eingestürzt. Darin befanden sich vor allem Ferienwohnungen. Das waren die Nachrichten. Das Wetter, teils heiter, teils Schauer, einzelne Gewitter, 16 bis 22 Grad, nachts eher trocken, Tiefstwerte um 10 Grad. Morgen nach trüben Beginn teilweise heiter, nordöstlich der Elbe einzelne Schauer, Höchstwerte 16 bis 26 Grad. Am Sonnabend anfangs freundlich, später Schauer und Gewitter möglich, 18 bis 30 Grad. Und am Sonntag viel Sonne, im Süden einzelne Schauer und Gewitter, Temperaturen bis 28 Grad. Es ist 16.05 Uhr.
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6: Was raus muss, muss raus. Also jetzt nicht das, was ihr denkt, ne? Es geht hier um Musik. Okay Kid haben nämlich mit diesem Satz, was raus muss, muss raus, jetzt etwas angekündigt, was auch wirklich, wirklich selten ist in der Musikwelt. Was genau das ist, das hört ihr jetzt gleich. Vorher gibt's noch Alex Warren für euch, Calvin Harris zusammen mit Jazzy haben wir hier auch in der Warteschlange. Und ihr hört ihn schon, Zartmann ist hier direkt mit seinem Song Weißt du überhaupt noch, wer ich bin? Für euch bei Enjoy Play.

Ihr seid hier bei Enjoy Play. Es kommt ja öfter mal vor, dass Musikmenschen irgendwelche angekündigten Veröffentlichungen nach hinten schieben, weil irgendwas mit der Orga ist, die Songs sind noch nicht fertig, whatever, dies, das. Relativ selten ist es aber mal andersrum. Also, dass Musikmenschen sagen, sie veröffentlichen Sachen früher als geplant. Deswegen ist das, was OK Kid jetzt angekündigt haben, auch so special.

Das ist ihr Song, das letzte. Anfang des Jahres haben sie ihr 7. Album angekündigt namens Komm, wir bleiben stehen. Und das sollte eigentlich erst nächste Woche Freitag erscheinen. Aber gestern haben sie dann ganz frisch bei Insta angekündigt, dass sie aus gefühlstechnischen Gründen, so haben sie das wirklich geschrieben, schon übermorgen das neue Album rausbringen werden, also eine Woche früher. Und ihr könnt euch natürlich dann vorstellen, wie sehr sich die Fans in den Kommentaren gefreut haben, weil es passiert ja auch nicht oft, ne? Hier sind OK Kids zusammen mit ihren Mias und dem Song Das Letzte bei Enjoy Play.

0: Dieses Song hier von Boy Loco kennt ihr schon von Enjoy Play. Moves Tonight. Hinter Boy Loco stecken ja Flynn und Tudor aus Großbritannien. Die sind aber nicht nur da immer mal wieder unterwegs, sondern auch viel bei uns in Deutschland, haben sie mir im Enjoy-Interview mal erzählt.
1: Especially here in Germany, we're having a really good time playing shows here. And we're signed out here in Germany, so we're just pretty overwhelmed.
2: Wir haben eine richtig gute Zeit in Deutschland. Wir wurden auch hier bei einem Plattenlabel unter Vertrag genommen und sind dafür einfach sehr dankbar. Wir wollen auch eine neue EP rausbringen und dann ein bisschen was Neues ausprobieren.
0: Haben wir da vielleicht ein paar mehr Informationen über eine EP?
3: We're currently in the process of writing the next. So,
4: we've got the name.
2: Wir haben auch schon den Titel. Du musst mich nochmal dran erinnern.
3: Don't remind me of that name.
4: We were pretty drunk.
5: Wir waren ziemlich betrunken, als wir das entschieden haben.
3: We go to this cabin in the woods in a small place called the Cotswolds. It's like the English countryside.
2: Also jedes Jahr machen wir Urlaub auf dem englischen Land und schauen aufs Jahr zurück und arbeiten an Songs. Da gibt es mehrere Hütten von einem verrückten Typen, mit dem wir uns angefreundet haben. Und wir haben den Namen der Hütte für die EP ausgesucht. Aber ich weiß ihn nicht mehr.
3: We pick the name of the cabin. Tudor's gonna remind.
5: Also die erste EP heißt Heroine's Hideout, nach der ersten Hütte, in der wir Musik geschrieben haben. Und die zweite wird Molly's Lodge heißen.
3: This one's gonna be called Molly's Lodge. That's the one.
0: Wie viele Hütten gibt's da denn?
3: There's just maybe 30 cabins.
5: Vielleicht so 30, also 30 EPs.
3: So 30 EPs.
0: Naja, da kommt also ordentlich was auf uns zu von Boy Loco. Den Namen von der kommenden EP konnte ich jetzt herauskitzeln. Ungefähr wann es kommt. Sie peilen hoffnungsvoll Ende des Jahres an, haben sie gesagt. Es gibt auf jeden Fall schon erstmal einen neuen Song, damit wir uns alle beruhigen. Der heißt Praise You, jetzt hier bei Enjoy Play von Boy Loco.

0: 9 ist es, deswegen checken wir natürlich die Straßenlage hier. Zwei Meldungen gibt es. Einmal von der A2 Hannover Richtung Dortmund zwischen Garbsen und Wunstorf-Kohlenfeld. Da gibt es 3 Kilometer Stau. Da gibt es nämlich Löscharbeiten. Also denkt da auf jeden Fall an die Rettungsgasse. Außerdem noch die Sperrung, die ja jetzt jede Nacht war und bis Freitag auch noch gilt. Auf der A39 Braunschweig Richtung Salzgitter zwischen Salzgitter-Wartenstedt und Lichtenberg. Auch da kommt ihr wieder bis 5 Uhr morgen früh nicht durch. Es gibt aber Umleitungen. Gute Fahrt.
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0: nicht.
1: Hä, was hat Tove Lo da bitte wieder für einen krassen Banger rausgebracht?
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1: Vollkommen zu Recht also in dieser Rubrik hier. Freitag hat Tove Lo ihren neuen Song namens I'm Your Girl, Right? rausgebracht. Und ich muss sagen, ich glaube, das ist jetzt mein neuer Lieblingssong von ihr. Also ich liebe sie ja eh schon seit, ich glaube, 10 Jahren oder so. Also ich habe das erste Mal diesen Song hier von ihr gehört. When you say it like that, oh, oh, oh. Say It von Neon Flume. Got me falling right back, oh, oh, oh. Seitdem war es ein Auf und Ab meiner Tove Lo-Liebe, könnte man sagen. Weil sie hat immer wieder neue Sachen ausprobiert. Musikalisch, und mal fand ich es ganz geil, mal fand ich es vielleicht jetzt nicht so geil. Aber jetzt bin ich wieder ganz verliebt in ihren neuen Song. Ich spiele ihn euch deswegen hier bei Enjoy Play als Song des Abends. Das ist Tove Lo mit I'm Your Girl, right? 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

Kokalid und Griffin, Save My Love hier bei Enjoy Play. Euch jetzt noch eine gute Zeit mit Benno und dem Song Love You Anyway. Morgen Abend hört ihr dann hier Kollegin Insa einmal und wir hören uns dann am Freitag wieder. Ich bin Sabine Lebeck. 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
1: Um 17 Uhr mit Sönke Peters. Bundestrainer Julian Nagelsmann hat den deutschen Kader für die Fußball-WM in Nordamerika bekannt gegeben. Torwart Manuel Neuer kehrt mit 40 Jahren als Nummer 1 ins Tor zurück. Joshua Kimmich bleibt Kapitän. Auch die meisten anderen Namen waren erwartbar, meint Stefan Ley aus der Sportredaktion.
2: Ein wenig überraschend vielleicht, dass Leroy Sané von Galatasaray Istanbul dabei ist. Die meisten Spieler des deutschen Aufgebots stellt mit 7 Profis der FC Bayern München. Da sind im Mittelfeld bekannte Namen vertreten wie Musiala, Pavlovic, Goretzka. Auch Youngster Lennart Kahl ist dabei. Dazu im Mittelfeld Jamie Leveling vom VfB Stuttgart und ein bisschen überraschend Nadim Amiri aus Mainz. Im Sturm werden wir Dennis Undav sehen vom VfB Stuttgart, genauso wie Kai Havertz vom englischen Meister Arsenal London und Maximilian Bayer vom BVB. Und natürlich auch Nick Woltemade von Newcastle United.
1: In Hamburg ist ein Mann angeklagt worden, der Anschläge auf Juden vorbereitet haben soll. Laut Bundesanwaltschaft hat er mögliche Anschlagsziele geprüft, und zwar im Auftrag der iranischen Revolutionsgarden. Im Fokus stand laut Behörden auch der Präsident des Zentralrats der Juden in Deutschland, Schuster. Außerdem sollen jüdische Lebensmittelhändler in Berlin ausgespäht worden sein. Der Verdächtige ist dänischer Staatsbürger. Ebenfalls in Hamburg angeklagt wurde ein Afghane, der als Komplize im Einsatz gewesen sein soll. Ein Bericht zur Zukunft der Rente hat politische Diskussionen ausgelöst. Die Bild-Zeitung hatte gemeldet, dass das Renteneintrittsalter bis 2061 schrittweise auf 70 Jahre heraufgesetzt werden soll. Anne-Kathrin Mellmann erläutert aus Berlin die Reaktionen auf den Bericht.
3: Der Bericht verweist auf Mitglieder der Rentenkommission, die das angeblich gesagt haben. Allerdings gab es dazu sofort ein Dementi. Da haben Mitglieder der Rentenkommission diesen Bericht zurückgewiesen. Verschiedene waren das, unter anderem auch Pascal Reddich von der CDU. Der hat gesagt, es gebe noch keine Beschlüsse und schon gar nicht über das Renteneintrittsalter. Auch Thorsten Frey, der CDU-Kanzleramtsminister, hat von Spekulationen gesprochen. Und Mitglieder der Kommission haben auch darauf verwiesen, dass möglicherweise hier der politische Druck auf das Gremium erhöht werden sollte durch diesen Bericht.
1: Im Bundestag stehen heute Abend noch wichtige Abstimmungen an. Unter anderem soll das Parlament den Weg für milliardenschwere Bahnprojekte freimachen. Das betrifft zum Beispiel den Ausbau der Marschbahn auf dem Abschnitt Niebüll-Westerland. Abgestimmt wird zudem über die Absenkung der Luftverkehrssteuer. Davon sollen Flughäfen und Airlines profitieren. Ob durch die Entlastung auch die Ticketpreise sinken, gilt allerdings als unwahrscheinlich. Israel hat alle Aktivisten der sogenannten Gaza-Hilfsflotte aus dem Land abgeschoben. Das hat das Außenministerium mitgeteilt. Menschenrechtsorganisationen werfen Israels Behörden vor, die Aktivisten auch nach der Festnahme körperlich misshandelt zu haben. Die Flotte wollte Lebensmittel für Palästinenser in den immer noch abgeriegelten Gazastreifen bringen. Aus Tel Aviv, Bettina Meyer.
4: Israel begründete die Festnahme der mehr als 400 Aktivisten damit, dass diese die Souveränität des Staates Israel und die Seeblockade von Gaza untergraben wollten. Unterdessen hat Italien die EU-Chefdiplomatin Kaya Kallas aufgerufen, eine Diskussion auf Unionsebene über mögliche Sanktionen gegen Israels Polizeiminister Ben-Gvir auszusprechen.

0: der Grund sein, dessen inakzeptable Handlungen, bei denen die Aktivisten in internationalen Gewässern festgesetzt und Schikanen sowie Demütigungen ausgesetzt wurden, unter Verletzung der grundlegendsten Menschenrechte, so Italiens Außenminister Tajani. Das Vorgehen des rechtsextremen Regierungspolitikers Ben-Gvir war international auf heftige Kritik gestoßen.
1: Fußball-Bundesligist Union Berlin hat einen neuen Trainer verpflichtet. Der Schweizer Mauro Lustrinelli kommt vom FC Thun und kostet nach Sky-Informationen 1 Million Euro Ablöse. Lustrinelli hatte Thun erst zum Aufstieg und dann zur Schweizer Meisterschaft geführt. Bei Union löst er Interimstrainerin Marie-Louise Ether ab, die kurz vor Saisonende den Klassenerhalt geschafft hat. Das waren die Nachrichten. Das Wetter. Heute Abend häufig trocken und ein Zünneschauer bei 14 bis 21 Grad. In der Nacht trocken bei Tiefstwerten von 12 bis 7 Grad. Morgen meist trocken, östlich der Elbe vereinzelt Schauer, Höchstwerte 17 bis 26 Grad. Am Sonnabend freundlich, später dann Gewitter oder Regen möglich, 18 bis 29 Grad. Und am Sonntag viel Sonne, im Süden seltene Schauer, 17 bis 28 Grad. Es ist 17.05 Uhr.
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0: 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Um 18 Uhr mit Wolfgang Berger. Fußball-Bundestrainer Julian Nagelsmann hat seinen WM-Kader vorgestellt, mit vielen bekannten Namen wie Kimmich, Schlotterbeck, Wirtz oder Rüdiger. Als größte Überraschungen gelten Nadim Amiri aus Mainz und Dortmunds Stürmer Maxi Bayer. Nagelsmann hat auch das Comeback von Manuel Neuer im Tor bestätigt. Aus Frankfurt Philipp Hofmeister.
1: Der 40-jährige Neuer gehöre weiter zu den besten drei Torhütern des Landes, so der Bundestrainer, der beim Bayern-Keeper zudem eine Aura sieht, die kein anderer Torhüter mitbringt. Seine Entscheidung für Manuel Neuer sei für den Stammkeeper der Qualifikation, Oliver Baumann, ein Schlag gewesen, erzählte Nagelsmann. Die 26 WM-Fahrer, die Anfang Juni in den Flieger über den Atlantik steigen, haben sich, so der Bundestrainer, sportlich wie menschlich für das Turnier qualifiziert. Ab jetzt ist nur noch Vorfreude angesagt, so Julian Nagelsmann.
0: In Hamburg ist ein Mann angeklagt worden, der Anschläge auf Juden vorbereitet haben soll. Laut Bundesanwaltschaft hat er mögliche Anschlagsziele geprüft, und zwar im Auftrag der iranischen Revolutionsgarden. Im Fokus stand laut Behörden auch der Präsident des Zentralrats der Juden in Deutschland, Schuster. Außerdem sollen jüdische Lebensmittelhändler in Berlin ausgespäht worden sein. Der Verdächtige ist dänischer Staatsbürger mit afghanischen Wurzeln. Ebenfalls in Hamburg angeklagt wurde ein Afghane, der als Komplize im Einsatz gewesen sein soll. Eine mögliche Anhebung des Renteneintritts auf 70 Jahre hat heute für Diskussionen gesorgt. Nachdem die Bild-Zeitung über eine entsprechende Empfehlung der Expertenkommission berichtet hatte, fingen ihn Mitglieder der Kommission schnell wieder ein. Aus der NDR-Nachrichtenredaktion Tabia Tschirpe.
2: Alle, die ab 1990 geboren sind, würden dem Bericht zufolge erst mit 70 in Rente gehen. Die Reform sollte schrittweise greifen und 2060 dann bei 70 Jahren als Renteneintrittsalter liegen. Schnell hagelte es Kritik von Gewerkschaften, aus der Opposition und auch dem Arbeitnehmerflügel der CDU. Die Rentenkommission, von der die Idee laut Bild-Zeitung kommen sollte, beeilte sich mit einer Richtigstellung. Vieles sei noch gar nicht entschieden. Die Kommission brauche noch mehrere Wochen, bis sie Empfehlungen abgeben könne.
0: Im Bundestag stehen heute Abend noch wichtige Abstimmungen an. Unter anderem soll das Parlament den Weg für milliardenschwere Bahnprojekte freimachen. Das betrifft zum Beispiel den Ausbau der Marschbahn auf dem Abschnitt Nibel-Westerland. Abgestimmt wird zudem über die Absenkung der Luftverkehrssteuer. Davon sollen Flughäfen und Airlines profitieren. Ob durch die Entlastung auch die Ticketpreise sinken, gilt allerdings als unwahrscheinlich. Der deutsche Welle-Reporter Alican Uluda steht in der Türkei wegen Präsidentenbeleidigung vor Gericht. Er saß 3 Monate in Haft. Heute soll er freigelassen werden. Das hat ein Gericht in Ankara entschieden. Für das Studio Istanbul Felis Kükrikol.
3: Uluda wird vorgeworfen, in mehr als 20 Beiträgen auf der Plattform X den Präsidenten beleidigt und irreführende Informationen verbreitet zu haben. Zudem, so die

0: Anklageschrift habe er die Türkei herabgewürdigt. Laut Gerichtsreportern hat Uludar diesen Vorwürfen widersprochen. Mit der heutigen Freilassung ist Uludar noch nicht freigesprochen. Allerdings, so hieß es, lägen alle Beweise vor und es bestehe keine Fluchtgefahr. Die Verhandlung soll am 18. September fortgesetzt werden.
1: In Görlitz in Sachsen ist nach dem Einsturz eines Hauses eine weitere Leiche gefunden worden. Ein Polizeisprecher bestätigte, dass es sich um die vermisste 26-Jährige aus Rumänien handelt. Vergangene Nacht war schon die Leiche einer 25 Jahre alten Frau gefunden worden. Die Suche nach dem dritten Vermissten läuft noch. Das Haus in Görlitz war am Montagabend eingestürzt. Darin befanden sich vor allem Ferienwohnungen. Vor der dänischen Insel Anholt ist der Versuch vorerst abgebrochen worden, den angespülten Buckelwal zu bergen. Das Tier soll eigentlich Richtung Festland geschleppt und dort obduziert werden. Nach Medienberichten wurde mehrmals versucht, den Buckelwal mit einem Seil an der Fluke abzuschleppen. Das Tier ließ sich so aber nicht bewegen. Die Behörden wollen den Buckelwal vor Anholt wegschaffen, weil Urlauber sich gestört fühlen. Außerdem besteht akute Explosionsgefahr wegen Fäulnisgasen. Das waren die Nachrichten. Das Wetter in Norddeutschland. Heute Abend häufig trocken und einzelne Schauer bei 14 bis 21 Grad. In der Nacht überall trocken bei Tiefstwerten von 12 bis 7 Grad. Morgen meist trocken, östlich der Elbe vereinzelt Schauer, Höchstwerte 17 bis 26 Grad. Am Sonnabend freundlich, später Regen oder Gewitter möglich, 18 bis 29 Grad. Am Sonntag viel Sonne im Süden, selten Schauer bei 17 bis 28 Grad. Es ist gleich 18.05 Uhr.
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0: 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Um 19 Uhr mit Wolfgang Berger. Vor dem Oberlandesgericht Hamburg ist ein Mann angeklagt worden, der Anschläge auf Juden vorbereitet haben soll. Laut Bundesanwaltschaft hat er mögliche Ziele für Mord- und Brandanschläge ausspioniert. Der Auftrag dazu soll aus dem Iran gekommen sein. Jan Busche aus der NDR Nachrichtenredaktion fasst zusammen, was bekannt ist.
1: Der Mann stammt aus Afghanistan, ist dänischer Staatsbürger und ist schon vor fast einem Jahr festgenommen worden. Seitdem sitzt er in Untersuchungshaft. Jetzt also die Anklage. Der Mann soll für den Geheimdienst der iranischen Revolutionsgarden spioniert haben. Im Fokus mögliche Anschlagsziele. Darunter der Präsident des Zentralrats der Juden in Deutschland, Josef Schuster. Außerdem sollen zwei jüdische Lebensmittelhändler in Berlin ausgespäht worden sein. Der Mann hatte laut Bundesanwaltschaft nach einiger Zeit einen Komplizen. Auch er sitzt seit längerem in U-Haft und wurde jetzt in Hamburg angeklagt.
0: Im Bundestag stehen heute Abend noch wichtige Abstimmungen an. Unter anderem soll das Parlament den Weg für milliardenschwere Bahnprojekte freimachen. Das betrifft zum Beispiel den Ausbau der Marschbahn auf dem Abschnitt Nibel-Westerland. Abgestimmt wird zudem über die Absenkung der Luftverkehrssteuer. Davon sollen Flughäfen und Airlines profitieren. Ob durch die Entlastung auch die Ticketpreise sinken, gilt allerdings als unwahrscheinlich. Die Bundesregierung hat Berichte zurückgewiesen, wonach sich die Rentenkommission bereits auf Details für eine Reform festgelegt hat. Kanzleramtschef Frei sagte, Meldungen über ein höheres Renteneintrittsalter seien Spekulationen. Die von der Regierung angesetzte Kommission soll ihren Bericht Ende Juni vorlegen. Auch Mitglieder der Kommission dementierten, dass es bereits eine Einigung gibt. Die Bild-Zeitung hatte berichtet, dass die Kommission eine Anhebung des Renteneintrittsalters auf 70 Jahre vorschlagen will. In Dänemark ist der Versuch gescheitert, den toten Buckelwal von der Insel Anholt aufs Festland zu bringen. Das hat die dänische Umweltbehörde mitgeteilt. Aus Stockholm Arne Bartram.
2: Der Kadaver liegt seit rund einer Woche an einem Strand und sollte nun zum Festland abtransportiert werden. Beim Transport in tieferes Wasser ist das tote Tier aber auf einer Sandbank stecken geblieben. Die Aktion wurde deshalb vorerst abgebrochen. Einen neuen Versuch soll es frühestens nach dem Pfingstwochenende geben. Die dänische Umweltbehörde hat sich dazu entschieden, den Kadaver von der Insel wegzuschaffen, weil das tote Tier durch aufsteigende Gase explodieren könnte. Außerdem soll das Tier auf dem Festland untersucht werden, um herauszufinden, woran der Wal gestorben ist.
0: Das waren die Nachrichten. Und das Wetter in Norddeutschland. Nachts überall trocken bei Tiefstwerten von 12 bis 7 Grad. Morgen meist trocken, östlich der Elbe vereinzelt Schauer, Höchstwerte 17 bis 26 Grad. Am Sonnabend freundlich, später Regen oder Gewitter möglich, 18 bis 29 Grad. Am Sonntag dann viel Sonne, im Süden selten Schauer. Das Ganze bei 17 bis 28 Grad. Jetzt ist es 19.03 Uhr.
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0: NDR Blue Nachrichten. Um 20 Uhr mit Wolfgang Berger. Das Oberlandesgericht Hamburg hat Anklage gegen zwei Männer erhoben, die antisemitische Mord- und Brandanschläge vorbereitet haben sollen. Ihnen wird unter anderem die Anstiftung zur Begehung eines Verbrechens vorgeworfen. ARD-Terrorismusexperte Holger Schmidt mit Einzelheiten.
1: Josef Schuster und Volker Beck sind zwei herausragende Vertreter des jüdischen Lebens in Deutschland und der deutsch-israelischen Freundschaft. Wohl genau deshalb sollen sie das Ziel eines mutmaßlichen Anschlagsplans im Auftrag des iranischen Geheimdienstes gewesen sein. Am Oberlandesgericht Hamburg sind deshalb nun ein Däne mit afghanischen Wurzeln und ein Afghane von Generalbundesanwalt Rommel angeklagt worden. Sie sollen laut Anklage nicht nur die Mordanschläge auf die beiden Männer geplant haben, sondern auch weitere israelische und jüdische Ziele in Berlin ausgespäht haben, um sie später anzugreifen.
0: Fußball-Bundestrainer Nagelsmann hat bekannt gegeben, wen er mit zur WM nimmt. Das sind unter anderem die Stürmer Nick Woldemade, Maxi Bayer und Dennis Undaff. Dazu kommen langjährige Nationalspieler wie Kapitän Joshua Kimmich, Nico Schlotterbeck, Kai Havertz und Jamal Musiala. Außerdem kehrt Rekordtorwart Manuel Neuer 2 Jahre nach seinem Rücktritt in die Nationalmannschaft zurück. Es ist seine 5. WM. 2014 wurde er mit Deutschland in Brasilien Weltmeister. Insgesamt hat Nagelsmann 26 Spieler nominiert. Die Fußball-Weltmeisterschaft in den USA, Kanada und Mexiko beginnt in 3 Wochen. In der Vorrunde trifft Deutschland auf Curaçao, die Elfenbeinküste und Ecuador. Die Fallzahlen bakterieller, sexuell übertragbarer Krankheiten sind in Europa stark angestiegen. Das hat heute die EU-Gesundheitsbehörde ECDC mit Sitz im schwedischen Solna mitgeteilt. Ulrike Till aus der ARD-Wissenschaftsredaktion.
2: Bei der Gonorrhoe, landläufig auch Tripper genannt, haben sich die Zahlen seit 2015 in Europa verdreifacht. Im Jahr 2024 wurden rund 106.000 Fälle gemeldet. Auch die Syphilis ist auf dem Vormarsch. In Europa haben sich die Infektionen innerhalb von 10 Jahren mehr als verdoppelt, auf über 45.000 Fälle. In Deutschland wurden dem RKI rund 9.500 Erkrankte gemeldet, ein neuer Höchststand.
0: Vor der dänischen Insel Anholt ist der Versuch vorerst abgebrochen worden, den angespülten Buckelwal zu bergen. Das Tier soll eigentlich Richtung Festland geschleppt und dort obduziert werden. Nach Medienberichten wurde mehrmals versucht, den Buckelwal mit einem Seil an der Schwanzflosse abzuschleppen. Das Tier ließ sich so aber nicht bewegen. Die Behörden wollen den Buckelwal vor Anholt wegschaffen, weil Urlauber sich gestört fühlen. Außerdem besteht akute Explosionsgefahr wegen Fäulnisgasen. Das waren die Nachrichten. Das Wetter in Norddeutschland. Nachts überall trocken bei Tiefstwerten von 12 bis 7 Grad. Morgen meist trocken, östlich der Elbe vereinzelt Schauer. Es ist 20.03 Uhr.
3: 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Ein Pochen, ein Hämmern, ein Klopfen. Ja, eigentlich ein Herzklopfen, ein Puls. Manisch, besessen, minutenlang, stundenlang. Klaus Dinger. Der hat der Popmusik dieses fast schon automatisierte Staccato verpasst. Der krawallige Drummer, der war die ursprüngliche Menschmaschine. Er hat Kraftwerk mitgegründet. Er hat bei Neu eins der wichtigsten Kapitel der Krautrock-Geschichte mitgeschrieben. Und dann, vor 50 Jahren, da hat er eine Band gegründet, die den Pop elektrisieren sollte. Weil La Düsseldorf alles auf einmal war. Punk, Minimalismus, Elektronik und Elegien. Und vor allem absolut visionär. Der Nachtclub über 50 Jahre La Düsseldorf. Mein Name ist Ralf Dorschel und hier ist die ganz späte Version eines ganz frühen Songs. Geld mit Herbert Grönemeyer als Gast.

einem der vielen Versuche, La Düsseldorf zu retten, durch all die Streitigkeiten, all die zutiefst persönlichen Dispute, all die Gerichtsverfahren. Doch 2006, da ist unsere Geschichte fast schon zu Ende. Zwei Jahre später, da ist Klaus Dinger tot und es ging in jenen Jahren vor allem darum, Dingers Erbe zu sortieren. Eine Aufgabe, der Herbert Grönemeyer sich angenommen hatte, der hier bei dieser Neuauflage von Geld auch gleich mitgesungen hat. Auferstanden waren La Düsseldorf 1975 aus Ruin. Mitten in Dingers Chaos aus früheren Freunden und jetzigen Feinden, aber auch mitten in der Kreativszene der rheinischen Metropole, da entstand die Band als Trio. Düsseldorf, das war damals das Mississippi-Delta des Techno, so schrieb später der Autor und Post-Punk-Chronist Simon Reynolds. Hier war die Keimzelle einer Szene, die Nachkriegsdeutschland erstmals wieder auf die globale musikalische Landkarte brachte. Hier frickelten Kinder aus gutem Hause seit den späten 60ern mit Sounds, die kilometerweit weg waren von allem, was anderswo als Rock oder Pop galt. Und hier kleckten und installierten an der Kunstakademie Josef Beuys, Sigmar Polke und Gerhard Richter. Kunst war in dieser Stadt schnell mal gegen den Strich gebürstet, eine Atmosphäre, in der Klaus Dinger sich pudelwohl fühlte. Hier sind La Düsseldorf, das Intro ihres ersten Albums und das Stück, das heißt, ja, das heißt auch so, Düsseldorf.

Ein Jahr nach Kraftwerks Autobahn, da kamen La Düsseldorf mit ihrem Düsseldorf. Und dass sie sich kannten, das hört man. Ist aber auch keine Überraschung. Klaus Dinger, der war dabei, als Kraftwerk 1970 ihre Maschinen erstmals hochfuhren. Mit Florian Schneider und Ralf Hütter, da liefen die Sessions zum Kraftwerk-Debüt. Schneider und Dinger, die kannten sich aus der Düsseldorfer Szene. Beide hatten mit großer Lust dilettiert in Bands, die Piss Off hießen und The No und die Free Jazz spielten und Krach machten. Und weil Kraftwerk sich in ihren ersten Jahren erstmal zurechtruckeln mussten, da holte man noch den Gitarristen Michael Rother dazu. Kurz drauf kam es dann zum Split. Schneider und Hütter, die setzten fortan auf rein elektronische Klänge und Rother und Dinger, die machten was Neues. Sie machten neu. Und Musik, die zugleich abgefahren war, verspielt und sehr zugänglich. Neu, das waren zwei völlig konträre Köpfe, die sich früh einig waren, dass sie garantiert niemals Freunde sein werden. Aber, so Dinger, wenn wir uns im Studio trafen, dann konnten wahnsinnige Sachen einfach so passieren. Da arbeiten andere ihr Leben lang dran. Mit dem legendären Produzenten Conny Plank, da entstanden auf zwei Alben Stücke, die bis heute bahnbrechend sind. Beim dritten Album, da wurde es dann aber schon ganz schwierig. Dinger, der nahm Drogen, er war gern auf LSD. Rother, der konnte mit solchen Sachen nichts anfangen. Für Neu 75, da holte Dinger dann seinen Bruder Thomas und er holte Conny Planks Assistenten Hans Lampe zur Hilfe. Und dann sahen Neu ganz alt aus und Rother, der kam irgendwann einfach nicht mehr zurück. Er startete andere Projekte, geruhsamere Projekte. Und Klaus Dinger, der machte aus dem Trio mit Thomas Dinger und mit Hans Lampe eine neue Band. Das war die Geburtsstunde von La Düsseldorf. Und die sollten auch eine Band sein. Sie sollten touren, sie sollten ins Fernsehen, sie sollten Songs spielen, die als solche erkennbar waren, sollten Hits haben, sollten endlich raus aus der Insider-Nische. Es dauerte viele Jahre, bis Michael Rother und Klaus Dinger wieder miteinander gesprochen haben. Dinger, der sagte später über Rother, Michael war immer sehr konventionell. Und Rother, der sagte über Dinger, Klaus wollte unbedingt wahrgenommen werden. Er wollte, dass man sich mit ihm auseinandersetzt, ob man ihn nun mag oder hasst. Hauptsache, man sieht ihn. Hier sind Neu, kurz vor dem Split, Klaus Dinger und Michael Rother und Easy.

neu, hatten einen Ruf wie Donnerhall, aber kommerziell bestenfalls mäßigen Erfolg. Aber La Düsseldorf, die verkauften sich von Anfang an sehr ordentlich. Dieses Silver Cloud eben, das war die erste Single und es kam in die Charts. Und plötzlich waren die drei Musiker mehr als nur Kult. Ihr Name, der stand als Graffiti an den Häuserwänden ihrer Heimatstadt. Man schwang sich in einheitliche weiße Overalls, weil die billig waren, aber auch weil die so einen hohen Wiedererkennungswert hatten. Die Umsätze des Debüts und dieses Silver Cloud eben, die ließen ein eigenes Studio zu, in das man sich nun in aller Ruhe verkriechen konnte. Album Nummer 2, das hieß dann Viva und brauchte Monate der Studiofrickelei, die man sich zuvor niemals hätte leisten können. Und diese beiden Alben, das Debüt La Düsseldorf und Viva, die muss man haben. Die muss man kennen, das sind Meilensteine der deutschen Popmusik. Was eben auch an einem Song auf Viva lag. Rainita, das sind fast 8 elegische Minuten. Man kann drin versinken, man kann schwelgen und ist dennoch kilometerweit entfernt von aller New Age Gefühligkeit, die Dinger ja sein Leben lang verachtet hat. Nun boten die großen Labels Millionenverträge, zu viel, zu schnell, so Dinger über diesen Moment. Streit brach aus und Album Nummer 3, Individuellus, das war dann auch alles andere als ein Erfolg. Und dann ging alles den Bach runter. Dann ging los, was bei Dinger offenbar immer irgendwann losgehen muss, ein erbitterter Streit um die Rechte am Namen der Band, an den Tantiemen für die Songs der ersten Alben, ach eigentlich ein Streit um alles. Und 1983, da war Schluss. Erst ging Hans Lampe eigene Wege, dann auch Thomas Dinger.

Tja, was ist das jetzt eigentlich für Musik? Ist es New Wave, Kraut, Psychedelik, Art Pop, gar Punk? White Overalls, Musik vom zweiten La Düsseldorf-Album Viva. Eins lässt sich im Rückblick festhalten. Klaus Dinger hatte ein geradezu legendäres Talent, sich Feinde zu machen. Nach dem Split von La Düsseldorf, da hat man sich 15 Jahre lang vor Gericht gestritten. Eine Familientragödie, so gab Klaus Dinger später zu, denn schließlich war der Feind der eigene Bruder. Und die Nutzung des Erfolgsnamens, die hatten Thomas Dinger und Hans Lampe ihm eben auch untersagt. Dinger spielte rum, wütend, einsam. Klaus Dinger und Rainita Bella Düsseldorf, was übrig war von den Sessions zum vierten Album, das erschien dann unter diesem Namen und es wurde vom Label nach kürzester Zeit im Archiv versenkt. Dinger sah nun überall Feinde, wobei sein Konsum von Drogen und Alkohol das Sichtfeld auch beträchtlich trüben mochte. Weil La Düsseldorf blockiert war, schnappte Dinger sich alte und auch neuere Aufnahmen mit Rother und brachte die als neu raus, gegen Rothers Willen. Und ab der zweiten Hälfte der 80er, da waren praktisch alle seine Projekte irgendwo juristisch in Ketten gelegt. Was nachher kam, das erschien entweder gar nicht oder Jahre später und dann unter obskuren und dann auch noch unter wechselnden Namen. Erst im Jahr 2000, da ritt dann ein weißer Ritter ins verwüstete Bühnenbild. Herbert Grönemeyer, ein ganz großer Krautrock-Fan, auch ein Dinger-Fan. Grönemeyer erinnert sich, Klaus war enorm inspirierend, sehr akribisch auf seine Außenwirkung bedacht, im positiven Sinne chaotisch, undeutsch, aber auch menschenscheu und manisch in seiner Angst davor, hintergangen zu werden. Grönemeyer begann mit seinem Label Grönland eine Schneise durch die juristischen Fallstricke rund um Dingers Katalog zu schlagen. Grönland ist heute die Heimat für Neuauflagen von ein paar der wichtigsten Krautrock-Alben, darunter eben auch die von Neu. Nur die Rechte an La Düsseldorf, die konnte man selbst bei Grönland nicht mehr retten. Hier ist Dinger und Neondian, so hieß eins seiner Projekte 1985. Erschienen sind die Aufnahmen dann aber erst 2006 und dann unter einem anderen Namen, nämlich ladüsseldorf.de. Klaus Dinger und der andere legendäre Krauttaktgeber Cans Jackie Liebezeit und Mon Amour.

Was sich zieht durch Dingers Werk, das ist erstmal dieses manische Hämmern. Motorik, so nannten Kritiker Dingers Stil. Er selbst, er sprach vom Apache Beat und er sagte, Motorik, das klingt mehr wie eine Maschine, aber mein Beat ist zutiefst menschlich. In den 90ern war Dinger Kult geworden, aber auch ein Enigma. Junge Bands, die suchten diese alten La Düsseldorf-Alben und sie fanden nichts, alles raus aus den Regalen, alles total rar. Dinger startete ein neues Projekt, La Neu. Zumindest dieses Spiel mit Namen, das konnte ihm ja niemand wegnehmen. Er gab kaum Interviews, er friemelte allein in alkoholreichen Tagen und Nächten im Heimstudio und die Songs, die hießen nun auch mal Küppersbusch, du Pfeife. Japandorf, das war 2008 eine weitere La Düsseldorf-Inkarnation, eins der besseren Alben aus Dingers Spätwerk, aufgenommen mit japanischen MusikerInnen. Das eben, was wir da gehört haben, das war Immermannstraße. Im gleichen Jahr, 2008, starb Klaus Dinger dann an Herzversagen. Gott und die Welt hatte er provoziert, nur um sich im nächsten Moment von allen hintergangen zu fühlen. Und missverstanden, permanent missverstanden. Was aber eben auch daran liegen konnte, dass er die ganze Welt um sich drumherum nicht verstand, auch nicht verstehen wollte. Er sagte, die großen Labels, sie wollten nichts von mir wissen, da galt ich überall als schwierig. Aber das bin ich ja auch. David Bowie und Iggy Pop in Berlin, Ultravox, die frühen Simple Minds und Stereolab, sie alle liebten und zitierten, was Klaus Dinger da manisch vor sich hinklopfte. Und John McIntyre von Tortoise, der sagt, er ist zweifellos der Erfinder von etwas, das so elementar ist wie die Luft, die wir atmen. Dingers Vision hat großen Einfluss auf die Musik der letzten 30 Jahre genommen und sein Einfluss auf alles, was Punkrock ist, was futuristisch klingt oder einfach der Reduktion von Rhythmus dient, der wird kaum nachlassen. Kurz vor seinem Tod, da sagte Dinger, für mich ist es okay, wenn Bands sich bei meiner Musik bedienen, solange sie sagen, wo sie es herhaben. Ich höre das alles aber nicht. Ich kenne auch Stereolab nicht. Ganz ehrlich, ich höre lieber in mich selbst hinein. Das ist schon schwer genug in einem derart anstrengenden, angespannten und chaotischen Leben. 50 Jahre La Düsseldorf, das war der Nachtclub. Und hier ist noch der größte Hit und das große Schwelgen. Rainita vom Album Viva, 1978 war das. Danke fürs Zuhören. Ich bin Ralf Dorsche.

0: 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Um 21 Uhr mit Wolfgang Berger. Vor dem Oberlandesgericht Hamburg ist ein Mann angeklagt worden, der Anschläge auf Juden vorbereitet haben soll. Laut Bundesanwaltschaft hat er mögliche Ziele für Mord- und Brandanschläge ausspioniert. Der Auftrag dazu soll aus dem Iran gekommen sein. Jan Buscher aus der NDR Nachrichtenredaktion fasst zusammen, was bekannt ist.
1: Der Mann stammt aus Afghanistan, ist dänischer Staatsbürger und ist schon vor fast einem Jahr festgenommen worden. Seitdem sitzt er in Untersuchungshaft. Jetzt also die Anklage. Der Mann soll für den Geheimdienst der iranischen Revolutionsgarden spioniert haben. Im Fokus mögliche Anschlagsziele. Darunter der Präsident des Zentralrats der Juden in Deutschland, Josef Schuster. Außerdem sollen zwei jüdische Lebensmittelhändler in Berlin ausgespäht worden sein. Der Mann hatte laut Bundesanwaltschaft nach einiger Zeit einen Komplizen. Auch er sitzt seit längerem in U-Haft und wurde jetzt in Hamburg angeklagt.
0: Die Bundesregierung hat Berichte zurückgewiesen, wonach sich die Rentenkommission bereits auf Details für eine Reform festgelegt hat. Kanzleramtschef Frei sagte, Meldungen über ein höheres Renteneintrittsalter seien Spekulationen. Die von der Regierung angesetzte Kommission soll ihren Bericht Ende Juni vorlegen. Auch Mitglieder der Kommission dementierten, dass es bereits eine Einigung gibt. Die Bild-Zeitung hatte berichtet, dass die Kommission eine Anhebung des Renteneintrittsalters auf 70 Jahre vorschlagen will. In Helsingborg in Schweden hat eine Konferenz der Außenminister der NATO-Staaten begonnen. Im Mittelpunkt stehen der Irankrieg und der angekündigte Abzug von US-Truppen aus Europa. Weiterhin wollen die Minister den NATO-Gipfel Anfang Juli in Ankara vorbereiten. US-Außenminister Rubio beklagte vor Beginn der Sitzung erneut, dass sein Land im Irankrieg von NATO-Verbündeten nur mangelhaft unterstützt werde. Bundesaußenminister Wadephul machte sich für eine größere Rolle Europas im Bündnis stark. Der Bundestag hat grundsätzlich dafür gestimmt, drei größere Bahnprojekte in Angriff zu nehmen. Dazu gehört auch der weitere Ausbau der Marschbahn von Hamburg nach Sylt. Aus Berlin Bianca Schwarz.
2: Strecke Nummer 1. Von Dresden bis zur tschechischen Grenze und dann auf tschechischer Seite weiter bis nach Prag. Strecke Nummer 2. Von Augsburg nach Ulm. Strecke Nummer 3. Die schon bestehende Marschbahn nach Sylt. Die Verbindung ist hochbelastet und soll zweigleisig ausgebaut werden. Mit der Zustimmung aus dem Bundestag kann nun für alle drei Projekte die konkrete Entwurfs- und Genehmigungsplanung beginnen. Allerdings ist die Finanzierung noch nicht geklärt. Das war in der Bundestagsdebatte der häufigste Kritikpunkt.
0: Das waren die Nachrichten. Und das Wetter in Norddeutschland. Nachts überall trocken bei Tiefstwerten von 12 bis 7 Grad. Morgen meist trocken, östlich der Elbe vereinzelt Schauer. Höchstwerte 17 bis 26 Grad. Am Sonnabend freundlich, später Regen oder Gewitter möglich, 18 bis 29 Grad. Am Sonntag viel Sonne im Süden, selten Schauer bei 17 bis 28 Grad. Es ist 21.03 Uhr.
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4: Keine Rangliste der besten Pop-Alben kommt ohne seine Berücksichtigung aus und viele andere haben sich im Lauf der Jahrzehnte auf den großen Einfluss seiner Autorin für ihr eigenes Schaffen berufen. Joni Mitchells viertes Album Blue von 1971 ist ein ewiger Maßstab der Singer-Songwriter-Kultur, nicht nur der 70er Jahre. Als Meisterwerk eines Songschaffens, das mit dem Adjektiv confessional, bekennend, versehen wird, oft ohne die Kunstfertigkeit seiner Gestaltung zu berücksichtigen. Wir wollen es würdigen, dieses große Album einer aus heutiger Sicht unvergleichlichen Künstlerin, ohne die die Musik singender Songwriterinnen auch heute noch ärmer wäre. Am Mikrofon ist Harald Bönkedijk, herzlich willkommen.

Viele hätten im Laufe der Jahre versucht, zwischen den Zeilen zu lesen in ihren Texten, sagte Joni Mitchell einst im Hinblick auf ihren Song All I Want, dem ersten Song of Blue. Erst im letzten Augenblick wurde er dem Album hinzugefügt. In der Tat scheinen die Dinge im Song recht klar zu liegen, beziehungsweise es wird eine emotionale Ambivalenz recht deutlich geschildert. Die damals 27-Jährige unterwegs auf einer Lebensreise mit widerstrebenden Impulsen, die Suche nach romantischer Liebe und Erfüllung einerseits, das Bedürfnis nach individueller Freiheit andererseits. Eingebettet in den generationsspezifischen Kontext der vielen Frauen des Nachkriegs-Babyboom ist es ein Konflikt, der vorher so noch nicht deutlich in poetischen Songzeilen geschildert wurde, in der Popmusik. Joni Mitchell wurde damit zum Idol ihrer Generation. Mitchell war Anfang der 70er die junge Göttin der Szene von Laurel Canyon, Los Angeles. Niemand anders hatte ihre kreative Potenz und ihre besonderen Talente als Musikerin, Autorin und Malerin. Blue war das Dokument eines produktionstechnischen Minimalismus, der nicht viel brauchte, um zu betören. Die Songwriterin selbst an Gitarre, Klavier oder dem Appalachian Dulcimer, der amerikanischen Form einer einfachen Griffbrett Zither, wie sie in Europa schon seit dem Mittelalter bekannt war. Der Klang der Blue eröffnete. Dazu kam die Gitarre von James Taylor, ein wenig Bass von Stephen Stills, die Pedal-Steel von Sneaky Pete Kleino und die Percussion von Russ Kunkel. Über allem eine Stimme, die oft in hoher Sopranlage unterwegs war, ein Markenzeichen der jungen Mitchell. Auch beim zweiten Song der

0: it was kind of quite there. It's you're going between periods and you're developing. And there's a few good tracks, but generally speaking, there's a stylistic searching.
1: Die späte Joni Mitchell über ihre junge Stimme, die noch in der Entwicklung war, sich später in der Tat sehr ändern sollte. My Old Man, unter anderem mit den Zeilen »Wir brauchen kein Stück Papier aus dem Rathaus, um uns verbunden und treu zu bleiben«. Zweifellos eine Utopie, die nicht der weiteren Realität der Songwriterin entsprechen sollte. Denn die Idylle im legendären Mitchell-Haus, 8217 Lookout Mountain, Los Angeles, war vorbei. Zumindest was das Zusammenleben mit Graham Nash betraf, der seinerseits dieses Glück in einem eigenen zuckersüßen Song verewigt hatte. Seit kurzem ist der mit Mitchell selbst als Demo zu hören, kurz nach seiner Entstehung, die nur 20 Minuten brauchte.

0: Graham Nash und Joni Mitchell gemeinsam Our House, das Dokument einer glücklichen Zeit, die 1970 endete. Denn die Königin von Laurel Canyon fühlte sich wie in einem goldenen Käfig und der Brite war bei aller unbestrittenen Liebe der Mann, der sie einengte. Mitchell war erfolgreich geworden mit ihrem dritten Album Ladies of the Canyon. Sie hatte danach eine Fluchtbewegung angetreten, die sie auf eine Reise nach Europa führte. Einige der Songs, die dabei entstanden, dokumentieren eine emotionale Schutzlosigkeit, genauso wie das Streben nach Unabhängigkeit von traditionellen Rollenmustern in Liebesbeziehungen. Die Männer der Songwriter-Community von L.A. versetzte es in Schrecken, sagte Mitchell später.
1: Everything was just kind of developing along that way, and then I ran away from show business and I traveled around in Europe and all of those travel songs, the travel was rich. You know, when you're alone in your hotel room to meditate on it. And, you know, so I ended up with that collection of songs. But when I played it for the men, the singer-songwriter community, they were horrified because it was unprecedentedly intimate. It made the men very uncomfortable. But later, their work also went a little deeper.
0: Viele Elemente im Gefühlsleben von Joni Mitchell waren im Januar 71, als sie die Songs zu Blue hinter verschlossenen Türen in Los Angeles aufnahm, mit ihrem Toningenieur Henry Louis, durchzogen von unerledigten, auch traumatischen Themen. Als Jahre später bekannt wurde, dass der damals schon etwas ältere Song Little Green ihr Song für eine zuvor zur Adoption freigegebene Tochter war, wurde es klarer. Doch entscheidend war ein anderer Umstand. Joni Mitchell bereute nicht, sie erklärte nicht, sie lieferte stattdessen ein sehr privates Dokument der Verbundenheit in Songform. Sie öffnete ihr Herz und sie machte sich verletzbar.

Im Frühjahr 1970 war Joni Mitchell zu ihrer historischen Europareise aufgebrochen. Im gleichen Jahr trat sie auch beim historischen Isle of Wight Festival auf, wo ein emotionaler Drahtseilakt vor einem zunächst feindseligen Publikum ausführlich filmisch dokumentiert ist. Ihr einziges Deutschlandkonzert der 70er Jahre spielte Joni Mitchell im Übrigen am 9. Mai 72 in Frankfurt vor einem Publikum aus nah am Wasser gebauten GIs, wie Augenzeugen noch heute berichten. Doch besonders hinterließ ein 3,5-wöchiger Aufenthalt im Fischerdorf Matala an der Südküste von Kreta nachhaltig Spuren auf dem Album Blue und auch in der Songkultur. In den 60er Jahren schon siedelten sich in den neolithischen Wohnhöhlen des kleinen Ortes Hippies aus aller Welt an, darunter viele junge Amerikaner, die sich der Army und damit dem Vietnamkrieg verweigerten. Das US-Magazin Life hatte 1968 über Matala berichtet. Auch der rebellische Amerikaner Cary Raditz war dort. Er bekam von Mitchell ein Songgeschenk zum Geburtstag.

0: Ein kommunales, primitives Leben in Höhlen war keine dauerhafte Option für die innerlich aufgewühlte Kanadierin aus Los Angeles. Als die Elektrizität nach Matala kam, war Joni Mitchell schon nicht mehr da. Sie ging nicht auf den Kurs vieler Hippies Richtung Goa, Kabul oder Kathmandu. Mitchell war gespalten. Sie war vor fester Bindung geflohen, stand aber nun vor der Erkenntnis, dass ihre Motive dafür bei aller Entschlussfreudigkeit nicht klar waren. Die Reise ging weiter, die nächsten Stationen Ibiza und Paris. Die Songs of Blue dokumentieren es, genau wie den Umstand, dass sich Mitchell öffnete, auch um weiter eine aufrichtige Beziehung zu ihrem Publikum zu haben. Es gab Traurigkeit und es gab das grundsätzliche Ziel, Songs zu schreiben, in denen andere sich wiederfinden konnten. Vor allem Frauen taten es immer und immer wieder.
1: And I just decided, foolishly or not, you know, to not have any secrets in a way, and that it was only life and that it was only human, and I still say to people, you know, to get something out of that particular album, you have to see yourself in it, otherwise you're just rubbernecking a car accident. It was a change, a period of change for me that was very painful, and a lot of it had to do with, we've got to get ourselves back to the garden. This urgency that I felt that we as a stupid species were destroying our planet.

0: Sie hören die Nachtclub Classics auf NDR Blue mit einer Würdigung eines klassischen Songwriter-Albums der frühen 70er Jahre. Joni Mitchells Blue, erschienen im Juni 71. Es war das große Jahr der empfindsamen jungen Singer-Songwriter, die mit leisen Tönen eine neue Innerlichkeit in die Musik brachten. Parallel zu Mitchells Blue war im A&M-Studio gleich nebenan Carole King's Tapestry entstanden. Bei beiden Projekten dabei der stilbildende Drummer Ross Kunkel, damals 23 Jahre alt. Wir wussten nicht, wie bedeutend das alles werden sollte, sagt Kunkel heute, aber im Rückblick war es wohl so.
1: We were really young then, and we were in the middle of this river flowing in a direction, and it's easy to look back in hindsight. We had no idea that the music was going to have the influence or the impact that it did. I don't think anyone does when they're right in the middle of it. It's only in hindsight you can look back and you go, oh, that was pretty good. You know, that actually did make a difference.

Miles Davis, Blue in Green, ein Einfluss für Joni Mitchell beim Titelsong von Blue, einer Klavierballade mit ungewöhnlicher Struktur, harmonisch und melodisch unkonventionell, mit einer dunklen Aura, die die Paranoia derzeit einzufangen scheint, in Los Angeles entstanden nach den Manson-Morden und dem Kollaps vieler 60er-Jahre-Utopien.

0: Joni Mitchell, Blue. Ein weiterer Song, bei dem Kritiker immer wieder versuchten, eindeutige Verbindungen zu anderen Berühmtheiten der Zeit wie James Taylor zu konstruieren. Mitchell wehrte sich immer wieder gegen allzu Eindeutiges mit dem Hinweis, bekennendes Songwriting, das sei ein Begriff, der ihr zu sehr nach Beichte klänge. Es ginge darum, sich selbst in den Songs wiederzufinden, auch für das Publikum, in einem intensiven Prozess. Songs are like tattoos. Joni Mitchell hatte als Folksängerin angefangen, kam aus der konservativen Konformität der 50er Jahre, doch sie hatte spätestens mit dem Scheitern ihrer ersten Ehe mit Folkbarde Chuck Mitchell das Ethos individuellen Freiheitsstrebens angenommen. Was ihre Arbeit veränderte, genau wie es zuvor bei Bob Dylan der Fall gewesen war. Mitchell war, wie Dylan, keine Gelehrte, sie war eine ungeschulte Musikerin. Als Autodidaktin sprach sie nicht die Sprache der Musiktheorie, sie suchte ihren Weg durch Ausprobieren, fand dabei eine Vielzahl alternativer Gitarrenstimmungen und eine harmonische Welt, die sich um konventionelle Akkordprogressionen nicht scherte, sondern ihrem Gefühlsleben Ausdruck verlieh. Mitchells Akkorde bauten Spannung auf, die sich nicht immer auflöste, zumindest nicht konventionell. Ihrem autobiografisch geprägten Songwriting fehlte der Zynismus von Dylan. Joni Mitchell wurde auf ein Podest gestellt mit Songs, die ein Innenleben thematisierten, im Versuch, aus Unordnung Klarheit zu schaffen. Man kann es sehen im Isle of Wight Festival Film vom August 1970. Mitchell angefasst und kämpferisch für ihre Kunst, für sich selbst, für eine Verbindung zum Publikum.
1: Listen a minute, will you? Will you listen a minute? Now listen. A lot of people who get up here and sing, I know it's fun, you know, it's a lot of fun. It's fun for me. I get my feelings off through my music. But listen, you got your life wrapped up in it, and it's very difficult to come out here and lay something down when people... It's like last Sunday I went to a Hopi ceremonial dance in the desert, and there were a lot of people there, and there were tourists who were getting into it like Indians, and Indians who were getting into it like tourists. And I think that you're acting like tourists, man. Give us some respect.
0: Zwei Songs aus den Blues Sessions erschienen nicht auf dem späteren Album. Zum einen der frühe kanadische Song Urge for Going, später eine B-Seite und Teil einer Compilation. Dann der Song Hunter über eine Katze, die von einer Fremden zur Mitbewohnerin wird. Eine Live-Aufnahme dokumentiert diese Song-Rarität. Gespielt am 16. Oktober 1970 in Vancouver, Kanada, bei einem Auftritt von Mitchell, James Taylor und Folksänger Phil Oakes. Ein Benefizkonzert für eine kleine Gruppe Friedensbewegter, die ein Schiff besteigen und gegen den nächsten Atomtest der USA auf der nordpazifischen Aleuteninsel Amchitka protestieren wollten. Der Name der Aktion? Greenpeace.

Joni Mitchell live beim historischen Gründungskonzert von Greenpeace. Auf CD dokumentiert, erhältlich ausschließlich über Greenpeace als Album am Tschitka. Zurück zu den Songs of Blue, was klar wird, wenn man sich etwas intensiver mit ihnen beschäftigt. Es geht hier nicht um eine Zurschaustellung von Seelenpein und Herzensschmerz, sondern um eine ausdrucksstarke Transformation neuer Erkenntnisse. So sind die Beziehungssongs auf Blue meist nicht eindeutigen Personen zuzuordnen. Es geht um das Aufspüren allgemeinerer Wahrheiten im zwischenmenschlichen Miteinander. In einem jungen und sehr persönlichen Ausdruck.

This Flight Tonight. Joni Mitchell abermals unterwegs in einer alternativen Gitarrenstimmung. Ein Aspekt, der einen grundlegenden Teil ihres musikalischen Vokabulars definiert, mit dem Selbstbewusstsein eines Naturtalents. Und wenngleich die Flugreise in diesem Song durch die äußere Landschaft des amerikanischen Südwestens führt, ist die innere Landschaft der Künstlerin auch eine kanadische. Die in Kanada im Zwischenmenschlichen gern eingeforderte Bescheidenheit, die überwand Joni Mitchell jedoch im Laufe der Jahre spektakulär. Doch ein Song wie das oft gecoverte River wäre ohne die innere Distanz einer Kanadierin zu einem Weihnachtsgeschehen vor sommerlicher Szenerie kaum denkbar. Es schickt die Sängerin zurück in die Erinnerung an Schlittschuhlaufen auf gefrorenen Flüssen.

Einer der am meisten gecoverten Mitchell-Songs überhaupt, River. Am Ende ihrer sogenannten autobiografischen Phase wird Joni Mitchell 1976 auf dem Meisterwerk Hegira noch weit intensivere Reisen durch innere und äußere Landschaften beschreiben, auf einer transkontinentalen Reise quer durch die USA. Ein anderer großer Kanadier hat Spuren hinterlassen in einem weiteren großen Mitchell-Song auf Blue. Es ist Leonard Cohen. Der Song heißt Case View und wird auf dem Album ebenfalls gestaltet mit dem Folk-Instrument Dulcimer. Begleitet von James Taylor und seiner Gitarre ist es zunächst ein Dialog zweier Liebender in Worten, die gelesen keine große Kraft entfalten, gesungen umso mehr, wobei die Sängerin durch die Entschlossenheit ihres Vortrags persönliche Stärke vermittelt. Von der Schönheit in Melodie und Akkordfolge ganz abgesehen.

Case of You in der Remaster-Version, wie sie auf der neuen Box The Reprise Years enthalten sein wird, mit den ersten vier Mitchell-Alben, Veröffentlichung Juli 2021. Die expressionistische Kraft der ungeschulten Kunst von Joni Mitchell vermittelt sich auch im letzten Song auf Blue, eine weitere Ergänzung des Albums in letzter Minute. The Last Time I Saw Richard bietet eine Szenerie der Erinnerung basierend auf einer Begegnung mit dem 60s-Folksänger Patrick Sky, der die Szene früh verließ und der im Übrigen Ende Mai 2021 mit 80 Jahren verstorben ist. Der Song bietet inhaltlich eine Mischung aus Desillusion und Hoffnung, wobei die Sängerin am Ende der Negativität ihres Gegenübers widersteht. Abermals schafft es Joni Mitchell hier, emotionale Einheiten aus Text und Musik zu gestalten, mit ersten Anklängen an Jazzgesang. Viel mehr davon sollte folgen.

0: Sie sei transparent gewesen wie eine Zigarettenverpackung, sagte die damals hypersensible Joni Mitchell über Blue, oft zitiert, nie widersprochen. Doch entscheidend ist wohl am Ende nicht die persönliche Dimension des Songs, sondern ihre universelle. Die Songwriterin als Weltbeobachterin und Analytikerin ihrer Gefühlswelt, zum Besten all der, die für das künstlerische Ergebnis empfänglich sind. Die Songs of Blue sind in Jahrzehnten in die DNA vieler gewandert. Sie haben durch ein intuitives Miteinander von Handwerk und Kunst Leben bereichert, vielleicht sogar ein wenig transformiert. Joni Mitchell wurde gehört, sie wurde verstanden und geliebt, zumindest mit diesem Album, dessen Cover gestaltet war wie ein Jazz-Album und damit unbewusst den Zukunftskurs andeutete. Und das waren die Nachtclub Classics. Heute über Joni Mitchell und ihr klassisches Album Blue, erschienen im Juni 1971. Wir schließen mit Jazzpianist Fred Hirsch, einer neuen Version von All I Want, dem ersten Song des Albums. In dieser Solo-Version entstanden im Lockdown des Corona-Jahres 2020. Harald Mönkedick sagt Danke für Ihr Interesse. Bye bye und ciao.
1: In order to get the right spirit into the music, there's got to be more than a working relationship. There has to be a sense of passion.

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1: Um 22 Uhr mit Wolfgang Berger. Wer mit dem Flugzeug unterwegs ist, soll bald ein klein wenig entlastet werden. Der Bundestag hat dafür gestimmt, dass die Ticketsteuer im Flugverkehr zum 1. Juli gesenkt wird. Aus der Nachrichtenredaktion Mareike Markosch.
2: Die Steuer fällt auf jedes verkaufte Ticket an und hängt von der Länge des Fluges ab. Sollten die Fluggesellschaften die Steuersenkung komplett an die Kundinnen und Kunden weitergeben, sind Preissenkungen zwischen 2,50 Euro und 11,40 Euro möglich. Dass Fliegen durch die Senkung der Ticketsteuer tatsächlich günstiger wird, ist allerdings eher unwahrscheinlich. Wegen des Iran-Kriegs haben viele Airlines nämlich schon ihre Zuschläge und Gebühren, zum Beispiel für Kerosin, Extra-Services oder Umbuchungen, stark erhöht.
1: Das Oberlandesgericht Hamburg hat Anklage gegen zwei Männer erhoben, die antisemitische Mord- und Brandanschläge vorbereitet haben sollen. Ihnen wird unter anderem die Anstiftung zur Begehung eines Verbrechens vorgeworfen. ARD-Terrorismusexperte Holger Schmidt mit Einzelheiten.
3: Josef Schuster und Volker Beck sind zwei herausragende Vertreter des jüdischen Lebens in Deutschland und der deutsch-israelischen Freundschaft. Wohl genau deshalb sollen sie das Ziel eines mutmaßlichen Anschlagsplans im Auftrag des iranischen Geheimdienstes gewesen sein. Am Oberlandesgericht Hamburg sind deshalb nun ein Däne mit afghanischen Wurzeln und ein Afghane von Generalbundesanwalt Rommel angeklagt worden. Sie sollen laut Anklage nicht nur die Mordanschläge auf die beiden Männer geplant haben, sondern auch weitere israelische und jüdische Ziele in Berlin ausgespäht haben, um sie später anzugreifen.
1: Der Bundestag hat den Weg für die weitere Planung von 3 Milliarden Projekten bei der Bahn freigemacht. Dabei geht es um eine Neubaustrecke von Dresden bis zur Grenze nach Tschechien, um die Neubaustrecke Augsburg-Ulm sowie den Ausbau der Strecke von und nach Sylt. Als nächstes folgt für die Projekte erst die konkrete Entwurfs- und Genehmigungsplanung. Der Baubeginn kann noch viele Jahre dauern. Außerdem ist die Finanzierung bislang nicht gesichert. Das Bundesverkehrsministerium sieht für den Ausbau von Bahnstrecken in den kommenden Jahren Milliardenlücken in der Finanzplanung. Der SC Magdeburg ist zum 4. Mal deutscher Handballmeister. Nach einem 31:30 Sieg gegen die SG Flensburg-Handewitt kann Magdeburg in den 3 noch verbliebenen Spielen nicht mehr vom 1. Platz verdrängt werden. Das waren die Nachrichten. Und hier noch das Wetter in Deutschland. In der Nacht fast überall trocken, zum Teil neblig, Tiefstwerte 12 bis 6 Grad. Morgen bleibt es trocken, im Norden zeitweise dichte Wolkenfelder, sonst oft heiter. Höchstwerte von Nord nach Südwest 21 bis 30 Grad, auf den Inseln etwas kühler. Am Samstag freundlich, im Nordwesten später einzelne Schauer oder Gewitter, 24 bis 33 Grad. Am Sonntag viel Sonne und meist trocken bei 22 bis 33 Grad. 22.03 Uhr.
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4: Die norwegische Sängerin Randi Tietenborg heute das Thema. Am Mikrofon Marlene Küster, guten Abend. Randi Tietenborg ist eine renommierte Songschreiberin aus Norwegen. Beim Erzählen ihrer Geschichten macht sie sich viele Gedanken.
5: Yeah, I think it's important to dare to show who you are to the listener. This is what I have to give you and you can start the dialogue.
6: Meiner Meinung nach ist es wichtig, den Hörerinnen und Hörern zu zeigen, wer man eigentlich ist, im Sinne von, das gebe ich dir von mir. Nun kannst du den Dialog beginnen. Wenn man nicht wirklich offen ist, nicht an sich glaubt und kein Vertrauen zu sich hat, kommt man da nicht weiter. Erst wenn man es schafft, sich zu öffnen, seine Schwächen zuzulassen und authentisch zu sein, kann man sich mit anderen austauschen. Das sind Wege, das eigene Ich und die Verletzlichkeit zu offenbaren. Nur so funktioniert eine ehrliche Kommunikation, ein offener Dialog.
5: To meet the audience and feel this wonderful dialogue happening.

0: Randy Tittenborg baut eine enge Beziehung zu ihrem Gegenüber auf. Bereits am Anfang ihrer Karriere konzentriert sie sich beim Schreiben der Liedtexte auf ihre Perspektive und Sichtweise. Ihre Geschichten sind real und persönlich. Sie will Denkanstöße geben und den Hörerinnen gleichzeitig Platz und Raum lassen, sie auf ihre Weise zu interpretieren. Dabei gehen ihr viele Fragen durch den Kopf. Was ist der Fokus der Geschichte? Wie kann ich ihn noch besser herausarbeiten und vertiefen? Kennen meine Hörerinnen ähnliche Situationen? Die norwegische Sängerin ist immer dabei zu lernen und an ihren Liedtexten zu feilen. Das norwegische Publikum erwartet von ihr etwas, das sie ausmacht und zeigt, wer sie ist. Und genau das sucht sie selbst auch.
1: Yeah, I want to be me, because I think there's only one me in this world. So I think that's, think of it almost as a responsibility to stay, try to stay true to yourself. And in this music field, we're always compared to each other. But I mean, it's not really interesting to be a copy.
2: Ja, ich will ich selbst sein. Schließlich gibt es mich nur einmal auf dieser Welt. Ich versuche, mir selbst treu zu bleiben. In dieser Musikwelt werden wir permanent miteinander verglichen. Es ist nicht interessant, die Nachahmung einer anderen Person zu sein. Das Original ist doch immer die beste Version.
1: I want to make my own musical journey, not copy someone else. I think they will always be a much better version of themselves than my sort of half-hearted copying.

0: Andy Tittenborg hat mit ihrem gleichnamigen Trio kürzlich das 10. Werk veröffentlicht.
1: It's our third album in Norwegian as a trio. And Lenkt, I think the German translation is Sehnsucht.
2: Lenkt ist unser drittes Album in der norwegischen Sprache. Lenkt bedeutet Sehnsucht, tiefes, oft schmerzliches Verlangen nach einer Person, einem Ort, einem Zustand oder einer vergangenen Zeit verbindet alle Songs. Uns allen ist dieses Verlangen vertraut, sei es in der Gegenwart, im Hier und Jetzt oder in der Zukunft.
1: Or here in the now is something we have in common as human beings.
0: In den 7 Vorgängeralben singt Randy Tittenborg meist auf Englisch und vereinzelt auf Deutsch. Auf dem neuen Album Lenkt geht es beispielsweise um die Sehnsucht nach Nostalgie oder die Sehnsucht nach einer neuen Dimension im Leben.

0: Tiedenwok hat sich wieder mit dem Dichter und Autor Helge Torvund zusammengetan, um die Songtexte zu schreiben. Seit 2018 arbeiten die beiden zusammen. Auf diesem Album ist die Entstehung ihrer Texte Thema im Opener Den Ekventerpaar, der, auf den ich gewartet habe.
1: Wir verwoben Wort für Wort. Ich verband sie zu einer Melodie. Gemeinsame Schaffensfreude lag in der Luft, als ob etwas Größeres gegenwärtig wäre. Wir ließen uns von der Musik leiten. Mein Herz fing Feuer, eine Freundschaft schlug Wurzeln und wuchs. Das zeigte mir, dass Hoffnung zu Glauben werden kann. Oh, Worte und Klänge strömten fort, ein Anfang wogte in uns auf, gemeinsam auf einem verschlungenen Pfad, wo die Lieder ihren eigenen Takt schufen, entstanden aus unserem Blickfeld. Ein zauberhafter Vers, der sang und lachte.

0: gut.
1: Randi Tiddenwok arbeitet auch als Schauspielerin und das hilft ihr beim Schreiben ihrer Geschichten, beim dramaturgischen Aufbau und der Struktur. Sie schärft stets ihr Bewusstsein und geht mit wachen Augen durchs Leben. Es kann eine Geschichte sein, die ihr selbst passiert ist oder ein Ereignis, das eine bekannte Person erlebt hat. Und diese Geschichten rufen in ihr jede Menge Emotionen hervor, machen sie traurig, betroffen oder wütend.
2: The songwriter part is also very much inspired by the singer-songwriter tradition.
3: Ich bin stark von der Singer-Songwriter und der Folktradition und auch von der heimischen Folklore geprägt.
2: Tradition, the roots.
1: Randi Tiddenwok ist begeistert von der amerikanischen Jazzsängerin Ella Fitzgerald. Der enorme und nachhaltige Eindruck hat ihre Entscheidung, eine Karriere als Sängerin zu starten, maßgeblich ausgelöst. In Komm te bagge, komm zurück, verarbeitet sie den Tod ihres Vaters.
2: My father got very ill last year. He suffered from a heavy stroke.
3: In dem Song geht es um die Lebensphase meines Vaters letztes Jahr, als er sehr krank wurde. Es war nicht möglich, die Zeit anzuhalten. Ich musste ihn gehen lassen.
2: 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Yeah, I'm not alone in this. You understand what I'm talking about. So in that sense, the longing sort of connects us.
3: 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Danach war es so leer, weit weg. Etwas ist zerbrochen. Wo bist du jetzt? Und wie fühlst du dich?

0: Randi Tittenwork stellt mit ihrer Band eine intime Verbindung zwischen Zuhörer, Musik und Erzählung her und lässt mit akustischen Instrumenten wie Banjo oder Bass, Gitarre oder Kontrabass auch Elemente der Kammermusik einfließen. Mit einzigartiger Stimme und sicherem Gespür für poetische Texte entführt Randi Tittenwork die Hörerinnen und Hörer in ihr wunderbares musikalisches Universum, wie sie es im Song »Der rote Anorak« auf Lenkt macht.
1: Der rote Anorak. In der klaren, stillen Luft beginnen wir neu. Zwischen dem gelben Birkenlaub ist das Licht so stark und so klar. Wir wandern am Wald und am Fluss entlang. Die Schritte sind heute leicht. Im roten Anorak bist du ganz bei dir. Wir gehen mitten durch das Mosaik aus Laub und etwas hebt uns empor. Etwas an dem Weg, den wir gehen, vermittelt ein Gefühl von Geborgenheit.

Randi Tittinvåg ist 1978 in der Stadt Stavanger im Südwesten Norwegens an der Küste geboren und aufgewachsen. Die direkte Umgebung, der starke Wind und die stürmische See sind ein Teil von ihr, erklärt sie, und haben einen nachhaltigen Einfluss auf ihren Sound und seine Dynamik.

0: Randy Tittingbox Songs klingen oft wie Wellen, die mal kräftig, mal leicht an die Küste Norwegens gespült werden. Ihr Markenzeichen ist eine warme, starke, sonore und bisweilen zärtliche Stimme. 2004 wurde sie in ihrer Heimatstadt Stavanger zur Künstlerin des Jahres gekürt. Brilliant from start to end, urteilte die überregionale norwegische Tageszeitung Dagsavisen. Inspiration findet sie bei diversen Musikern.
1: Tom Waits. He's done so many things and he's so productive and such a wonderful storyteller. He doesn't fit into a box. He just makes the music that he wants to make. And it's always great, no matter what sort of genre it falls into.
2: Tom Waits ist ein wirklich wunderbarer Geschichtenerzähler. Er ist extrem produktiv und lässt sich nicht in eine Schublade pressen. Er macht seine Musik und sie ist immer großartig. Und er hat auch etwas Theatralisches, das ich an ihm so schätze. Leonard Cohen ist auch eine wichtige Inspirationsquelle. Seine Poesie und seine Melodien sind fantastisch. Ich höre immer wieder Tom Waits und Leonard Cohen. Und ich finde auch bei Joni Mitchell wichtige Anregungen. Ich mag, wie sie singt und Songs schreibt. Sie ist in allen Phasen ihrer Karriere einzigartig und sich selbst immer treu geblieben. Das schätze ich sehr.
1: Here immediately that it's Joni Mitchell. I think that just tells me that she has stayed true to who she is. She has stayed home, like in her heart. So, yeah, I really admire her.

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1: Randy Tedenbaugh kreiert eine Musik, die sich aus Folk, Roots und Jazz-Einflüssen zusammensetzt. Als Nordicana bezeichnet sie ihren Sound, indem es einerseits Einflüsse vom Great American Songbook gibt, eine nicht genau festgelegte Anzahl herausragender Songs der amerikanischen Unterhaltungsmusik von 1920 bis 1950. Andererseits ist ihre Musik fest in der norwegischen Heimat verwurzelt, in der etwa die instrumentale Fiddle und Kastenzither verbreitet sind.

0: Seit ihrem 6. Lebensjahr singt Randi Titiwok. Sie beginnt im Kinderchor, liebt es, im Kreis der Familie Sängerin und Entertainerin zu sein und mit anderen aufzutreten. Sie studiert in London Jazzgesang und Komposition und arbeitet immer daran, ihre Geschichten und auch sich selbst musikalisch zu verbessern. Für sie gibt es kein Stehenbleiben. Sie sieht es als ihre Aufgabe, das aktuelle Zeitgeschehen zu kommentieren. Die politische Weltlage ist derzeit extrem angespannt, sagt Randi Titiwok und fährt fort. Wir müssen aber einen Ausweg daraus finden.
1: It's something that actually makes a change on a small level. What can I do?
2: Wie kann ich trotz aller Widrigkeiten eine positive und zuversichtliche Atmosphäre verbreiten? Lasst uns mit kleinen Dingen anfangen und vor allen Dingen die Hoffnung nicht aufgeben.
1: A smaller level and just think, how can I contribute with something positive?

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1: Um 23 Uhr mit Wolfgang Berger. Wer mit dem Flugzeug unterwegs ist, soll bald ein klein wenig entlastet werden. Der Bundestag hat dafür gestimmt, dass die Ticketsteuer im Flugverkehr zum 1. Juli gesenkt wird. Aus der Nachrichtenredaktion Mareike Markosch.
2: Die Steuer fällt auf jedes verkaufte Ticket an und hängt von der Länge des Fluges ab. Sollten die Fluggesellschaften die Steuersenkung komplett an die Kundinnen und Kunden weitergeben, sind Preissenkungen zwischen 2,50 Euro und 11,40 Euro möglich. Dass Fliegen durch die Senkung der Ticketsteuer tatsächlich günstiger wird, ist allerdings eher unwahrscheinlich. Wegen des Iran-Kriegs haben viele Airlines nämlich schon ihre Zuschläge und Gebühren, zum Beispiel für Kerosin, Extra-Services oder Umbuchungen, stark erhöht.
1: In Hamburg ist ein Mann angeklagt worden, der Anschläge auf Juden vorbereitet haben soll. Laut Bundesanwaltschaft hat er mögliche Anschlagsziele geprüft, und zwar im Auftrag der iranischen Revolutionsgarden. Im Fokus stand laut Behörden auch der Präsident des Zentralrats der Juden in Deutschland, Schuster. Außerdem sollen jüdische Lebensmittelhändler in Berlin ausgespäht worden sein. Der Verdächtige ist dänischer Staatsbürger mit afghanischen Wurzeln. Ebenfalls in Hamburg angeklagt wurde ein Afghane, der als Komplize im Einsatz gewesen sein soll. Nach dem Einsturz eines Wohnhauses in Görlitz in Sachsen ist in den Trümmern eine dritte Leiche gefunden worden. Laut Polizei handelt es sich um einen Mann. Damit ist die Vermisstensuche beendet. Bereits zuvor waren zwei Leichen in dem Schutthaufen geborgen worden, zwei junge Touristinnen aus Rumänien. Das Haus, in dem sich Miet- und Ferienwohnungen befanden, war am Montagabend aus bislang ungeklärter Ursache eingestürzt. Der Görlitzer Oberbürgermeister Ursu vermutet ein Gasleck. Im ersten Relegationsspiel zur Fußball-Bundesliga haben sich der VfL Wolfsburg und der SC Paderborn 0:0 getrennt. Das Rückspiel findet am Montag in Paderborn statt. Dann entscheidet sich, wer in der kommenden Saison in der ersten Liga spielen wird. Wolfsburg belegt in der Abschlusstabelle der Bundesliga den drittletzten Platz. Paderborn ist Dritter der zweiten Liga. Und der SC Magdeburg ist zum vierten Mal deutscher Handballmeister. Nach einem 31:30 Sieg gegen die SG Flensburg-Handewitt kann Magdeburg in den drei noch verbliebenen Spielen nicht mehr vom ersten Platz verdrängt werden. Das waren die Nachrichten. Und das Wetter in Deutschland. In der Nacht fast überall trocken, zum Teil neblig. Tiefstwerte 12 bis 6 Grad. Morgen bleibt es trocken, im Norden zeitweise dichte Wolkenfelder, sonst oft heiter, Höchstwerte von Nord nach Südwest 21 bis 30 Grad, auf den Inseln etwas kühler. Am Samstag freundlich, im Nordwesten später einzelne Schauer oder Gewitter 24 bis 33 Grad, am Sonntag viel Sonne und meist trocken bei 22 bis 33 Grad. Es ist jetzt 23.03 Uhr.
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Alkalal Norte mit El Hombre Planeta, der Planetenmensch heißt das auf Deutsch. Und das ist eine Band aus Madrid, Alkalal Norte. Also spanische Indie als Einstieg heute. Und das ist die erste Single von ihrem neuen zweiten Album, das noch nicht erschienen ist. Und der Song hat einen literarischen Einfluss. Der Sänger der Band Alkalal Norte, er heißt Alvaro Rivas. Er ließ sich von Heinrich Heines Florentinische Nächte inspirieren. Und der Song porträtiert Satan satirisch als Musikmanager, der Seelen gegen Welterfolg tauscht. Es ist auf jeden Fall ein Indie-Rock-Thema. Und das neue Album kommt demnächst von Alkalal Norte aus Madrid. Nun geht es weiter mit Musik aus Frankreich. Die Band heißt Dynamite Shakers und kommt aus der Region Fondé in Frankreich. Und diese Band verbindet so Garage Rock mit Punk und mit Indie-Einflüssen. Die neue Single heißt Cinema und wir hören das Lied jetzt. Salve.

Cinema von Dynamite Shakers, das ist ihre neue Single und die Band hat bisher ein Album gemacht, das war 2024, das war das Debütalbum Don't Be Boring und die Platte wurde von Jim Diamond produziert, der auch für die White Stripes gearbeitet hat. Und die Band ist in Frankreich sehr bekannt in der Garage-Rock-Szene und geht intensiv auf Tour dort in Frankreich, aber außerhalb von Frankreich ist die Band natürlich nicht so bekannt. So ein Weird Nightmare. Weird Nightmare ist eine Band aus Kanada. Es ist in Wirklichkeit ein Solo-Projekt eigentlich von Alex Adkins. Er war der ehemalige Sänger und Gitarrist der Noise-Rock-Band Metz. Und ich sage ehemalig, weil Metz hat sich zwar nicht offiziell getrennt, aber es gibt jetzt eine Pause auf unbestimmte Zeit. Und er konzentriert sich seit ein paar Jahren auf dieses Projekt Weird Nightmare. Und dieses Album Hoopla ist schon dann die zweite Platte. Und wir hören jetzt den Song Where I Belong. Und im Vergleich zu Metz ist Weird Nightmare definitiv ziemlich eingängig. Also eher Power-Pop als Punk. Und Hoopla heißt das Album. Das Album und der Song wurden von Alex Adkins in Zusammenarbeit mit Jim Eno, dem Schlagzeuger von der Band Spoon, produziert. Also hier ist Weird Nightmare mit Where I Belong.

So das war Weird Nightmare mit Where I Belong. Das neue Album heißt Hoopla. Nun ein Debütalbum aus New York. Das Werk heißt How My Own Voice Sounds und die Band heißt Sub-T. Und Sub-T ist im Kern ein Duo, und zwar Grace Bennett und Jade Alicantara. Die beiden von haben die Band 2019 ins Leben gerufen, nachdem sie sich in einem Moshpit kennengelernt hatten. Das finde ich natürlich eine schöne Geschichte, sich in einem Moshpit kennenzulernen. Grace Bennett spielt Bass, Gitarren und übernimmt den Gesang. Und Jade Alicantara spielt Gitarre und singt ebenfalls. Und stilistisch ist die Band auf jeden Fall von den 90er Jahren geprägt. Im Grunde eine Grunge-Pop-Band aus Brooklyn. How My Own Voice Sounds heißt das Album. Und hier ist das Stück Sister Species.

Das war Subtil mit Sister Species von ihrem neuen Debütalbum, How My Own Voice Sounds. Nun ein Konzerthinweis für den kommenden Samstag jetzt, am 23. in der Top 10 Bar in Molotow in Hamburg. Da spielt eine Band aus Australien, Surf Trash, und es hat bisher nur ein Album von der Band gegeben. Die Band stammt aus Newcastle, im Bundesstaat New South Wales in Australien. Dort ist es mit Sicherheit ein bisschen wärmer als in Newcastle in der UK. Und das Debütalbum The Only Place I Know erschien 2024 und war sogar an der Spitze der australischen Charts. Die Bandmitglieder sind in der Küstenregion Lake Macquarie aufgewachsen und aber leben heute in dieser nahegelegenen Hafenstadt Newcastle. Und diese Region nördlich von Sydney ist bekannt für die Surf- und Indie-Rock-Szene, und das hat die Band sehr stark geprägt. Und diese Single Do It All Again ist die erste neue Musik von der Band seit 2 Jahren. Die Band spielt, wie gesagt, jetzt am Samstag in der Top 10 Bar. Hier ist Surf Trash aus Australien.

So, das war Surf Trash mit Do It All Again, ihre neue Single, und die Band spielt jetzt am Samstag, jetzt am kommenden Samstag, in der Top Ten Bar in Molotow. Und nächste Woche, am Donnerstag, am 28. Mai, gibt es ein anderes australisches Konzert in Hamburg, so wie der Zufall ist, und zwar im Aalhaus. Da spielt ein Singer-Songwriter, der unter dem Namen Way Dynamic auftritt. Er heißt in Wirklichkeit Dylan Young, kommt aus Melbourne, und sein aktuelles Album heißt Massive Shoe. Und das Album ist so ein genreübergreifendes Folk-Pop-Album. Es ist stilistisch eigentlich sehr vielseitig. Da gibt es 60er-Jahre-Elemente und Funk und Jazz und New Wave. Und es passiert sehr viel auf dieser Platte musikalisch eigentlich. Es ist das dritte Album, Massive Shoe. Und wir hören ein ziemlich schlichtes Stück für seine Verhältnisse. I Was the Dancer ist Way Dynamic. Und er spielt im Aalhaus am kommenden Donnerstag. Und es ist das dritte Album, Massive Shoe.

So, das war Wade Dynamic mit I Was The Dancer von dem Album Massive Shoe. Und Wade Dynamic spielt am 28. Mai im Isle House. Und nun American Football aus Urbana, Illinois, Midwest, Emo und Math Rock, American Football. Wie kann man sich so nennen eigentlich, American Football? Aber es gibt ein neues viertes Album, selbst betitelt. Ihre Platten sind immer selbst betitelt und dieses Album ist keine Ausnahme. Es heißt einfach American Football, obwohl es das vierte Werk ist. Und dieser Song heißt No Feeling. Der Song entstand in Zusammenarbeit mit Brendan Yates. Und er ist der Frontman von der Hardcore-Punk-Band Turnstile. Und die Kernzeile des Refrains lautet: No feeling, no pain, no one to blame. 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Is American Football, No Feeling, featuring Brendan Yates.

So das war American Football mit No Feeling featuring Brendan Yates von dem neuen vierten Album American Football. So Sinking Into the Ocean ist die erste EP einer Berliner Band, Meyer and the Squires. Und die Band gibt es schon seit 2024, wurde in Berlin gegründet. Es ist nicht wirklich eine deutsche Band in dem Sinne. Es ist ein internationales Quartett. Meyer Luke aus Argentinien, Gesang, Gitarre. Phan A aus Vietnam spielt Gitarre. Ule See Zimmer kommt aus Frankreich, Gitarre und Bass. Und nur ein Deutscher ist dabei, der Schlagzeuger, Merlin Rico Lordian. Und musikalisch ist es eine schöne Mischung aus Shoegaze und Dream Pop und Grunge. Und wir hören jetzt das Titelstück von der EP Sinking Into the Ocean. Hier ist Meyer and the Squires aus Berlin.

So, das war Meyer and the Squires aus Berlin mit dem Titelstück von der neuen EP Sinking into the Ocean. So, eine Band aus Hamburg spielt am Mittwoch, den 27. im Nachtasyl, und zwar Juno Kill. Es gab 2021 das Debütalbum Astropunk und letztes Jahr gab es die zweite Platte Mimicry. Es ist auch eine Band durchaus mit Dream Pop und Shoegaze Einflüssen und Rock und Post-Rock. Und die Band beschreibt sich gerne als queer feministisch. Und wir hören das Stück jetzt Peach Heart von dem besagten Album Mimicry vom letzten Jahr. Und Juno Kill aus Hamburg spielt am Mittwoch, den 27. im Nachtasyl.

So, das war Juno Kill mit Peach Heart und die Band spielt, wie gesagt, am Mittwoch, den 27. Mai im Nachtasyl. So, nun Modern Woman aus London. Es gibt ein sehr interessantes Debütalbum, Johnny's Dream World. Dieser Song heißt Neptune Girl. Und der Song ist eine Mischung aus Post-Punk und Folk. Und laut Sängerin Sophie Harris verarbeitet dieses Lied moralische Prägungen der Kindheit und die Erinnerung an eine verstorbene Jugendfreundin. Der Titel bezieht sich auf die Vorstellung, dass der Himmel irgendwo beim Planeten Neptun liegt. Hier ist also Modern Woman mit Neptune Girl.

Johnny's Dreamworld, so heißt das Debütalbum von Modern Woman aus London, das war Neptune Girl. Nun eine junge Künstlerin aus L.A., die ich zum ersten Mal vorstelle, Devin Thompson, eine junge Songwriterin, sie ist Anfang 20. Die neue Single heißt Pillory. Und von der Stimmung her finde ich das Lied interessant. Es ist irgendwie gleichermaßen intim und weitläufig vom Feeling her. Und Devin Thompson sagt, dass ihre früheste Erinnerung darin besteht, eine Glasscheibe eingeschlagen zu haben, einfach nur um zu sehen, ob sie es kann. Also offensichtlich hat sie schon einen Rock'n'Roll-Geist gehabt, schon als kleines Kind. Und eine ihrer Lieblingsbands ist Susie and the Banshees. Andere Lieblingsbands sind The Smiths, The Sundays und Mazzy Star. Und musikalisch ist das, was sie macht, so Shoegaze und Dream Pop und Indie Rock. Sie beschreibt gerne ihre eigene Musik als Whimsy Goth und Sparkle Music. Das klingt natürlich ein bisschen pretentiös, macht aber nichts. Die neue vierte Single heißt Pillory. Hier ist Devin Thompson aus L.A.

0: So das war Devin Thompson mit Pillory, ihre neue Single, eine junge Songwriterin aus L.A. Und dann zum Schluss aus Kanada, Broken Social Scene von ihrem neuen Album Remember the Humans. Hier ist And I Think of You und das war der Nachtclub mit Paul Baskerville.
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1: Um 0 Uhr mit Juliette Groß. Wer mit dem Flugzeug unterwegs ist, soll bald bei den Kosten etwas entlastet werden. Der Bundestag hat dafür gestimmt, dass die Ticketsteuer im Flugverkehr zum 1. Juli sinkt. Aus der Nachrichtenredaktion Mareike Makosch.
2: Die Steuer fällt auf jedes verkaufte Ticket an und hängt von der Länge des Fluges ab. Sollten die Fluggesellschaften die Steuersenkung komplett an die Kundinnen und Kunden weitergeben, sind Preissenkungen zwischen 2,50 Euro und 11,40 Euro möglich. Dass Fliegen durch die Senkung der Ticketsteuer tatsächlich günstiger wird, ist allerdings eher unwahrscheinlich. Wegen des Iran-Kriegs haben viele Airlines nämlich schon ihre Zuschläge und Gebühren, zum Beispiel für Kerosin, Extra-Services oder Umbuchungen, stark erhöht.
1: Der Bundestag hat den Weg für die Detailplanungen von drei Großprojekten der Bahn freigemacht. Dabei geht es um eine Neubaustrecke von Dresden in Richtung Prag, einschließlich eines rund 30 Kilometer langen Tunnels durch das Erzgebirge, um den teilweisen Neubau der Strecke Augsburg-Ulm sowie den Ausbau der Strecke von und nach Sylt. Die staatliche Finanzierung ist allerdings weiter unklar. US-Präsident Trump will den NATO-Partner Polen weiter militärisch unterstützen. In einem Online-Posting schrieb er, die USA würden 5000, Zitat, zusätzliche Soldaten nach Polen entsenden. Unklar ist allerdings, ob es sich dabei tatsächlich um ein zusätzliches Kontingent handelt. Erst Mitte Mai hatten hochrangige US-Militärvertreter bekannt gegeben, dass die geplante Entsendung von 4000 Soldaten nach Europa gestoppt werde. Berichte, wonach es sich um eine Kampfbrigade handelte, die in Polen hätte stationiert werden sollen, waren von Warschau dementiert worden. Im ersten Relegationsspiel zur Fußball-Bundesliga haben der VfL Wolfsburg und der SC Paderborn unentschieden gespielt. Die beiden Mannschaften trennten sich 0:0. Aus der Sportredaktion Martin Roschitz.
3: In einem insgesamt schwachen Hinspiel in Wolfsburg war der Bundesligist zwar das etwas bessere Team, ohne aber wirklich gefährlich zu werden, geschweige denn überzeugen zu können. Stattdessen waren es die Paderborner, die in Person von Biblia 5 Minuten vor Ende der regulären Spielzeit die Riesengelegenheit zum Siegtreffer hatten. Der Wolfsburger Mehle konnte den abgefälschten Ball gerade noch auf der Linie klären. Für den SC Paderborn ist das torlose Remis auswärts ein großer Erfolg und erhöht die Aufstiegschancen des Zweitligisten. Das Rückspiel findet am Pfingstmontag in Ostwestfalen statt.
1: Das waren die Nachrichten. Das Wetter in Deutschland. Überwiegend trocken, zum Teil neblig, Tiefstwerte 12 bis 6 Grad. Am Tage meist trocken, im Norden zeitweise dichte Wolkenfelder, sonst oft heiter. Höchstwerte von Nord nach Südwest 21 bis 30 Grad. Auf den Inseln etwas kühler. Am Samstag freundlich im Nordwesten, speziell einzelne Schauer. Es ist 0:03 Uhr.
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1: Um 1 Uhr mit Juliette Groß. Wer mit dem Flugzeug unterwegs ist, soll bald bei den Kosten etwas entlastet werden. Der Bundestag hat dafür gestimmt, dass die Ticketsteuer im Flugverkehr zum 1. Juli sinkt. Aus der Nachrichtenredaktion Mareike Makosch.
2: Die Steuer fällt auf jedes verkaufte Ticket an und hängt von der Länge des Fluges ab. Sollten die Fluggesellschaften die Steuersenkung komplett an die Kundinnen und Kunden weitergeben, sind Preissenkungen zwischen 2,50 Euro und 11,40 Euro möglich. Dass Fliegen durch die Senkung der Ticketsteuer tatsächlich günstiger wird, ist allerdings eher unwahrscheinlich. Wegen des Iran-Kriegs haben viele Airlines nämlich schon ihre Zuschläge und Gebühren, zum Beispiel für Kerosin, Extra-Services oder Umbuchungen, stark erhöht.
1: Der Bundestag hat den Weg für die Detailplanungen von 3 Großprojekten der Bahn freigemacht. Dabei geht es um eine Neubaustrecke von Dresden in Richtung Prag, einschließlich eines rund 30 Kilometer langen Tunnels durch das Erzgebirge, um den teilweisen Neubau der Strecke Augsburg-Ulm sowie den Ausbau der Strecke von und nach Sylt. Die staatliche Finanzierung ist allerdings weiter unklar. Bundesfamilienministerin Prien will mit dem Blick auf den Haushalt 2027 Einschnitte beim Elterngeld prüfen. Die CDU-Politikerin sagte der Welt, sie werde sich daran halten, was der Koalitionsausschuss beschlossen habe. Demnach muss Prien in ihrem Ressort mehr als 500 Millionen Euro einsparen, davon 350 Millionen Euro beim Elterngeld. Es gäbe verschiedene Stellschrauben, so die Ministerin, etwa die Dauer des Elterngeldbezugs, die Partnerschaftlichkeit der Mütter- und Vätermonate und die Lohnersatzrate. Im ersten Relegationsspiel zur Fußball-Bundesliga hat der VfL Wolfsburg und der SC Paderborn unentschieden gespielt. Die beiden Mannschaften trennten sich 0:0. Aus der Sportredaktion Martin Roschitz.
3: In einem insgesamt schwachen Hinspiel in Wolfsburg war der Bundesligist zwar das etwas bessere Team, ohne aber wirklich gefährlich zu werden, geschweige denn überzeugen zu können. Stattdessen waren es die Paderborner, die in Person von Biglia 5 Minuten vor Ende der regulären Spielzeit die Riesengelegenheit zum Siegtreffer hatten. Der Wolfsburger Mehle konnte den abgefälschten Ball gerade noch auf der Linie klären. Für den SC Paderborn ist das torlose Remis auswärts ein großer Erfolg und erhöht die Aufstiegschancen des Zweitligisten. Das Rückspiel findet am Pfingstmontag in Ostwestfalen statt.
1: Das waren die Nachrichten. Das Wetter in Deutschland. Überwiegend trocken, zum Teil neblig, Tiefstwerte 12 bis 6 Grad. Am Tage meist trocken, im Norden zeitweise dichte Wolkenfelder, sonst oft heiter. Höchstwerte von Nord nach Südwest 21 bis 30 Grad, auf den Inseln etwas kühler. Am Samstag freundlich, im Nordwesten später einzelne Schauer oder Gewitter. Es ist 1.03 Uhr.
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1: Um 2 Uhr mit Juliette Groß. Wer mit dem Flugzeug unterwegs ist, soll bald bei den Kosten etwas entlastet werden. Der Bundestag hat dafür gestimmt, dass die Ticketsteuer im Flugverkehr zum 1. Juli sinkt. Aus der Nachrichtenredaktion Mareike Markosch.
2: Die Steuer fällt auf jedes verkaufte Ticket an und hängt von der Länge des Fluges ab. Sollten die Fluggesellschaften die Steuersenkung komplett an die Kundinnen und Kunden weitergeben, sind Preissenkungen zwischen 2,50 Euro und 11,40 Euro möglich. Dass Fliegen durch die Senkung der Ticketsteuer tatsächlich günstiger wird, ist allerdings eher unwahrscheinlich. Wegen des Iran-Kriegs haben viele Airlines nämlich schon ihre Zuschläge und Gebühren, zum Beispiel für Kerosin, Extra-Services oder Umbuchungen, stark erhöht.
1: Der Bundestag hat den Weg für die Detailplanungen von 3 Großprojekten der Bahn freigemacht. Dabei geht es um eine Neubaustrecke von Dresden in Richtung Prag, einschließlich eines rund 30 Kilometer langen Tunnels durch das Erzgebirge, um den teilweisen Neubau der Strecke Augsburg-Ulm sowie den Ausbau der Strecke von und nach Sylt. Die staatliche Finanzierung ist allerdings weiter unklar. US-Präsident